0: Moment so gering gefüllt wie noch nie seit Beginn der Aufzeichnungen 2011. Wirtschaftsverbände und Vertreter namhafter bayerischer und baden-württembergischer Unternehmen haben sich in einem Brandbrief an Bundeskanzler Merz gewandt. Sie fordern schnelle Sozialreformen in Deutschland. Die hohen Energiekosten, der internationale Wettbewerb und ein in sich wandelndes wirtschaftliches Umfeld würden viele Betriebe spürbar belasten, steht in dem Schreiben.
1: Die Unterzeichner des Briefs fordern unter anderem, dass der Anteil der Sozialbeiträge an den Arbeitskosten gesenkt wird. Die Arbeitskosten in Deutschland müssten wieder auf ein Niveau gebracht werden, das international wettbewerbsfähig ist. Insgesamt 17 Unterschriften hat der Brief. Besonders stark vertreten ist hier die Autobranche mit Unternehmen wie Audi, BMW oder Porsche. Fiona Reinhardt, Nachrichtenredaktion.
0: Die Ausgaben für Sozialhilfe sind im vergangenen Jahr um rund 6% gestiegen. Insgesamt zahlten die Sozialhilfeträger 21,5 Milliarden Euro aus. Das teilte das Statistische Bundesamt mit.
2: Gestiegen sind vor allem die Kosten für die Pflege. Rund 6 Milliarden Euro wurden für die sogenannte Hilfe zur Pflege locker gemacht. Der größte Anteil an den Gesamtausgaben, der geht allerdings an eine andere Gruppe. An Menschen, die Hilfe bei der Erwerbsminderung bekommen und vor allem an diejenigen, die mit der gesetzlichen Rente nicht über die Runden kommen. Und die Bundesregierung, die will mit ihrem Reformpaket die Sozialausgaben begrenzen, auch auf Druck der Wirtschaft. Claudia Wächter, Nachrichtenredaktion.
0: Zum Fußball. Neuverpflichtung Jenan Pejcinovic hat den VfB Stuttgart in die zweite Runde des DFB-Pokals geschossen. Er erzielte bei seinem Pflichtspieldebüt für den VfB 3 Tore zum 4:0-Erfolg beim Drittligisten Hansa Rostock. Tumultartige Szenen haben das Weiterkommen des 1. FC Kaiserslautern beim SV Waldhof Mannheim überschattet. Polizei und berittene Polizisten mussten eingreifen, zeitweise drohte ein Spielabbruch. Kaiserslautern gewann schließlich 1:0 nach Verlängerung. Die weiteren Ergebnisse: SC St. Tönis, Eintracht Frankfurt 0:11 und Preußen Münster, Karlsruher SC 1:2.
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0: Zum Wetter die aktuelle Vorhersage des Deutschen Wetterdienstes. In der restlichen Nacht vom Südosten bis in den äußersten Osten anfangs noch Schauer, auch über der Mitte weiterer Regen. Tagsüber dann vor allem im Nordwesten und über der Mitte Schauer und einzelne Gewitter. Im Süden teils längere sonnige Abschnitte. Höchstwerte 18 bis 23 Grad, am wärmsten wird's im Süden. Am Sonntag im Nordosten Schauer, im Südwesten dagegen oft sonnig.
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1: Ich bin David Riemer. Nach seinem Sommerurlaub hat Kanzler Merz heute seinen ersten Termin. Er reist am Nachmittag in die Eifel nach Hürtgenwald. Dort will er sich bei den Einsatzkräften bedanken, die den größten Waldbrand in der Geschichte Nordrhein-Westfalens bekämpft haben.
2: 3 Wochen hat der Kanzler sich zurückgezogen und sich nur gelegentlich über seinen Sprecher geäußert. Und auf der Plattform X hat er den Helferinnen und Helfern in NRW für ihre Bekämpfung der Waldbrände gedankt. Reicht nicht, schimpfen Grüne und Linke und werfen ihm vor, zu wenig gegen die Folgen der Klimakrise zu tun. Berlin, Thomas Thonfeld.
1: Gut 15 Monate nach dessen Amtsantritt verliert die deutsche Wirtschaft die Geduld mit Kanzler Merz. Versprechen einlösen, jetzt handeln, heißt es in einem Brandbrief, in dem Wirtschaftsverbände und Vertreter namhafter Unternehmen schnelle Sozialreformen in Deutschland verlangen, hohe Energiekosten, internationaler Wettbewerb und ein in sich wandelndes wirtschaftliches Umfeld belasteten viele Betriebe spürbar, heißt es in dem Schreiben. Noch nie seit Beginn der Aufzeichnungen vor 15 Jahren war Mitte August so wenig Gas in den deutschen Gasspeichern wie dieses Jahr. Das liegt offenbar am Iran-Krieg und an der Einkaufsstrategie der Händler. Die Bundesnetzagentur kritisiert jetzt allerdings auch die gesetzlichen Vorgaben zum Füllstand.
3: In Deutschland gilt im Moment, zu bestimmten Daten müssen die Gasspeicher zu einem bestimmten Teil gefüllt sein, etwa am 1. November durchschnittlich 70%. Wird diese Vorgabe nicht erreicht, kauft unter Umständen der Staat Gas zum Einspeichern ein, so wie 2022 nach Ausbruch des Ukraine-Krieges. Diese Regeln sorgen für Fehlanreize, kritisiert Bundesnetzagenturchef Klaus Möller. Denn die Händler, denen Gas gerade wegen des Iran-Krieges zu teuer ist, könnten gegen den Staat wetten und darauf spekulieren, dass am Ende der Staat die leeren Gasspeicher füllt. Onni Tochau, Nachrichtenredaktion.
1: Zum Fußball. Neuverpflichtung Pejcinovic hat den VfB Stuttgart in die zweite Runde des DFB-Pokals geschossen. Er erzielte bei seinem Pflichtspieldebüt für den VfB 3 Tore zum 4:0-Erfolg beim Drittligisten Hansa Rostock. Tumultartige Szenen haben das Weiterkommen des 1. FC Kaiserslautern beim SV Waldhof Mannheim überschattet. Polizei und berittene Polizisten mussten eingreifen. Zeitweise drohte ein Spielabbruch. Kaiserslautern gewann schließlich 1:0 nach Verlängerung. Außerdem spielten SC St. Tönis Eintracht Frankfurt 0:11 und Preußen Münster Karlsruhe SC 1:2.
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1: Zum Wetter die aktuelle Vorhersage des Deutschen Wetterdienstes. In der restlichen Nacht vom Südosten bis in den äußersten Osten anfangs noch Schauer, auch über der Mitte weiterer Regen. Tagsüber dann vor allem im Nordwesten und über der Mitte Schauer und einzelne Gewitter. Im Süden teils längere sonnige Abschnitte. Höchstwerte 18 bis 23 Grad, am wärmsten wird's im Süden. Am Sonntag im Nordosten Schauer, im Südwesten dagegen oft sonnig.
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1: Ich bin David Riemer. Bundesjustizministerin Hubig will nach dem islamistischen Terroranschlag am Rande des Christopher Street Day in Berlin das Grundgesetz ändern. Sie spricht sich dafür aus, das Diskriminierungsverbot, um die sexuelle Identität zu ergänzen, sagte sie der Rheinischen Post. Dazu seien in der Bundesregierung noch Gespräche nötig. Außerdem berät Hubig mit Innenminister Dobrindt über Nachschärfungen, etwa beim Informationsaustausch zwischen Sicherheitsbehörden und Justiz. Es ist der erste öffentliche Termin von Kanzler Merz nach seinem Sommerurlaub. 2 Tage nachdem der verheerende Waldbrand in der Eifel gelöscht ist, besucht er das Gebiet, um den Helfern zu danken. In Hürtgenwald will er sich über den Einsatzverlauf und die Lage vor Ort informieren. Der Waldbrand in der Eifel war nach Einschätzung der Landesregierung der größte in der Geschichte Nordrhein-Westfalens. Knapp ein Jahr nach dem Waffenfund bei Berlin hat Innenminister Dobrindt neue Details zu dem Fall vorgestellt. Demnach laufen Ermittlungen gegen einen Mann, der in Rumänien in Haft sitzt. Der soll mit den Pistolen einen Anschlag geplant haben. Während Dobrindt sich mit Anschuldigungen zurückhält, macht der Grünen-Fraktionsvize von Notz Russland verantwortlich.
2: Russland würde sich Deutschland gegenüber immer aggressiver und feindseliger verhalten und das schon seit Monaten, sagt der Grünen-Politiker. Deswegen brauche es entschlossene Reaktionen, aber die Bundesregierung hätte kein Konzept. Ob der russische Geheimdienst wirklich etwas mit den versteckten Waffen zu tun hat, ist aber bisher nicht belegt. Bundesinnenminister Alexander Dobrindt sagt, die Ermittlungen zu dem Fall laufen. Eine Beteiligung fremder Mächte sei aber nicht auszuschließen. So hatte Dobrindt es auch bei dem Drohnenvorfall vor etwa 2 Wochen in Leipzig formuliert. Fiona Reinhardt, Nachrichtenredaktion.
1: Zum Fußball. Heute Abend wird schon der erste Titel der neuen Saison vergeben. Vizemeister Borussia Dortmund empfängt im Supercup Meister Bayern München.
3: Macht der FC Bayern da weiter, wo er letzte Saison aufgehört hat? Da erschienen die Münchner übermächtig, holten die Meisterschaft und den DFB-Pokal. Auch diese Saison sei man hungrig, sagt Trainer Kompany. Es gäbe nichts Schöneres, als auswärts in Dortmund einen Titel zu holen. Verstärkt haben sich die Bayern etwa mit Nationalspieler Nathaniel Brown. Auch die Dortmunder haben zugeschlagen auf dem Transfermarkt. Man wolle den Supercup in Dortmund behalten, sagt Trainer Kovac. Und das unter den Augen des neuen Bundestrainers Jürgen Klopp. Thomas Bremser, Sportredaktion.
1: Der FC Bayern verzichtet auf Jamal Musiala. Der solle sich nach 2 Zusammenbrüchen auf seine Behandlung fokussieren, heißt es.
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1: Zum Wetter die aktuelle Vorhersage des Deutschen Wetterdienstes. Heute vor allem im Nordwesten und über der Mitte Schauer und einzelne Gewitter. Im Süden gibt's teils längere sonnige Momente. Höchstwerte 18 bis 23 Grad, im Süden wird's am wärmsten. Morgen am Sonntag im Norden stark bewölkt, es regnet vor allem an den Küsten und im Nordosten. Im Rest freundlicher und meist trocken, im Südwesten auch länger sonnig, maximal 17 bis 25 Grad.
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1: Ich bin David Riemer. Wochenlange Hitze, kaum Regen. Das Wetter war in diesem Sommer für eine üppige Ernte keine Hilfe. Drohen nun leere Regale und Preisexplosion bei bestimmten Produkten? Experten sagen leere Regale nein, höhere Preise zum Teil.
2: Vor allem in Süd- und Westdeutschland hat die Dürre zu schwachen Erträgen bis hin zu Missernten geführt. Von der Agrarmarkt-Informationsgesellschaft heißt es, Engpässe gibt's nicht, der Markt wird versorgt. Aber zum Beispiel Salatgurken, Äpfel und Kartoffeln sind oder werden in diesem Jahr teurer als im Vorjahr. In den Bäckereien wirkt sich die schlechte Getreideernte nicht auf die Preise aus, schätzen die Experten. Denn in diesem Bereich gibt es viele Prozesse zwischen der Getreideernte und dem Verkauf von Brot. Hier sind die hohen Energiekosten eher das Problem. Uli Reitinger, Nachrichtenredaktion.
1: Die deutschen Sicherheitsbehörden vermuten, dass zwei im vergangenen Jahr nahe Berlin gefundene Waffen für Anschläge genutzt werden sollten. Die Staatsanwaltschaft ermittelt wegen mutmaßlicher Agententätigkeit. Das hat Innenminister Dobrindt bestätigt. Entgegen erster Vermutungen nannte er Russland dabei nicht direkt und stellt derzeit auch keinen direkten Bezug zum Drohnenvorfall am Flughafen Leipzig her.
3: Ist eine Beteiligung fremder Mächte auch in diesem Fall auszuschließen? Nein.
1: Innenminister Dobrindt. US-Präsident Trump wird für seine geplanten Importe von günstigerem Rindfleisch heftig kritisiert. Auch republikanische Parteikollegen warnen vor Schäden für die amerikanische Viehwirtschaft. In den kommenden 90 Tagen sollen bis zu 300.000 Tonnen Rinderhack ohne zusätzliche Zölle importiert werden. Trump will damit den Preis für Rinderhackfleisch senken. Der US-Viehzüchterverband warnt dagegen. Begründung: der Schritt schwäche die Märkte und gefährde die Lebensmittelsicherheit. Zum Fußball. Zum Auftakt der ersten Runde des DFB-Pokals hat es im Spiel des 1. FC Kaiserslautern bei Waldhof Mannheim Ausschreitungen gegeben. Polizei und berittene Polizisten mussten eingreifen, zeitweise droht ein Spielabbruch. Kaiserslautern gewann schließlich 1:0 nach Verlängerung. In der nächsten Runde steht auch der VfB Stuttgart dank dreier Tore von Stürmer Pejcinovic. Die Partie beim Drittligisten Hansa Rostock endete 4:0 für den VfB. Außerdem siegte Eintracht Frankfurt 11:0 beim Fünftligisten St. Tönis und der Karlsruher SC gewann 2:1 bei Preußen Münster.
0: Soweit das Neueste. 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
1: Zum Wetter die aktuelle Vorhersage des Deutschen Wetterdienstes. Heute vor allem im Nordwesten und über der Mitte Schauer und einzelne Gewitter. Im Süden gibt's teils längere sonnige Momente. Höchstwerte 18 bis 23 Grad, im Süden wird's am wärmsten. Morgen am Sonntag im Norden stark bewölkt, es regnet vor allem an den Küsten und im Nordosten. Im Rest freundlicher und meist trocken, im Südwesten auch länger sonnig. Maximal 17 bis 25 Grad.
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1: Ich bin Diana Kramer. Nach seinem Urlaub hat Bundeskanzler Friedrich Merz heute seinen ersten Termin. Er reist am Nachmittag in die Eifel nach Hürtgenwald. Dort will er sich bei den Einsatzkräften bedanken, die den größten Waldbrand in der Geschichte Nordrhein-Westfalens bekämpft hatten.
2: 3 Wochen hat der Kanzler sich zurückgezogen und sich nur gelegentlich über seinen Sprecher geäußert. Und auf der Plattform X hat er den Helferinnen und Helfern in NRW für ihre Bekämpfung der Waldbrände gedankt. Reicht nicht, schimpfen Grüne und Linke und werfen ihm vor, zu wenig gegen die Folgen der Klimakrise zu tun. Und das Thema bleibt ihm auch nach dem Austausch mit den Einsatzkräften heute erhalten. Denn in der Kabinettsklausur kommende Woche will die SPD ja darüber reden, den Hitzeschutz im Grundgesetz zu verankern. Thomas Thonfeld, Berlin.
1: Wochenlange Hitze und kaum Regen haben die Ernte in diesem Jahr schrumpfen lassen. Leere Regale und Preisexplosionen drohen laut Experten aber nicht. Der Markt werde versorgt, einige Produkte dürften allerdings teurer werden, so eine Marktanalystin der Agrarinformationsgesellschaft. Salatgurken und Kartoffeln seien bereits teurer. Bundesjustizministerin Stefanie Hubig will nach dem islamistischen Terroranschlag am Rande des Christopher Street Day in Berlin das Grundgesetz ändern. Sie spricht sich dafür aus, das Diskriminierungsverbot, um die sexuelle Identität zu ergänzen, sagte sie der Rheinischen Post.
3: Kanzler Merz hatte sich nach dem CSD-Anschlag persönlich an die queere Community gewandt und klargestellt, dass der Staat sich für ihren Schutz einsetzen wird. Eine Ergänzung des Grundgesetzes ist aus Sicht der SPD-Politikerin daher die logische Konsequenz. Bei dem Terroranschlag vor 4 Wochen im Berliner Tiergarten war eine Frau getötet worden, mindestens 31 Menschen wurden verletzt. Einige von ihnen schwer. Der 21-jährige Attentäter wurde am Tag nach der Tat von Polizisten erschossen. Aus Berlin, David Riemer.
1: Zum Fußball. Zum Auftakt der ersten Runde des DFB-Pokals hat es im Südwestderby zwischen Waldhof Mannheim und dem 1. FC Kaiserslautern massive Ausschreitungen gegeben. Die Polizei musste eingreifen, zeitweise drohte ein Spielabbruch. 35 Beamte wurden verletzt, mehrere Fußballfans vorläufig festgenommen. Kaiserslautern gewann schließlich 1:0 nach Verlängerung. In der nächsten Runde steht auch der VfB Stuttgart nach einem 4:0 bei Drittligist Hansa Rostock. Eintracht Frankfurt besiegte mit 11:0 Fünftligist St. Tönis und der Karlsruher SC gewann 2:0 bei Preußen Münster.
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1: Zum Wetter, die Vorhersage des Deutschen Wetterdienstes. Heute vor allem im Nordwesten und über der Mitte Schauer und einzelne Gewitter. Im Süden gibt es dagegen teils längere sonnige Abschnitte. Die Höchsttemperaturen heute 18 bis 23 Grad mit den höchsten Werten im Süden. Morgen im Norden stark bewölkt, es regnet aber vor allem an den Küsten und im Nordosten. Im Rest des Landes freundlicher und meist trocken, im Südwesten auch länger sonnig. Morgen maximal 17 bis 25 Grad.
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5: Einen schönen Samstagmorgen, es ist 6:15. Ich bin Alex Borucker. Freue mich natürlich, dass Sie so früh schon gemeinsam mit uns am Start sind und unsere sensationelle Playlist genießen. Und man hört es ja oft im Radio, gerade wenn man auch mal andere Radiosender hört, da geht es die ganze Woche ab 16 Uhr nur ums Wochenende. Bald ist Wochenende. 2 Tage bis zum Wochenende, 3 Tage bis zum Wochenende. Morgen ist endlich soweit. Wochenende ist eine schöne Sache, aber man muss sich mal auch vergegenwärtigen, wenn man nur fürs Wochenende lebt, dann vergibt man die anderen 5 Tage. Die sind auch schön, aber jetzt ist es soweit. Jetzt ist natürlich Wochenende, quasi ganz frühes Wochenende noch. Sie haben es sich mit Sicherheit verdient. Ich wünsche Ihnen einen schönen, entspannten Samstag, einen schönen, entspannten Sonntag, wenn Sie ihn haben sollten. Bleiben Sie einfach bei uns und werfen Sie alle anderen Stationstasten weg und jetzt hinein in den Tag mit Meatloaf, hier ist I'd Do Anything for Love.
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1: Weil offenbar niemand im Land es wagt, all den linken, wohlmeinenden, wohlhabenden und oft staatsbediensteten Eltern von Hamburg bis München in all den Chicolino-Stadtteilen die Wahrheit über ihre verzogenen, verwöhnten, fanatischen und neurotischen Kinder ins Gesicht zu sagen, übernehme ich heute diese undankbare Aufgabe. Liebe linke Väter, liebe linke Mütter, ihr habt bei der Erziehung vollständig und auf ganzer Linie versagt. Ihr habt eine Generation herangezogen, deren verrückte Ideen plötzlich Wahlen entscheiden, Universitäten von Orten der Aufklärung und gedanklichen Freiheit in marxistische Höllen und Höhlen der Inquisition verwandeln und unser aller Zukunft in eine wirtschaftliche und geistig-moralische Einöde zu, wie sie es nennen, transformieren drohen. Eine Generation linker Kinder, die in ihrem eifernden Glaubensfeldzug gegen die Vergangenheit Straßen umbenennen, Geschichte umschreiben, Statuen umstürzen, Kunstwerke zerstören, Sprache verstümmeln, Worte tilgen und verbannen, Gedanken unterdrücken wollen, die gar nicht genug bunte Flaggen hissen können, um ihre tadellose Gesinnung und Tugendhaftigkeit auf Social Media globale Sichtbarkeit zu verschaffen. Natürlich spreche ich hier nicht von Kindern im eigentlichen Sinne des Wortes. Ich spreche von den Kindern dieser Zeit. Und man muss dieses Wort Kinder benutzen, um deutlich zu machen, dass sie eben das Produkt eines totalen linken Erziehungsversagens sind. Liebe linke Eltern, das wichtigste Wort in der Erziehung heißt Nein. Nein, du wirst nicht im großen Weltenfeuer der Erderwärmung verbrennen. Nein, wir haben dir dein Geschlecht nicht bei der Geburt zugewiesen. Und nein, du kannst dir nicht einfach die Brüste abschneiden lassen. Nein, die Armen werden nicht reicher, indem man den Reichen ihr Geld wegnimmt. Und nein, die Juden sind nicht schuld daran, dass sie gehasst und bekriegt werden. Nein, Gender Studies ist kein Beruf. Ingenieur ist ein Beruf, aber nicht Gender Studies. Nein, Mathe ist auch nicht rassistisch. Und nein, deine Gefühle sind nicht das Maß der ganzen Welt. Nein, wir haben nicht deine Zukunft auf diesem Planeten ruiniert. Und nein, man muss keine panische Angst vor Worten haben. Nein, wenn du 8 Likes dafür bekommst, dass du irgendeinen Unsinn postest, den du irgendwo auf Social Media aufgeschnappt hast, bedeutet das noch lange nicht, dass du recht hast. Und nein, wenn du die Schule schwänzt, baut China deswegen nicht weniger Kohlekraftwerke. Nein, du verstehst diese Erde nicht besser, weil du weniger Zeit auf ihr verbracht hast. Und nein, du hast keine Ansprüche, nur weil du sie stellst. Du musst schon irgendetwas leisten, irgendetwas besser können als andere. Man tut Kindern eben keinen Gefallen damit, jede noch so banale Erkenntnis oder, schlimmer, jede autoritäre Verirrung im Dienste einer vermeintlich besseren Welt zu kindlicher Erleuchtung zu erklären. Wenn wir Kinder sind, dann glauben wir viel Lustiges und viel dummes Zeug. Und wir glauben es mit Freude, aber auch mit Furor. Wir sind leicht zu begeistern, aber eben auch verführbar und beeinflussbar. Wir glauben an die Beseitigung von Hunger durch die große Verteilung von Reissäcken. Wir glauben an wilde, selbst gebastelte Konstruktionen. Wenn alles, was Kinder in ihrer wunderschönen jungen Fantasie glauben, funktionieren würde, dann gäbe es deutlich weniger Knochenbrüche durch selbstgebaute Flügel. Gedanken, Worte und Ideen von Kindern sind, ja, berührend und bereichernd, aber es hat durchaus Gründe, warum man sie zum Beispiel keine Planierraupen steuern lässt, bloß weil sie der festen Überzeugung sind, das besser zu können als ihre doofen Eltern. Zur Liebe gehört es auch, einzuschreiten, wenn aus jugendlicher Begeisterung Fanatismus, wenn aus Unerschrockenheit Überheblichkeit wird. Es ist nicht immer leicht zu erkennen, wo Engagement endet und Verführung beginnt, wann aus dem Kampf für etwas das Marschieren gegen andere und vor allem Andersdenkende wird. Aber genau das zu erkennen, ist unsere nobelste Aufgabe als Eltern. Und genau dabei haben linke Eltern millionenfach versagt. Sie haben ihre Kinder darin bestärkt, sich in eine Ideologie des totalen Umsturzes zu stürzen. An all das musste ich denken, als ich dieser Tage 2 Fotos von Greta Thunberg gesehen habe. Das eine Foto zeigt die Heldin und Vorbeterin der Klimabewegung vermummt mit einer Sturmhaube und gehüllt in das Palästinensertuch, das seit 6 Jahrzehnten nichts anderes ist als das universelle Erkennungszeichen des islamistischen, antisemitischen Terrorismus, der nichts anderes will, als erst die Juden und dann alle Ungläubigen zu ermorden, von der Erde zu tilgen oder zu unterwerfen. Greta Thunberg trägt dieses Tuch ausgerechnet, seit dem Pogrom vom 7. Oktober. Es ist vollkommen klar, wie Greta das meint. Und nein, liebe linke Eltern, sie meint es nicht als romantisches Symbol von Befreiung und Gerechtigkeit. Sie meint es als Symbol der Auslöschung der Juden. From the river to the sea. Wobei Greta nach all dem Schuleschwänzen vermutlich nicht einmal so genau weiß, welches Meer und welcher Fluss da gemeint sind. Die letzten Deutschen übrigens, die Juden für ihre geplante Ermordung selektierten, waren keine SS-Männer in Auschwitz, sondern die Linksterroristen und Flugzeugentführer Wilfried Böse und Brigitte Kuhlmann, 1976 in Entebbe. Sie taten es unter dem Banner des Palästinensertuchs. Als eine der jüdischen Geiseln dem deutschen Terroristen Böse seine eintätowierte Häftlingsnummer aus dem KZ zeigte, sagte dieser Linksterrorist nur, er sei kein Nazi, sondern Idealist. So sieht Greta sich selbst vermutlich auch. Für alle Eltern, die das nicht glauben können, weil sie es schlicht nicht glauben, nicht wahrhaben wollen, macht Greta es uns noch ein bisschen einfacher. Hier ist das zweite Foto von ihr, das diese Woche auftauchte. Greta posiert darauf, gekleidet in ihr Schnuffeltuch des Judenhasses, vor einem Foto von Leila Khaled. Ebenfalls natürlich gehüllt in den Terrorschal. Leila Khaled gilt als erste Flugzeugentführerin der Weltgeschichte. Sie ist eine Ikone des palästinensischen Terrorismus. Was Greta uns hier sagen will, könnte also klarer kaum sein. Seit dem Hamas-Terror kämpft sie nicht mehr gegen den Klimawandel, sondern gegen Juden. Judenmörder sind Gretas neue Helden. Das, liebe linke Eltern, ist das Mädchen, dem ihr die politische Erziehung eurer Kinder anvertraut habt.
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2: Schön, dass Sie bei uns sind hier bei News live. Ein besonderes herzlicher Gruß geht raus an unsere Radiohörer. News auch in Radio. Hits und News 24 Stunden rund um die Uhr. Big Brother-Legende Jürgen Milski macht sich Luft, aber so richtig. Er kritisiert die Steuergeldverschwendung der Bundesregierung hart und rechnet schonungslos mit Bundeskanzler Friedrich Merz ab. Das ist nun unser Thema hier bei News Live.
3: Schlagersänger und Moderator Jürgen Milski rechnet mit der Politik gnadenlos ab. Der Star der ersten Big Brother Staffel beklagt in seinen Videos auf Instagram seine Enttäuschung über die Regierung und eine massive Steuergeldverschwendung. Kanzler Merz habe auf ganzer Linie versagt. 612 Millionen Euro für Entwicklungshilfeprojekte in aller Welt, aber kein Geld für Kitas und Schulen, für die Rente, für eine Spritpreisbremse.
4: Hört mal genau zu, 612 Millionen Euro Steuergelder sind für weltweite Genderprojekte ausgegeben worden. Gebt endlich mal das Geld für Deutschland aus und nicht dauernd für so einen Schwachsinn.
3: Die desaströsen Umfragewerte für Bundeskanzler Friedrich Merz überraschen den Entertainer nicht und er legt dem Regierungschef den Rücktritt nahe. Im Jahr 2000 nahm Jürgen Milski an der ersten Staffel von Big Brother teil und wurde zum Publikumsliebling. Der Entertainer spricht den Leuten aus der Seele und auch wir sprechen darüber. Jetzt bei News Live.
2: Ja, da kann man eigentlich auch nur sagen, News Fakten wirken. Denn wie News ausführlich berichtet hat, gab die Bundesregierung im Jahr 2025 satte 612 Millionen Euro, ich wiederhole, 612 Millionen Euro für Genderprojekte im Rahmen der Entwicklungshilfe aus. Die Bandbreite reicht von der Förderung tastbarer Vulven in Indien über Kondomtraining für Zehnjährige in Afrika bis hin zu einem queeren Nähwerkstatt-Shop in Vietnam und Drag-Shows in Namibia. Big Brother-Legende Jürgen Milski kommentiert diese Steuergeldverschwendung auf Instagram wie folgt.
4: Ich habe erst gedacht, das wären Fake News oder man will mich verarschen. Und dann bin ich tatsächlich eines Besseren belehrt worden. Einige von euch haben das vielleicht schon mitbekommen, aber noch nicht alle. Aber genau das sollten alle mitbekommen. Hört mal genau zu, 612 Millionen Euro Steuergelder sind für weltweite Genderprojekte ausgegeben worden. In einem Land, wo die Bundesregierung bald nicht mehr weiß, wie sie die Renten ausbezahlen soll. In einem Land, wo der Sprit bei 2,50 Euro auf der Autobahn, habe ich gestern getankt, über 2,70 Euro kostet, wo man unterzählt, der Spritpreisbremse. Das geht aber nicht mehr. In einem Land, wo wir kein Geld für Schulen haben, wo wir kein Geld für Kindergärten haben, da werden 612 Millionen Euro Steuergelder überwiesen, weltweit für Genderprojekte. Mal ganz ehrlich, wenn es hier eine Volksabstimmung geben würde und über dieses Thema hätte das Volk eine Entscheidung treffen sollen, da bin ich mir fast sicher, dass 95% gesagt haben, seid ihr eigentlich wahnsinnig, gebt endlich mal das Geld für Deutschland aus und nicht dauernd für so einen Schwachsinn. Mal ganz ehrlich, wie lange sollen wir uns das eigentlich noch gefallen lassen? Das ist ja so am deutschen Volk vorbei entschieden worden. Das gibt's ja, finde ich gar keine Worte für.
2: Ja, glücklicherweise findet er doch ein paar Worte herrlich. Jürgen Milski ist außer sich. 612 Millionen Euro. Über diese Summe kommt er gar nicht mehr hinweg. Er hielt sie erst für Fake News. Also Jürgen Milski kann sich kaum noch beherrschen. Gunnar, ist er zu Recht außer sich?
5: Ja, er ist zu Recht außer sich und ich war auch außer mir, als ich unsere Recherche zur Kenntnis genommen habe. Die Entwicklungshilfe ist ja sowieso ein großes Problem, weil wir nie genau wissen, wo das Geld landet. Und wir haben ja auch schon hier den berühmten Satz geprägt, Entwicklungshilfe bedeutet, dass arme Leute aus reichen Ländern das Geld an reiche Leute aus armen Ländern übertragen müssen und die Regierung dafür sorgt. Das heißt also, da ist eine Menge Korruption im Spiel in den Nehmerländern und die Entwicklungshilfe war immer schon ein Thema in der Bundesregierung. Es gab mal eine Regierung, die das Entwicklungshilfeministerium sogar abschaffen wollte. Die FDP hatte es damals gefordert und dann aber selbst besetzt. Und in diesem Fall
6: Es steht im Wahlprogramm der CDU.
5: Dirk Niebel guckt ja meistens zu bei uns jetzt. Ich muss es leider sagen, lieber Herr Niebel, falls Sie jetzt heute dabei sind.
2: Teppich Niebel.
6: Nein, aber es steht im jüngsten Wahlprogramm von März.
5: Ja.
6: Die Abschaffung des Entwicklungshilfes.
5: Da stand es wieder drin.
6: Ja, natürlich.
5: Ah, so. Genau, also das ist ja, das kommt ja noch dazu, dass man einen Riesenapparat braucht, um das Geld zu verteilen, ein ganzes Ministerium mit allem, was dran hängt. Aber hier, das ist jetzt der Gipfel. Das ist der Gipfel und das hast du ja eben auch verlesen. Was für Projekte, ich muss es nicht wiederholen. Da stehen einem die Haare zu Berge und ich finde, so wie er das eben ausgedrückt hat in seinem Video, das ist noch gemäßigt.
2: Julian, vielleicht müssen wir kurz nochmal auch über den Absender dieser Nachricht sprechen. Jürgen Milski, eine Big Brother-Legende. Mir ist er noch sehr präsent. Ich war jetzt ganz überrascht, wie lange das schon her ist. Aber er steht schon für Volkes Wille oder für Volkes Stimme zumindest.
7: Für Volkes Stimme. Eine absolute Legende des deutschen Showbusiness und der deutschen Fernsehunterhaltung. Ende der 90er Jahre in der ersten Container-Crew bei Big Brother. Das sind alles so Menschen, die vermutlich in der Politik belächelt werden, auf die man vielleicht aber deutlich mehr hören sollte, weil sie tatsächlich so vielen Menschen aus dem Herzen sprechen. So auch da. Und ich ahne, wie man sozusagen in dieser eitlen, abgehobenen Berliner Blase auf solche Videos, auf solche Leute guckt, nämlich mit Herablassung. Aus meiner Sicht vollkommen unangebracht, denn dieses Video steht nicht nur für den gerechten Zorn des Jürgen Milski, dieses Video steht tatsächlich aus meiner Sicht für einen ganz fundamentalen, wie man so schön sagt, Vibe-Shift, der gerade in Deutschland und in der ganzen westlichen Welt stattfindet, aber eben vor allem in Deutschland. Und der Grund dafür ist, dass einer der wichtigsten Machttricks der Mächtigen, der über Jahrzehnte funktioniert hat, aufgeflogen ist und nicht mehr funktioniert. Und dieser Machttrick lautete, kurz zusammengefasst, erstens, das hat doch nichts miteinander zu tun. Und zweitens, das ist viel zu kompliziert. Wir wollen keine einfachen Lösungen. Über Jahre, Jahrzehnte wurde uns zum Beispiel bei dem Thema Entwicklungshilfe erfolgreich eingeredet, hat auch was mit Medienversagen zu tun, dass das Geld, was wir ins Ausland geben und das Geld, was Deutschen fehlt, nichts miteinander zu tun hat. Dass das unterschiedliche Töpfe sind und diese einfachen Lösungen nur die Lösungen und Antworten von Populisten sind. Damit kommt man inzwischen aufgrund auch neuer Medien eben nicht mehr durch. Und der entscheidende Punkt, den Jürgen Milski sagt, ist, logischerweise fehlt jeder Euro, den man im Ausland ausgibt, im Inland beziehungsweise den Deutschen. Das ist nicht mehr bestreitbar. Warum ist es nicht mehr bestreitbar? Weil die Kassenlage so dramatisch geworden ist. Mein liebstes Beispiel, um diese 612 Millionen Euro für Genderprojekte im Ausland zu kontrastieren, ist das Elterngeld in Deutschland. Das Elterngeld in Deutschland wird von den Leistungsträgern dieser Gesellschaft erarbeitet und es wird dann abgerufen in einem Szenario, das wir ja alle hoffentlich dann doch noch gesellschaftlich wollen, nämlich Kinder. Eigentlich eine gute Nachricht. Erstens, weil es wunderschön ist. Zweitens, weil es dem Fortbestand einer Gesellschaft dient. Also ich leiste, ich zahle, ich baue damit einen Anspruch eigentlich auf und der wird jetzt gekürzt um einen dreistelligen Millionenbetrag. Ja, dreistelliger Millionenbetrag, der nicht mehr zur Verfügung steht für Leistungsträger der Gesellschaft, die Kinder bekommen. Gleichzeitig gehen 612 Millionen Euro ins Ausland und da muss ich nochmal mein Lieblingsprojekt erwähnen, da ist eben dieses Theaterstück in Skopje dabei, was wir nur mit 2000 Euro, aber 2000 Euro sind für viele Leute eine Menge Geld, was wir mit 2000 Euro finanziert haben über einen AIDS-Kranken, dem ein Engel erscheint, ein Engel mit, ich glaube, 8 Vulven und einem Bouquet, wie es so schön in dieser Inszenierung heißt, einem Bouquet an Falli. Dafür bezahlen wir 2000 Euro. Die 2000 Euro bekommt irgendjemand im Land nicht, der eigentlich Anspruch auf Elterngeld hätte. Und die Menschen lassen sich nicht länger einreden. Klassischer Satz der Politik, das habe nichts miteinander zu tun. Es hat was miteinander zu tun. Eine meiner für mich politisch wichtigsten Rechnungen lautet, wir geben jedes Jahr mindestens 50 Milliarden Euro im Ausland oder in Deutschland an Ausländer. 50 Milliarden Euro. 30 Milliarden Euro Entwicklungshilfe, 25 Milliarden Euro Bürgergeld.
2: Das ist eine enorme Summe und genau diese Summe, also die Mittelzweckentfremdung, muss man schon sagen, hat Jürgen Milski sehr, sehr aufgebracht, hat dazu mehrere Videos aufgenommen. Schauen wir uns, bevor wir weiterreden, vielleicht noch ein zweites Video an des Schlagerstars-Moderators und Big Brother-Bewohners der allerersten Generation. Er beruht sich nun auf 17 Seiten aus dem Bundestagsprotokoll, dem Finanzierungshilfen im Ausland detailliert zu entnehmen sind und er lädt dazu ein, durchaus aufklärerisch. Liebe Follower, schaut euch diese 17 Seiten mal an, macht euch ein eigenes Bild und worauf Jürgen Milski gestoßen ist, das sagt er uns hier.
8: Ja, nachdem mein letztes Video für so viel Aufmerksamkeit gesorgt hat, habe ich mir gedacht, ich möchte mir jetzt gerne mal die genauen Zahlen besorgen. Das habe ich auch getan. Und zwar sind das offizielle Zahlen veröffentlicht vom Deutschen Bundestag. Und wir reden hier insgesamt über 9 Milliarden Euro, die von Deutschland ins Ausland transferiert wurden oder noch werden. Und was ich euch jetzt erzähle, ist nur ein Tropfen auf dem heißen Stein. Also, da gingen zum Beispiel 200 Millionen nach Afrika, Investitionen für Beschäftigung, 24 Millionen nach Mosambik für grüne Bürgerenergie, 120 Millionen nach Peru, damit der OECD-Standard erreicht wird, 20 Millionen nach Jordanien für Kreditgarantien für Beschäftigte im Privatsektor und sage und schreibe 120 Millionen für klimafreundliche Mobilität nach Indien. Und wir reden hier über ein Land, nämlich über Deutschland, wo das Gesundheitssystem kurz vor dem Zusammenbruch steht. Wir reden über ein Land, wo das Rentensystem kurz vor dem Zusammenbruch steht. Und wir reden hier über ein Land, wo im letzten Jahr fast 300.000 Deutsche Deutschland verlassen haben, weil sie entweder, auf Deutsch gesagt, die Schnauze voll haben oder sich das Leben in Deutschland als Rentner nicht mehr leisten können.
2: Sagt Jürgen Milski.
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1: Ich bin Diana Kramer. Wochenlange Hitze, kaum Regen. Das Wetter war in diesem Sommer für die Landwirte und die Ernte keine Hilfe. Experten gehen aber nicht davon aus, dass Regale leer bleiben. Die Preise dürften allerdings steigen, zumindest bei einigen Produkten.
2: Vor allem in Süd- und Westdeutschland hat die Dürre zu schwachen Erträgen bis hin zu Missernten geführt. Von der Agrarmarkt-Informationsgesellschaft heißt es, Engpässe gibt's nicht, der Markt wird versorgt. Aber zum Beispiel Salatgurken, Äpfel und Kartoffeln sind oder werden in diesem Jahr teurer als im Vorjahr. In den Bäckereien wirkt sich die schlechte Getreideernte nicht auf die Preise aus, schätzen die Experten. Denn in diesem Bereich gibt es viele Prozesse zwischen der Getreideernte und dem Verkauf von Brot. Hier sind die hohen Energiekosten. Kosten eher das Problem. Uli Reitinger, Berlin.
1: Es ist der erste öffentliche Termin von Bundeskanzler Friedrich Merz nach seinem Sommerurlaub. 2 Tage nach der vollständigen Löschung des Waldbrands besucht er heute die Gemeinde Hürtgenwald, um den Helfern dort zu danken. Der Waldbrand in der Eifel war nach Einschätzung der Landesregierung der größte in der Geschichte Nordrhein-Westfalens. Nach teils wochenlanger Zwangspause nehmen immer mehr Rheinfähren aufgrund gestiegener Pegelstände den Betrieb wieder auf. Extremes Niedrigwasser hatte den Betrieb gestoppt. Die Pegelstände am Rhein hatten historische Tiefstände erreicht. Nach Regen in den vergangenen Tagen ging es aber wieder deutlich aufwärts. Zum Fußball. Nach schweren Ausschreitungen beim Südwestderby im DFB-Pokal zwischen dem SV Waldhof Mannheim und dem 1. FC Kaiserslautern müssen beide Vereine mit Konsequenzen rechnen. Der DFB kündigte eine umfassende Aufarbeitung an. 85 Personen wurden verletzt, darunter 35 Polizisten. Es gab mehrere Festnahmen. Die beiden Fanlager sind seit Jahrzehnten verfeindet und lieferten sich auch dieses Mal ein aufgeheiztes Duell auf den Rängen inklusive Pyrotechnik. Die Polizei musste einschreiten, zeitweise drohte ein Abbruch der Partie. Am Ende siegte Kaiserslautern 1:0 nach Verlängerung. Außerdem VfB Stuttgart gegen Drittligist Hansa Rostock 4:0, Eintracht Frankfurt besiegte Fünftligist St. Tönis 11:0 und Preußen Münster Karlsruhe SC 1:2.
0: Soweit das Neueste. 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
1: Zum Wetter, die Vorhersage des Deutschen Wetterdienstes. Heute vor allem im Nordwesten und über der Mitte Schauer und einzelne Gewitter. Im Süden gibt's teils längere sonnige Abschnitte. Die Höchsttemperaturen 18 bis 23 Grad mit den höchsten Werten im Süden. Morgen im Norden stark bewölkt. Es regnet vor allem an den Küsten und im Nordosten. Im Rest deutlich freundlicher und meist trocken. Im Südwesten auch länger sonnig. Dazu maximal 17 bis 25 Grad.
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4: Guten Morgen am Samstag. Es ist kurz nach 7. Ich bin Alex Burucker. Ich hoffe, Sie hatten bisher eine schöne, möglichst stressfreie Arbeitswoche mit vielen positiven Erlebnissen. Jetzt ist erstmal Wochenende. Das ist natürlich gut so. Ich wünsche Ihnen eine schöne Erholung. Aber ich möchte trotzdem nicht versäumen, schon mal auf den Montag hinzuweisen. Denn der Montag kommt garantiert. Und dann beginnt im Idealfall natürlich Ihre Woche wieder mit News Live. Wir sind ja sehr stolz darauf, dass wir in den letzten Monaten, Jahren wirklich so eine großartige Community aufgebaut haben. Der Tag beginnt mit News und unser Motto ist natürlich immer, morgens um 6 schon wissen, was einem abends um 8 verschwiegen wird. Aber jetzt, wie gesagt, Wochenende mit großartiger Musik hier bei News, das Radio. Hier sind aus den 80ern, Hall & Oates, Out of Touch. Kommen Sie gut in den Tag.
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1: Heute lautet unser Thema: Deutschland steht vor gewaltigen Verwerfungen. Sind die heutigen Zustände so schlimm wie in der DDR? Einerseits nein. Die Krisen in der Bundesrepublik mögen sich noch so sehr auftürmen. Das heutige Deutschland ist kein sozialistischer Unrechtsstaat. Es gibt kein Ministerium für Staatssicherheit, keine Mauer, keine Einheitspresse, keine Mangelwirtschaft. Andererseits macht sich der Eindruck breit, die Schnittmengen wachsen. Ehemalige DDR-Oppositionelle warnen vor der Wiederkehr desgleichen. Ein führender Wirtschaftsvertreter sagt sogar, die ökonomischen Verwerfungen seien heute größer als zur Zeit der Wiedervereinigung. Ein Strukturbruch finde statt. Das aber heißt, die bisherige Bundesrepublik bricht entzwei. Uns drohen ungemütliche Zeiten. Vergleiche mit vergangenen Epochen sind riskant. Sie können Unterschiede verwischen. Jede Epoche ist einmalig. Unmittelbar zu Gott, sagte einst der große deutsche Historiker Leopold Ranke. Jede Zeit trägt ihren Sinn in sich. Doch ohne Vergleiche gibt es keine Erkenntnis und ohne Erkenntnis frisst der Irrtum sich fort. Wer lernen will, der muss vergleichen und der findet das Gleiche ebenso wie das Verschiedene. Insofern muss verglichen werden, ohne gleich zu machen. Auch heute entwickelt sich der Staat zum Gegner der Freiheit. Auch heute will eine Art Nomenklatura bestimmen. Auch heute soll Wirtschaft immer mehr gelenkt werden. Zum Schaden des Volks, um das man sich angeblich kümmert. Sozialisten wittern Morgenluft, Bürokraten und Regulierer herrschen. Darum weist Steffen Kampeter, Hauptgeschäftsführer beim Bundesverband der Deutschen Arbeitgeberverbände, auf die entscheidende Zahl hin. Pro Monat werden in Deutschland 15.000 Arbeitsplätze in der Industrie abgebaut. 15.000. Der einzige Bereich, der noch wachse, werde vom Staat finanziert, sei es in der Pflege, sei es vor allem in der öffentlichen Verwaltung mit ihrer Bürokratie. Die Wirtschaft bewege sich seit 7 Jahren seitwärts. Und die große Welle, sagt Steffen Kampeter, die große Welle rolle noch auf Deutschland zu. Strukturbrüche drohen.
2: Die Industrie baut ab. Der einzige Bereich, der richtig aufbaut, ist alles, was aus Steuern und Sozialabgaben finanziert wird. So Pflege baut auf, aber vor allen Dingen baut die öffentliche Verwaltung und die öffentliche Bürokratie auf. Seit 7 Jahren bewegt sich die Wirtschaft seitwärts und das macht Sorgenfalten. Der Strukturwandel findet still und heimlich, will ich nicht sagen, aber stillschweigender statt. Die große Welle, die Sie gerade zitiert haben, die rollt noch erst auf uns zu. Und von daher glaube ich, es ist so ernst wie schon lange nicht mehr. Wahrscheinlich sind die Strukturbrüche größer als bei der Wiedervereinigung.
1: Steffen Kampeter weiß, wie das Herz der Wirtschaft schlägt. Er saß über 25 Jahre für die CDU im Bundestag. Er war parlamentarischer Staatssekretär im Finanzministerium unter Wolfgang Schäuble. Nun spricht er für die Arbeitgeberverbände. Er kennt also die Nöte der Unternehmer und die Sorgen der Angestellten. Und er sagt also im Podcast Ronzheimer: Während der Staat sich mästet, schmiert die Wirtschaft ab. Kampeter wörtlich: Wahrscheinlich sind die Strukturbrüche größer als bei der Wiedervereinigung. Größer. Was aber geschah in den Jahren nach 1990? Ein sozialistisches und ein marktwirtschaftliches Deutschland wurden vereinigt. Die DDR trat faktisch der BRD bei. Die wirtschaftlichen Verwerfungen waren enorm. Dabei ging viel zu Bruch. Zahlreiche Unternehmen wurden abgewickelt, weil sie sich in der freien Wirtschaft nicht behaupten konnten. Produktionsstätten wurden zu Ruinen, die Arbeitslosigkeit stieg. Wir lernen, Strukturbruch heißt Deindustrialisierung. Abwanderung ist die Folge, Verödung die Konsequenz, Entfremdung das Resultat. Und heute, im Jahr 2026, unter einem christdemokratischen Bundeskanzler, sollen die Strukturbrüche noch größer sein? Wenn Kampeter recht hat, droht Deutschland ein Deindustrialisierungsschub von historischem Ausmaß und ein massiver Vertrauensverlust in das herrschende System und dessen Eliten. Dann könnten Merz und Klingbeil in die Geschichte eingehen, nicht als Organisatoren des Aufschwungs, so sehen sie sich selbst, sondern als Funktionäre des Niedergangs. Und auch bei den zunehmenden Einschränkungen von Meinungsfreiheit, Demokratie und Rechtsstaatlichkeit gilt, wer keine zweite DDR will, der darf keine DDR-Rezepte übernehmen. Das war Kissler Kompakt, Ausgabe 340. Der erste Kommentar des Tages. Ich freue mich, wenn Sie meinen YouTube-Kanal Kissler Kompakt abonnieren. Ich freue mich auf Wiedersehen und Wiederhören. Und bis dahin und immer gilt, nur selber denken macht schlau.
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2: Es war der erste Megascoop, seitdem der britische Telegraph zum Konzern Axel Springer gehört. Jetzt ist ein Mann tot, der Schummelprofessor Jason Ardai, der große Teile seines Lebenslaufs erfunden hat, nahm sich nach der Telegraph-Berichterstattung das Leben. Traurig, tragisch. Bei Springer tobt nun der Kulturkampf, links gegen rechts. War diese Berichterstattung legitim oder hat man da einen Mann auf dem Gewissen?
3: Es war die erste große Enthüllung des Daily Telegraph, nachdem der Axel Springer Verlag die britische Zeitung im März 2026 für 670 Millionen Euro übernommen hatte. Im Mittelpunkt der Berichterstattung der jüngste schwarze Professor Englands, Jason Ardai. Der Telegraph nannte ihn den Diversity Poster Boy und enthüllte seine dunklen Seiten. Eine Doktorarbeit, die voller Plagiate war, und Teile seiner Lebensgeschichte, die schlicht erlogen waren. Während Kritiker von einer Hetzjagd sprachen, rechtfertigte sich der Telegraph mit legitimem, investigativem Journalismus. Am Freitag dann schließlich die Bitte

0: weitere Wendung. Jason Ardai wird tot in seiner Wohnung in London aufgefunden. Premierminister Andy Burnham ruft daraufhin zur Reflexion auf. Der Londoner Bürgermeister Sadiq Khan und die Familie von Jason Ardai greifen dagegen frontal die Presse an und machen sie für den Tod verantwortlich. Ihre Kritik reiht sich ein in eine am Sonntag erschienene Petition mit über 35.000 Unterzeichnern, die eine Untersuchung der, Zitat, rassistischen Hetzjagd von der Regierung fordern. Im Axel Springer Verlag kommen daraufhin Fragen auf, ob die Berichterstattung zu aggressiv gewesen sein könnte. Hat der Telegraph und damit Springer den jungen Professor in den Tod getrieben? Und droht bei Springer jetzt der nächste Kulturkampf? Darüber sprechen wir jetzt bei News Live.
1: Ja, er war ein gefeierter, ein schwarzer Professor in England. Dann enthüllte Telegraph, dass Jason Ardai systematisch über sein Leben und auch über seine akademischen Verdienste gelogen hatte. Und nun die traurige Wende. Jason Ardai wird tot in seiner Wohnung aufgefunden. Er hinterlässt eine Frau und zwei Kinder. Herzliches Beileid. Im Zentrum der Kritik steht seitdem der Telegraph. Dessen Berichterstattung hätte ihn in den Tod getrieben. Da ist natürlich jetzt erst einmal die Frage, bevor wir über die Einzelheiten zu sprechen kommen. Pauline, wird denn durch eine solche tragische Wendung der Anlass einer Berichterstattung diskreditiert?
2: Nein, das wird er nicht. Das ist natürlich eine ganz tragische Nachricht, muss man sagen, für ihn selbst, für seine Familie. Man kann das nur bedauern und man kann der Familie nur alles Beste wünschen. Trotzdem ist es so, dass Journalismus sich grundsätzlich nicht an den Ergebnissen oder an den möglichen Folgen messen darf, sondern erstmal nur an der Wahrheit und an der Richtigkeit der Geschichte. Und da hat der Telegraph eben etwas Wichtiges aufgedeckt. Das ist journalistische Pflicht und man darf sich nicht aus Angst vor Folgen, vor möglichen Kränkungen bei Menschen zurückhalten in der Berichterstattung. Es ist immer wieder so, dass Berichte auch dazu führen, dass Menschen sich entweder sehr gekränkt fühlen oder eben hin und wieder auch mal solche schrecklichen Selbstmorde dann passieren. Aber das darf niemals zum journalistischen Kriterium werden. Und dass Linke diesen Fall jetzt benutzen, um die Berichterstattung zu diskreditieren, um zu sagen, es handelt sich hier um einen Fall von Rassismus. Das war vorhersehbar, aber das ist natürlich schwierig, denn genau das ist ja die linke Idee von Journalismus, dass man bestimmte Leute nicht kritisieren darf, weil es dann sofort als Rassismus gebrandmarkt wird.
1: In England schlägt der Fall natürlich höchste Wellen. Auch der Premierminister hat sich bereits geäußert, Andy Burnham. Das schauen wir uns gleich mal an. Vorab vielleicht noch eine Frage an dich, Julia. Das wissen ja auch nicht alle. Was für eine Zeitung, was für ein Organ ist denn der Telegraph und was hat denn Springer damit zu tun?
3: Also Axel Springer hat den Telegraph in England erst vor wenigen Wochen abschließend erworben. Seit wenigen Wochen gehört der Telegraph eben zu Axel Springer. Das war tatsächlich sozusagen unter der Verantwortung von Axel Springer der erste ganz, ganz große internationale Scoop. Und ich möchte auch noch einmal unterstreichen, was Pauline da gerade gesagt hat. Das war eine vollkommen legitime Geschichte und eine vollkommen richtige und auch hochrelevante Recherche. Denn es ging hier eben nicht nur um die Einzelperson, sondern es ging um ein großes politisches Phänomen. Es ging um das Thema, wird Bildung am Ende schlechter durch politische Einflussnahme, dadurch, dass man etwas sehen möchte, was gar nicht da ist. Dadurch, dass man aufgrund am Ende von Hautfarben Entscheidungen trifft und nicht mehr die Qualifiziertesten an die Spitze kommen. Also da sind sehr viele politisch hochrelevante Komponenten drin, die diese Berichterstattung natürlich vollkommen legitim machen. Nichtsdestotrotz gibt es eben dieses bittere Ende und dieses bittere Ende mit dem Selbstmord dieses Professors Jason Ardai befeuert nun innerhalb von Axel Springer etwas, worüber wir hier ja auch schon häufiger gesprochen haben, wenn es um das Thema Positionierung von Axel Springer zur AfD und zur Brandmobbing. Es gibt eben bei Axel Springer zwei Lager. Es gibt ein, um es vereinfacht zu sagen, konservatives Lager und ein sehr linkes, wokes Lager. Das gibt es in den Redaktionen, das gibt es aber vor allem in der Verlagsseite, in der Personalabteilung, in der Marketingabteilung, People and Culture, dort, wo man all diese linken Trends der letzten Jahre übernommen hat und sich natürlich auch diese Leute reingeholt hat. Und nach allem, was wir wissen, tobt da jetzt schon ein enormer Kampf gegen diese Berichterstattung. Und dort wird auch die Frage gestellt, war diese Berichterstattung zu heftig? War sie zu unerbittlich? War sie zu unnachgiebig? Da bildet sich gerade ein brutaler Zwei-Fronten-Krieg innerhalb von Springer raus. Und wenn man Matthias Döpfner kennt, und ich kenne ihn gut, dann muss man natürlich wissen, dass dieser Selbstmord ihn persönlich enorm belasten wird, egal wie richtig und für wie legitim er die Berichterstattung halten mag, darüber weiß ich nichts, dass als ja zumindest mittelbares Ergebnis dieser Berichterstattung ein Mann sich das Leben genommen hat. Das ist natürlich das bitterstmögliche Ergebnis, was Berichterstattung haben kann. Und diese Berichterstattung ist nun mal zu Verantwortung. Wie gesagt, legitime Berichterstattung, aber zu verantworten. Das ist natürlich etwas, was einem nahe geht. Es gibt übrigens einen historischen Vorläufer dazu, als Peter Hartz, der Vater der Hartz-Reform, über eine ganz, ganz unappetitliche Bordell- und Puff-Affäre stürzte, über vom Betriebsrat finanzierte Bordellbesuche. Ich weiß nicht, ich glaube, wenn ich es richtig erinnere, war es in Brasilien
1: und
3: in Lissabon. Ja. Da hat sich dieser Peter Hartz damals in seiner Verzweiflung an Friedrich Springer persönlich gewandt und mit seinem Selbstmord tatsächlich gedroht, wenn diese Berichterstattung weitergeht. Und die Antwort damals war sehr klar, sie könne darauf keinen Einfluss nehmen, es sei einfach die legitime Berichterstattung der Redaktion. Aber nichtsdestotrotz die Frage, die auch jetzt innerhalb von Axel Springer bei diesem Kampf, und ich kann es immer nur sagen, es ist ein hochrelevanter Kampf für Deutschland, weil die deutsche Medienlandschaft hängt daran, wie Axel Springer positioniert ist. Und innerhalb von Axel Springer gibt es eben dieses linke Lager, das nun sagt, diese Berichterstattung war nur so unerbittlich, weil dieser Mann schwarz war. Wenn dieser Mann nicht schwarz gewesen wäre, dann wäre die Berichterstattung des Telegraph, der in England auch wirklich als klar rechte Zeitung gilt, irgendwo zwischen Reform und Renew UK steht, wäre dieser Mann nicht schwarz gewesen, wäre der Telegraph nicht so unerbittlich da drauf gegangen. Also das wird in den nächsten Tagen schon sehr spannend zu sehen sein, wie man sich da innerhalb von Axel Springer mit auseinandersetzt. Eines ist ja klar, wenn ich berichte, auch wenn ich legitim berichte und danach nimmt sich jemand das Leben, dann ist das etwas, was ein Unternehmen, ein journalistisches Unternehmen im Inneren beschäftigt und worüber es sehr unterschiedliche Ansichten gibt. Denn es gibt natürlich das Lager, was zum Beispiel Pauline hier repräsentiert und was ich genauso sehe. Aber es gibt natürlich auch das Lager, das sagt, keine Berichterstattung darf doch jemals dazu führen, dass dann ein Mensch in seiner ganzen Verzweiflung, in einer gewissen Auswegslosigkeit keinen anderen Weg mehr sieht, als sein eigenes Leben zu beenden.
4: Aber das weiß ich doch bei Beginn der Berichterstattung nicht, wie der, über den Bericht erstattet wird, reagieren wird. Also ich nehme doch das Finale nicht in Kauf. Ich nehme doch meinen Job wahr. Und ich habe das auch verfolgt. Es ist halt politisch und ich bin der festen Überzeugung, das hat mit der Hautfarbe 0,0 zu tun. Das wird jetzt hineininterpretiert, weil es als Kampfmittel besser wirkt.
3: Genau das ist aber der Punkt, Waldi. Da ist ja Wahrnehmung Realität. Für das linke Lager in England, ist Jason Ardai, Professor, dieser falsche Professor, muss man ganz klar sagen, der falsche Professor Jason Ardai ist für das linke intellektuelle Lager in England der neue George Floyd.
4: Ja.
3: Und die Medien haben auf seinem Hals gekniet. So beschreiben und bezeichnen und sehen die das. Und ob man da jetzt sagt, naja, aber das war ja legitime Berichterstattung, was es aus meiner Sicht ist oder nicht, spielt ab einem gewissen Punkt gar keine Rolle mehr, wenn es erstmal diese enorme politische Relevanz bekommt. Das komplette linke Lager in UK, und das regiert, das stellt den Premierminister, stellt die Mehrheit im Parlament, das komplette linke Lager geschlossen, geht in diese Richtung, wendet sich da so gegen Axel Springer und gegen den Telegraph, auch gegen andere Medien, aber auch gegen Telegraph. Und auch als jemand, der sozusagen politische Kämpfe mit Matthias Döpfner erlebt hat, kann ich sagen, in solchen politischen Auseinandersetzungen, wo die Anfeindungen auf einmal so enorm werden, wo auf einmal der Vorwurf erhoben wird, eure Berichterstattung hat einen Menschen zu Tode gehetzt, ist Matthias nicht unbedingt der verlässlichste und stabilste, wenn der Gegenwind so stark wird. Ja, insofern wird es einfach, ist es einfach eine offene Frage, in welche Richtung wird sich Springer da bei diesem enormen politischen Gegenwind in den nächsten Tagen positionieren.
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1: Ich bin Diana Kramer. Nach seinem Sommerurlaub hat Bundeskanzler Friedrich Merz heute seinen ersten Termin. Er reist am Nachmittag in die Eifel nach Hürtgenwald. Dort will er sich bei den Einsatzkräften bedanken, die den größten Waldbrand in der Geschichte Nordrhein-Westfalens bekämpft hatten.
2: 3 Wochen hat der Kanzler sich zurückgezogen und sich nur gelegentlich über seinen Sprecher geäußert. Und auf der Plattform X hat er den Helferinnen und Helfern in NRW für ihre Bekämpfung der Waldbrände gedankt. Reicht nicht, schimpfen Grüne und Linke und werfen ihm vor, zu wenig gegen die Folgen der Klimakrise zu tun. Und das Thema bleibt ihm auch nach dem Austausch mit den Einsatzkräften heute erhalten. Denn in der Kabinettsklausur kommende Woche will die SPD ja darüber reden, den Hitzeschutz im Grundgesetz zu verankern. Thomas Thonfeld, Berlin.
1: Wochenlange Hitze und kaum Regen haben die Ernte in diesem Jahr schrumpfen lassen. Leere Regale oder Preisexplosionen drohen laut Experten aber nicht. Einige Produkte dürften allerdings etwas teurer werden, so die Agrarmarktinformationsgesellschaft, zum Beispiel Salatgurken, Kartoffeln und Äpfel. Kurz vor dem 35. Unabhängigkeitstag der Ukraine ist Bundesaußenminister Johann Wadephul am Morgen in Kiew eingetroffen. Nach seiner Ankunft verurteilte er die zunehmenden russischen Drohnen- und Raketenangriffe. Er warf Moskau wahllosen Mord an Zivilisten sowie gezielte Zerstörung der Energieinfrastruktur vor. Die Sommermonate seien für die ukrainische Zivilbevölkerung die tödlichsten seit mehr als 4 Jahren gewesen, so Wadephul. Zum Fußball. Der Auftakt des DFB-Pokals wurde von schweren Ausschreitungen im Südwestderby zwischen Waldhof Mannheim und dem 1. FC Kaiserslautern überschattet. 85 Menschen wurden verletzt, darunter 35 Polizisten.
3: Die Fanlager stehen sich traditionell feindselig gegenüber. Die Polizei ist mit 1400 Sicherheitskräften im Einsatz. In der Schlussphase der regulären Spielzeit schießen Lautern-Fans Raketen auf die Sitzplatztribüne. Daraufhin stürmen Mannheimer Anhänger den Platz. Die Polizei muss für Ordnung sorgen, das Spiel steht kurz vor dem Abbruch. Auch der DFB hat Ermittlungen eingeleitet. Uli Reitinger, Sportredaktion.
1: Am Ende gewann Kaiserslautern mit 1:0 nach Verlängerung. Weiter ist auch der VfB Stuttgart nach einem 4:0 bei Drittligist Hansa Rostock. Eintracht Frankfurt besiegte mit 11:0 Fünftligist St. Tönis und der Karlsruher SC gewann 2:1 bei Preußen Münster.
0: Soweit das Neueste. 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
1: Zum Wetter, die Vorhersage des Deutschen Wetterdienstes. Heute vor allem im Nordwesten und über der Mitte Schauer und einzelne Gewitter. Im Süden gibt es teils längere sonnige Abschnitte. Die Höchsttemperaturen 18 bis 23 Grad mit den höchsten Werten im Süden. Morgen im Norden stark bewölkt. Es regnet vor allem an den Küsten und im Nordosten. Im Rest deutlich freundlicher und meist trocken. Im Südwesten auch länger sonnig. Dazu maximal 17 bis 25 Grad.
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4: Guten Morgen, es ist kurz nach 8. Wir sind's. Ja, Sie haben uns natürlich sofort erkannt. News, das Radio. Ich bin Alex Puruka. Es ist Wochenende und das ist auch gut so. Und ich weiß nicht, wie es Ihnen geht. Ich genieße das ja total. Ich meine, so die heißen Tage waren ganz toll mit 37 bis 40 Grad. Das gehört zu einem guten Sommer dazu. Mittlerweile hat sich das ja so ein bisschen abgekühlt in Gesamtdeutschland. Ja, die Klimakrise ist glücklicherweise ausgeblieben. Weder der Planet noch Deutschland sind verbrannt und wir sind ja bei einem doch sehr entspannten Temperaturkorridor angekommen, so zwischen 20 und 25 Grad. So lässt es sich aushalten. Schönes Wetter draußen, nicht zu heiß, nicht zu kalt. Und dazu Genesis, I Can Dance. Mehr geht nicht.
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2: Teilweise sozial benachteiligte Frauen vermieten ihren Uterus, gehen medizinische Risiken ein und produzieren Bindungstraumata, damit wohlhabende Eliten sich ihren Kinderwunsch erfüllen können. Und das soll dann Emanzipation sein? Und Feminismus? Reproduktive Gerechtigkeit? Hab ich irgendwas verpasst, Leute? Let's talk. Okay. Aus aktuellem Anlass habe ich in letzter Zeit viel über das Thema Leihmutterschaft nachgedacht. Falls ihr es noch nicht mitbekommen habt, was mich sehr wundern würde. Das Thema ist in letzter Zeit akut geworden, weil zwei bekannte CDU-Politiker unabhängig voneinander gerade auf diesem Weg Papa geworden sind. Erst kam raus, dass der Virologe Hendrik Streeck und sein Ehemann Vater geworden sind, mutmaßlich eben über eine Leihmutter in den USA in Idaho. Und nun haben Jens Spahn und sein Ehemann bekannt gegeben, dass sie ebenfalls Väter geworden sind und zwar auch durch eine Leihmutterschaft in den USA. Also wie gesagt, zwei prominente konservative CDU-Politiker, die sich im Ausland ein Kind per Leihmutterschaft kaufen, muss man leider so hart formulieren. Ich tue es jedenfalls, denn für dieses Privileg fließt tatsächlich viel Geld, während dieses Vorgehen in Deutschland aus, wie ich persönlich finde, gutem Grund verboten ist. So, jetzt habe ich die Berichterstattung der letzten Tage aufmerksam verfolgt. Und ich bin relativ irritiert, dass trotzdem ein Jens Spahn im Zuge dessen zurücktreten musste, der Tenor so ein bisschen in Richtung, irgendwie vielleicht auch doof, dass die Armen ins Ausland ausweichen müssen. Vielleicht ist das Verbot hier in Deutschland ja doch auch einfach veraltet und mittlerweile überholt geht. Frauke Brosius-Gersdorf zum Beispiel, deren Ansichten zum Thema Menschenwürde und Reproduktionsangelegenheiten ich damit endgültig abenteuerlich finde, fordert zum Beispiel plötzlich eine Legalisierung der Leihmutterschaft in Deutschland.
3: Auf der anderen Seite, so Verfassungsrechtlerin Frauke Brosius-Gersdorf, dürfe der Gesetzgeber Frauen nicht verbieten, ihren Körper für die Leihmutterschaft anzubieten, wenn sie sich aktiv dafür entscheiden. Wir haben ein Recht auf selbstbestimmtes Sterben, ein Recht auf Rauchen und Alkoholtrinken, auf Hochrisikosport. Deswegen sehe ich gute Gründe dafür, die Leihmutterschaft auch in Deutschland zu legalisieren.
2: Geniale Idee. Nennen wir es doch einfach Selbstbestimmung, wenn sozial benachteiligte Frauen ohne akademischen Hintergrund, also oft ist das so, ihren Uterus als Mietfläche anbieten, medizinische Risiken eingehen und pränatale Traumata produzieren, nur damit, wie gesagt, wohlhabende Eliten sich ihren, wenn auch menschlichen, darf man ihnen zugutehalten, aber halt trotzdem zutiefst egoistischen Kinderwunsch erfüllen können. Was für ein gigantischer Sieg für die Emanzipation. Frauen aus sozial schwachen Verhältnissen tragen gegen Geld das medizinische Risiko und das emotionale Risiko, damit Reiche sich ein Kind kaufen können. Und das soll dann Feminismus sein? Ich frag nochmal, hab ich da irgendwas verpasst? Und bitte kommt mir auch nicht mit Altruismus. Erstens, Bindungstraumata entstehen trotzdem dabei. Zweitens, auch eine Aufwandsentschädigung ist eine Bezahlung. Und drittens, Leihmutterschaft ist ein Milliardengeschäft. In diesem Artikel hier zum Beispiel aus dem Oktober 2025 heißt es, Marktforschungsinstitute wie Global Markets Insights oder Precedence Research schätzen den weltweiten Umsatz mit Leihmutterschaft für das Jahr 2024 auf umgerechnet knapp 19 Milliarden Euro, Tendenz steigend. Altruismus. Deine Mutter. Wem wollt ihr hier was erzählen? Ich bin verwirrt, Kinders. Verwirrt von, ob repräsentativ oder nicht, zum Beispiel dieser Bildumfrage hier, laut der mehr Leute gegen als für das Verbot von Leihmutterschaft sind, also den Fortbestand dessen. What? Wirklich? In einem Kommentar der Süddeutschen Zeitung zum Beispiel heißt es, die Debatte über Jens Spahn ist gnadenlos. Sie werfen ihm Babykauf vor, bezeichnen seinen Sohn als gekaufte Ware. Die Kritik an dem CDU-Politiker hat jedes Maß verloren. Hätte es die gleiche Aufregung gegeben, wenn er mit einer Frau verheiratet wäre? Puh, na gut. Dann mal los, let's go there. Laut Welt kostet eine Leihmutterschaft in den USA heute, alle Kosten zusammengefasst, zwischen 190.000 und 230.000 Dollar. Das nenne ich mal lukrativ. Aber auch wenn es günstiger wäre, sogar wenn wir es Altruismus nennen und mit Geschenken und Aufwandsentschädigungen winken, es ist de facto Babykauf. Und nicht diejenigen, die dieses Vorgehen kritisieren, sondern diejenigen, die sich für diese Option entscheiden und diejenigen natürlich, die sie anbieten, sind es, die ein Preisschild auf ein Kind kleben und es damit natürlich zu gekaufter Ware erklären. Offensichtlich haben wir das Thema Menschenhandel noch nicht genug diskutiert, Leute. Und ja, in meinen Augen ist Leihmutterschaft Menschenhandel.
4: Wir hatten ganz viele Möglichkeiten eigentlich Betracht gezogen und mit Adoption und alles und ich wollte ja auch an Afrika ein schwarzes kleines Mädchen oder so. Das wollte mein Mann nicht, er wollte halt lieber eigene Kinder haben. Ich sagte, okay, dann müssen wir es anders machen.
2: Da wird einem schon ein bisschen übel, oder? Und ich bin übrigens, by the way, auch fest davon überzeugt, dass die Aufregung mindestens genauso groß gewesen wäre, wäre Herr Spahn mit einer Frau verheiratet. Das Konzept der Leihmutterschaft zu kritisieren hat rein gar nichts mit irgendeiner Form der Homophobie zu tun, auch wenn homosexuelle Verfechter dieser Praxis das gerne so darstellen möchten.
5: Wenn Menschen uns gegenübertreten und unseren Weg der Familienbildung kritisieren, das sehe ich als deutliche Diskriminierung an.
2: Ich habe vor kurzem in einem Essay von Bernhard Schlink mit dem schönen Titel Gerechtigkeit folgende Passage gelesen. Und weil sie einfach so gut passt, werde ich sie euch kurz vorlesen, Leute. Da steht, jeder hat ein Empfinden für Gerechtigkeit. Nicht zu bekommen, was die anderen bekommen, bestraft zu werden, wenn die anderen nicht bestraft werden, empört. Es empört anders als andere schlechte Behandlungen. Ohne guten Grund, anders behandelt zu werden als die anderen, ist nicht einfach unerfreulich, vielleicht unheimlich, vielleicht unerträglich. Es ist ungerecht. So, und genau diese Empörung und dieses Gefühl der Ungerechtbehandlung scheinen hier zu greifen. Es ist ungerecht, dass andere etwas haben können, was mir nicht einfach vergönnt ist. Und jeder, der diese Ungerechtigkeit nicht zu beheben und auszugleichen bemüht ist, der diskriminiert mich. Und damit erklärt man dann eine erstmal einfache, neutrale, biologische Tatsache zu einer aktiven sozialen Benachteiligung. Und das legt dann, bleibt bei mir, natürlich das Fundament dafür, dass man es ethisch legitimiert, sich ein Kind zu kaufen. Quasi als Akt des Fortschritts und der Gerechtigkeit. Und in erster Linie natürlich auch, um sich seinen Kinderwunsch zu erfüllen. Ist ein profaner psychologischer Mechanismus, eine schleichende Verharmlosung. Man legitimiert Schritt für Schritt etwas, das, wenn man es relativ nüchtern betrachtet, relativ offensichtlich ethisch verwerflich ist und die Menschenwürde angreift. Aber wenn die persönliche Not und die Sehnsucht halt so groß werden und sich dann noch mit diesem Diskriminierungsgedanken ungerecht, dass andere das haben können und ich nicht, vermischt, dann redet man sich das Ganze halt schön.
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2: Ein Debakel für den Spiegel. Sollte eine politisch-mediale Hinrichtung werden, doch ausgerechnet der Spiegel macht AfD-Spitzenkandidat Ulrich Siegmund jetzt so berühmt und beliebt wie nie zuvor. Das Hamburger Nachrichtenmagazin erklärt diesen AfD-Spitzenkandidaten Ulrich Siegmund zum gefährlichsten Mann Deutschlands. Doch nun signiert Siegmund lachend das Spiegelcover.
3: Er sollte der gefährlichste Mann Deutschlands sein. Die große Spiegel-Titelstory mit einem fahndungsfoto-ähnlichen Bild von Ulrich Siegmund. Er wird darin als rechtsextremer, gefährlicher Verführer dargestellt. Außerdem wird ihm vorgeworfen, extrem freundlich zu sein und daher eine Gefahr für unser Land. Doch was als mediale Hetzkampagne der Spiegel gegen den AfD-Spitzenkandidat Sachsen-Anhalts anfing, wendete sich schnell ins Gegenteil um. Es gab Lobeshymnen auf Ulrich Siegmund und harsche Kritik gegen die Spiegel-Berichterstattung. Weltjournalist Ulf Poschardt schrieb auf X beispielsweise: Mehr PR geht nicht. Wie dumm kann man sein? Andere Ex-User machten sich über den Spiegel lustig, indem sie bearbeitete Bilder des Spiegelcovers teilten. Und selbst der linke Abgeordnete Dietmar Bartsch kritisierte die Spiegelaktion. Gegenüber Welt-TV sagte er:
4: Letztlich ist das Wahlkampfhilfe für die AfD. Ich verstehe auch nicht, wie man in Hamburg, weit weg von Sachsen-Anhalt, ahnungslos, was Sachsen-Anhalt betrifft, ein derartiges Cover entscheiden kann. Das geht auch an den Chefredakteur. Ich finde das unverantwortlich. Und ehrlich gesagt, der gefährlichste Mann, das sind die Leute, die Autos in den CSD fahren lassen. Das sind gefährliche Menschen, weil sie Leben riskieren.
3: Wie sehr die Aktion vom Spiegel nach hinten losgegangen ist, zeigt auch die AfD selbst. Auf X teilte sie ein Bild, auf dem Ulrich Siegmund die Spiegelausgaben signiert. Das Spiegeldesaster. Die AfD-Hasser des Hamburger Magazins machen Siegmund berühmt und beliebt wie nie zuvor. Darüber sprechen wir jetzt bei News Live.
2: Ja, was hat sich die Chefredaktion des Hamburger Nachrichtenmagazins da nur gedacht? Es sollte eine politmediale Hinrichtung werden, doch am Ende wurde es Wahlwerbung. Der Spiegel erklärte also AfD-Spitzenpolitiker Ulrich Siegmund auf dem Cover der aktuellen Ausgabe zum gefährlichsten Mann Deutschlands. Seitdem wird er von seinen Anhängern erst recht gefeiert wie ein Popstar. Was macht er? Er verbreitet ein Foto von sich, wie er das Spiegelcover mit seinem Fahndungsfoto selbst signiert.

0: Dazu postete die AfD auf ihrem offiziellen Ex-Account, Zitat, Danke an den Spiegel für diese tolle Werbeaktion. Und Ulrich Siegmund selbst schrieb in einem Tweet außerdem, wenn wir am 6.9.2026 46% holen, verrate ich euch, was wir für die Nummer im Spiegel bezahlt haben. Ja, das ist Humor. Also der Humor hat offenbar auch die Seiten gewechselt, ist nun rechts angekommen. Es ist ein medialer GAU, muss man schon sagen, wie er eigentlich dramatischer nicht hätte sein können. Deshalb sprechen wir hier auch zu Recht vom Spiegel-Debakel. Und ganz Deutschland fragt sich ja nun, Pauline, was hat sich der Spiegel dabei gedacht und wie sehr ärgert er sich nun?
1: Dieser Spiegel, den du in den Händen hältst, ist ein popkultureller Artefakt, muss man sagen. Und ein Stück rechter Popkultur. Und das war, ist natürlich genau das Gegenteil dessen, was der Spiegel bewirken wollte. Der Spiegel wollte einen Fanal senden quasi, dass man die AfD nicht wählen darf. Er wollte aus allen Rohren nochmal schießen, um eine AfD-Regierung in Sachsen-Anhalt zu verhindern. Und er hat genau das Gegenteil bewirkt. Von links bis rechts ist man sich einig, dass dieses Spiegel-Cover vollkommen übertrieben ist, dass dieser Titel, der gefährlichste Mann Deutschlands, vollkommen übertrieben ist und dass diese ganze Kampagne nach hinten losgegangen ist. Und man wirklich, das ist eben auch ein strategisches Dilemma der Linken mittlerweile, dass sie mit ihrer pauschalen Ablehnung und Verächtlichmachung von Rechten mittlerweile immer wieder so einen, fast einen Märtyrerstatus produziert auf der Gegenseite. Also Ulrich Siegmund hat das natürlich als willkommene Vorlage genommen, um eben zu reagieren, um diese lustigen Tweets abzusetzen. Es wird ihm auch sehr leicht gemacht, muss man sagen, aber er verwandelt auch jedes Mal. Es ist einfach eine geniale Kampagne auch, die er fährt, also handwerklich einfach sehr gut gemacht. Und man sieht, dass diese Idee, so einen popkulturellen Moment zu schaffen, dass das einfach derzeit nur der AfD gelingt, die da einen Lauf hat und dass die anderen Parteien da hilflos zuschauen, wie diese Partei mit eben so einer Medienöffentlichkeit spielt und auch die vermeintlich kritischen Berichte zum eigenen Vorteil nutzen kann.
0: Also der Spiegel wusste nicht, was er da tat, als er das tat. Wie siehst du das,
2: Waldi? Ja, du hast die Frage gestellt, was dachte sich der Spiegel dabei? Ich glaube, wenn man Schaum vor dem Mund hat, denkt man nicht mehr. Das ist eine ideologisch begründete, aktivistische Kampfweise, mit der dieses Blatt herangeht. Wobei ich ja seit Monaten, im Prinzip seit Jahren, aber seit Monaten kulminiert das, die inneren Kämpfe des Spiegel muss man ja mal dazu sehen, die muss man ja dazu lesen. Das sind ja innerhalb auch die Kämpfe da und wir werden ja noch drüber sprechen. Der Chefredakteur Dirk Kurbjuweit hat ja nachgelegt. Es sollte ein Erklärstück werden. Im Prinzip hat er das Ganze verschlimmbessert. Das war ja nochmal ein Zusatzhammer, wo ich nur noch den Kopf schütteln kann. Was hat der mal gelernt? Wie ist er zu Chefredakteur des Spiegel gekommen? Ich will gar nicht die alten Herren Worte sagen, was ist, und Augstein zitieren, sondern was die machen seit Wochen und Monaten, ist nur noch ideologischer Aktivismus. Es ist ein Kampfblatt geworden und nicht mehr das, was es mal war, das Sturmgeschütz der Demokratie, sondern ein ideologisch grün-linkes Kampfblatt und wird deswegen immer weniger ernst genommen.
3: Und um das nochmal zu unterstreichen, das ist mir eine große Freude, das hier zu sagen. Die Macht des Spiegel endet hier.
2: Ja.
3: Die Macht des Spiegels endet hier bei News. Wir News waren es, die im ersten Moment, in dem wir dieses Cover gesehen haben, das, auch das muss man sagen, weil es ist hier inzwischen, Pauline hat es richtig gesagt, Popkultur geworden. Trotzdem, das, was der Spiegel hier gemacht hat, ist am Ende irgendwas zwischen einem Aufruf zur Gewalt und einem Mordaufruf. Ja. Das ist tot oder lebendig Optik. Das ist das, was der Spiegel meint. Das haben sie zu verantworten. Das ist tot oder lebendig Anmutung gegen die Opposition. Das ist das abstoßende, ekelhafte Weltbild des Spiegels. Wenn dem am Ende einer eine Kugel in den Kopf oder in den Hals schießt, wie bei Charlie Kirk, das ist das Titelbild, was genau dazu aufgerufen hat. Das ist das Fahndungsplakat der RAF. Tot oder lebendig, Terrorist, nichts anderes meint der Spiegel hier. Ja, also es hat dieses inzwischen lustige, popkulturelle Thema, hat durchaus einen ernsten Hintergrund. Und wir hier bei News haben dieses Cover gesehen. Innerhalb von Minuten ist genau so eingeordnet. Das ist viral gegangen. Dann bei News Live am Abend bei unserem großartigen Kollegen Andreas Dorfmann abends schon drüber gesprochen und am nächsten Morgen hier. Diese ganzen Absurditäten in dieser Titelgeschichte, dass der so gefährlich ist, weil er immer so nett lacht, dass er da Witze über den Klimawandel macht, obwohl es so warm ist an dem Tag und obwohl seine eigenen Leute wohl ein bisschen zu viel Sonne bekommen haben, das hat hier bei News begonnen. Und ich kann nur sagen, warum ist das so wichtig? Weil es fürs Land nichts anderes ist als eine Befreiungsbewegung. Die Macht dieser fanatischen, linksaktivistischen, sogenannten Journalisten zu brechen, ihnen etwas entgegenzusetzen. Früher wäre der Spiegel damit durchgekommen. Ist nicht lange her, weiß, wovon ich rede. Da ist der Spiegel mit diesem Aktivismus durchgekommen. It's over, Spiegel. Inzwischen bezwecken sie das Gegenteil, erreichen sie das Gegenteil. Und der Grund dafür sind eben neue Medien, dass man mit so etwas nicht mehr einfach so durchkommt. Und das ist wirklich eine großartige Nachricht. Vollkommen egal, wen man am Ende wählt. Dass der schreckliche Spiegel mit seiner ekelhaften, am Ende Gewalt in Kauf nehmenden Anmutung und Berichterstattung nicht mehr einfach Menschen zerstören und vernichten kann. Das ist eine großartige Nachricht für dieses Land.
0: Ja. Das war also am Freitag der gefährlichste Mann Deutschlands. Dieser Schuss, der sehr, sehr nach hinten ging und sich gegen den gerichtet hat, der, um im Bild zu bleiben, die Pistole führte, nämlich gegen den Spiegel. Und dann gab es ja am Sonntag auch eine Titelgeschichte in der Bild am Sonntag mit ganz anderer Intonierung. Sie war überschrieben, wer hat Angst vor diesem Mann? Und mit meinen Worten würde ich sagen, da war das Fazit, er sei also eher nicht der gefährlichste, sondern der netteste Mann Deutschlands. Es endete dann auch mit einer bewegenden Szenerie, wie er an das Grab seiner vor 7 Jahren verstorbenen Mutter gehen würde an gestrigen Sonntag. Insofern muss man sagen, auch dort entgleitet dem Spiegel Deutungshoheit. Die Bild-Zeitung, Bild am Sonntag, schreibt zwar noch von einem Rechtsextremen, aber die ganze Geschichte, du hast sie auch gelesen, Pauline, wer hat Angst vor diesem Mann, liest sich doch als das, ja, nachgerade mitfühlende Porträt eines Hoffnungsträgers.
1: Also, wenn das ein Rechtsextremer ist, so wie die Bams ihn schildert, dann muss man Rechtsextreme geradezu lieb haben. Denn es ist wirklich ein liebevollstes Porträt, was hier geschrieben wurde, was auch mit diesem Status dieses gefährlichen Mannes ja so spielt und das so versucht einzufangen und eigentlich die lächerlich zu machen, die ihn als gefährlich bezeichnen. Also ich habe hier, mir war auch mal eine schöne Stelle rausgesucht. Sie schreiben, so klingt sie, die Angst vor Ulrich Siegmund, der noch nicht auf der Welt war, als Hüber die Grenzsoldaten in Ost-Berlin auf Linie brachte. Aber wer ist dieser Ulrich Siegmund? Ein Mann, der nicht laut werden muss. Wer ihm zuhört, erlebt keinen Wüterich, sondern einen höflichen, kontrollierten Mann, der über Heimat, Familie und Ordnung spricht. Vielleicht liegt genau darin seine politische Begabung. Also, und so zieht sich der Ton. Es ist wirklich ein Ton, der von Sympathie geprägt ist und der all das, was die AfD-Berichterstattung ja über Jahre geprägt hat, nämlich die grundsätzliche Ablehnung, die grundsätzliche Verächtlichmachung von AfD-Kandidaten, die all das abgelegt hat. Und man hat fast so ein bisschen das Gefühl, als würde es in der medialen Welt jetzt so ein Shift geben, der, finde ich, auch etwas Opportunistisches hat. Man sieht jetzt, es gibt da diesen Hoffnungsträger, man sieht auch, dass der die Massen begeistert, dass er eben nicht so gefährlich ist, wie der Spiegel behauptet, dass man auch ganz schwer einen Ansatzpunkt für diese Gefährlichkeit findet oder eine sinnvolle Begründung und dass man sieht, die Zeiten haben sich gewandelt, es gibt eine neue rechte Mehrheit.
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1: Ich bin Diana Kramer. Wochenlange Hitze, kaum Regen. Das Wetter war in diesem Sommer für die Landwirte und die Ernte keine Hilfe. Experten gehen aber trotzdem nicht davon aus, dass Regale leer bleiben. Die Preise dürften allerdings steigen, zumindest bei einigen Produkten.
2: Vor allem in Süd- und Westdeutschland hat die Dürre zu schwachen Erträgen bis hin zu Missernten geführt. Von der Agrarmarktinformationsgesellschaft heißt es, Engpässe gibt's nicht, der Markt wird versorgt. Aber zum Beispiel Salatgurken, Äpfel und Kartoffeln sind oder werden in diesem Jahr teurer als im Vorjahr. In den Bäckereien wirkt sich die schlechte Getreideernte nicht auf die Preise aus, schätzen die Experten. Denn in diesem Bereich gibt es viele Prozesse zwischen der Getreideernte und dem Verkauf von Brot. Hier sind die hohen Energiekosten eher das Problem. Uli Reitinger, Berlin.
1: Es ist der erste öffentliche Termin von Bundeskanzler Friedrich Merz nach seinem Sommerurlaub. Zwei Tage nach der vollständigen Löschung des Waldbrandes besucht er heute die Gemeinde Hürtgenwald, um dort den Helfern zu danken. Der Waldbrand in der Eifel war nach Einschätzung der Landesregierung der größte in der Geschichte Nordrhein-Westfalens. Kurz vor dem 35. Unabhängigkeitstag der Ukraine ist Außenminister Johann Wadephul zu einem Solidaritätsbesuch in Kiew eingetroffen. Er sagte der Ukraine weitere deutsche Unterstützung zu.
3: Während wir Ferien verbringen, ist dieses Land wieder auf das Härteste angegriffen worden. Hier leiden die Menschen tagtäglich, nicht nur in der Nacht unter fortwährenden brutalen Angriffen Russlands. Wir sehen das Leiden, wir sehen, wie dieses Land kämpft, und wir werden dieses Land weiter unterstützen.
1: Bundesaußenminister Wadephul. Damit zum Fußball. Nach schweren Ausschreitungen beim Südwestderby im DFB-Pokal zwischen dem SV Waldhof Mannheim und dem 1. FC Kaiserslautern müssen beide Vereine mit Konsequenzen rechnen. Der DFB kündigte eine umfassende Aufarbeitung an. 85 Personen wurden verletzt, darunter 35 Polizisten. Es gab mehrere Festnahmen. Am Ende siegte Kaiserslautern 1:0 nach Verlängerung. Die weiteren Ergebnisse: VfB Stuttgart gegen Drittligist Hansa Rostock 4:0, Eintracht Frankfurt besiegte Fünftligist St. Tönis 11:0 und Preußen Münster Karlsruhe SC 1:2.
0: Soweit das Neueste. 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
1: Zum Wetter, die Vorhersage des Deutschen Wetterdienstes. Heute vor allem im Nordwesten und über der Mitte Schauer und einzelne Gewitter. Im Süden gibt's teils längere sonnige Abschnitte. Die Höchsttemperaturen 18 bis 23 Grad mit den höchsten Werten im Süden. Morgen im Norden stark bewölkt. Es regnet vor allem an den Küsten und im Nordosten. Im Rest deutlich freundlicher und meist trocken. Im Südwesten auch länger sonnig. Dazu maximal 17 bis 25 Grad.
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5: Herzlich willkommen am Samstagmorgen. Es ist kurz nach neun. Man kann das durchaus noch als früh bezeichnen. Hier ist News. Das Radio. Schön, dass Sie bei uns sind. Ich bin Alex Burukan. 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Und wenn ich mal auf unseren YouTube-Kanal schaue, dann sehe ich da knapp 580.000 Abonnenten. Das heißt, wir gehen auf die 600.000 zu. 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Also, wenn Ihnen unsere journalistische Arbeit gefällt, wenn Ihnen all unsere Produkte gefallen, empfehlen Sie uns gerne weiter und schalten Sie Montagmorgen wieder ein. News Live von 6 bis 9. Und jetzt einen schönen Samstag mit der Laura Branigan. Ich finde, eine der besten Popstimmen aller Zeiten, ist leider relativ früh verstorben. Aber ich finde, die war bei weitem unterschätzt. Ich würde sie so in die Kategorie Whitney Houston und eben auch Celine Dion einordnen, weil die hat eine ganz besondere Stimmfarbe. Das war ihr größter Hit, den hören Sie jetzt. Hier ist Self Control.
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2: Ich freue mich riesig. Ich habe heute eine Instanz des deutschen Journalismus bei mir zu Gast, der seinen 80. Geburtstag in diesen Tagen feiert und 40 Jahre nach der Erstauflage jetzt eine Neuauflage seines Buches herausbringt, Der ewige Antisemit. Herzlich willkommen, Henrik M. Broder.
3: Freue mich, hier zu sein.
2: Wir sehen gerade, dass die SPD zum Beispiel in Baden-Württemberg knapp über die 5% kommt. In Sachsen-Anhalt jetzt ist es auch sehr, sehr eng mit der
3: 6 ungefähr.
2: Ja, wir erleben eine Union, die an der 20%-Marke sich bewegt, obwohl wir beide aus Zeiten kommen, wo das obere Ende des 30%-Raumes eigentlich
3: normal
2: gepachtet war, ja, für die Union. Ja. Endet eigentlich die klassische bundesrepublikanische Nachkriegsgeschichte in diesen Tagen?
3: Ja, das kann gut sein. Nichts währt ewig. Es gibt Länder, wo es diese Parteien, über die wir gerade reden, nicht mehr gibt. Es gibt keine christdemokratische Partei in Italien mehr. Es gibt sie noch, aber die fristet irgendwo ein verborgenes Dasein. In Israel gibt es keine sozialdemokratische Partei mehr. Das heißt, die gibt es auch, aber die ist ein Verein. Wenn die einen Raum mit 20 Plätzen mieten, stellen sich alle Mitglieder da ein. Also Demokratie ist ja nichts Statisches. Wir können uns jetzt darüber beklagen, dass die guten Zeiten der Bonner Republik vorbei sind, wo es drei Parteien gegeben hat, CDU, SPD und FDP. Und die FDP konnte bestimmen, wer regiert. Es war viel überschaubarer. Das ist vorbei. Das wird auch nicht zurückkommen. Wir haben so viel getan, um bestehende Ordnung und Ordnungen zu liquidieren, abzuschaffen. Wir haben die Grenzen weit geöffnet. Wir haben beinahe jedem, der es wollte, einen deutschen Pass gegeben. Das ist keine große Leistung mehr. Meine Eltern haben auf den deutschen Pass Jahre gewartet. Heute beträgt die Wartezeit ein paar Wochen. Hier in diesem Land ist ein Selbstbestimmungsgesetz erlassen worden, das es uns beiden ermöglichen würde, uns zu Frauen zu erklären. Mehr Realitätsverleugnung und mehr Abschied von der Wirklichkeit kann es gar nicht geben. Also dann kann auch die demokratische Ordnung, die wird wahrscheinlich nicht zerfallen, aber es wird eine andere Aufstellung geben. Eine andere Form des öffentlichen Aufmarsches. Und ich bedauere das nicht. Ich bedauere das nicht. Im Gegenteil. Es kommt wieder Leben in die Bude, nicht? Das ist vielleicht auch ein bisschen gefährlich im Sinne, so wie du es vorhin gefragt hast. Aber es gibt keinen Fortschritt ohne Risiko.
2: Zu den ironischen Fußnoten dieser Entwicklung, wir haben es hier, glaube ich, gerade gesehen, gehört die Tatsache, dass die SPD in Sachsen-Anhalt einen Werbespot aufgenommen hat. Wir sind der Deich gegen die Flut. Und dann ist die AfD mit gemeint.
3: Also ein, wir sind da, diese 6%.
2: Also ein 6%-Deich wäre mir jetzt zu wenig, wenn ich im Hochwassergebiet wohnen würde.
3: Ich würde mir sofort ein Boot kaufen, wirklich.
2: Ja.
3: Nein, also das ist aber sehr witzig. Wir sind der Deich. Ich habe übrigens, weil ich meine Brille nicht habe, völlig andere Assoziation gehabt. Ich habe gesehen, wir sind das Reich.
2: Um Gottes Willen.
3: Ja, das wäre zu weit. Aber da hast du diesen Größenwahn, der sich von der Realität vollkommen entfernt hat. Die SPD glaubt das wirklich. Und wenn sie unter 6, unter 5% fällt, dann wird sie es immer weiter glauben. Dann werden irgendwelche dunklen Mächte der Geschichte es verhindert haben, dass die SPD hier eine Kraft der politischen Szene bleibt. Die sind kurz davor abzuschmieren. Es ist, weißt du was, hast du diesen wunderbaren Film gesehen, Der Untergang?
2: Ja.
3: Ja, da gibt es so großartige Szenen. Die Russen stehen schon vom Brandenburger Tor und die Nazi-Kamarilla ist damit beschäftigt, sich gegenseitig zu befördern oder abzusetzen. Großartig.
2: Ja. Man möchte ja wenigstens als General sterben.
3: Ja, das haben sie auch geschafft am Ende.
2: Ja.
3: Aber sowas Ähnliches, ich weiß, der Vergleich ist ein bisschen dicker, aber sowas Ähnliches erlebe ich heute, dass man an der Wirklichkeit vorbei argumentiert, vorbei spekuliert, vorbei handelt. Wir sind der Deich. Nein, ihr seid nicht mal eine Wasserrinne. Ihr seid einfach ein veraltetes Modell. Ihr seid out und niemand von euch wird in sein.
2: Ja, das Interessante an diesen Tagen ist ja, dass im Mittelpunkt ein Kanzler steht, der als Antithese zu Angela Merkel gefeiert worden ist und ins Amt gekommen ist, eigentlich nur mit der als Projektion, dass er die Antithese zu Angela Merkel sei. Das ist ihm insofern gelungen, als Angela Merkel mit ihren Beliebtheitswerten die Union nach oben gezogen hat. Friedrich Merz zieht sie mit seiner Unbeliebtheit nach unten. Das ist aber eigentlich auch schon das einzige, die einzige Analogie. Ansonsten macht er eigentlich alles ähnlich. Also er kassiert so ziemlich alle Glaubenssätze, die Unionsanhänger zumindest vorher in die Union projiziert haben. Wie blickst du auf die Figur von Friedrich Merz?
3: Also ich habe mich nicht und ich werde mich auch nicht an diesem Merz-Bashing beteiligen. Ich muss sagen, dass ich für ihn große Sympathien hatte. Auch dieses Sauerländische, dieses ein bisschen Inkommode, das Unbeholfene, das hat mir ganz gut gefallen. Aber nachdem er so jedes Versprechen nach dem anderen gebrochen hat, ist auch das Maß meiner Sympathie erschöpft. Trotzdem, ich bin dagegen, ihn zum Verantwortlichen für alle Übel zu erklären. Es ist wieder mal die Sündenbockpolitik, die sich an ihm entfaltet. Die SPD ist indiskutabel, die hat nichts mehr zu sagen. Aber in der CDU muss es doch noch vernünftige Leute geben, die ihn auf den Pfad der Vernunft zurückführen könnten. Und gibt es die nicht oder sehe ich die noch nicht?
2: Also wenn es eine Konstante bei Friedrich Merz gibt, dann ist es das Sprechen in historischen Bezügen. Also die Historiker in vielen Jahren werden erst wissen, wie stark die tektonischen Verschiebungen in diesen Tagen gewesen sein. Und er sagt, er habe es so schwer gehabt wie noch kein Kanzler vor ihm.
3: Ja, ich habe eine rührende Szene gesehen, wo er bei Diana Zimmermann im Sommerinterview sitzt und sich wirklich wahnsinnig darüber aufregt, dass über seine Fehlleistungen berichtet wird, aber über das Gute, was er erreicht hat, nicht berichtet wird. Frau Zimmermann hätte ihm eigentlich antworten müssen, wenn ein Flugzeug auf dem Dach landet, ist es eine Nachricht. Wenn es auf allen Rädern landet, ist es keine Nachricht. Also da hat Merz gewisse Defizite bei seinem Begriff von Öffentlichkeit und Presse. Aber trotzdem, ich finde ihn immer noch sympathisch, tut mir sehr leid. Ich weiß.
2: Als Mensch sind die meisten Politiker irgendwie sympathisch.
3: Ja, nein, nicht die meisten.
2: Selbst für scheiternde Politiker gibt es ja meistens menschliche Gründe. Entweder sind sie zu weich, zu hart oder
3: Nein.
2: Dann gibt es welche, die gucken Schülerinnen zu lange in die Augen. Und es ist ja alles sehr menschlich.
3: Ja, das ist alles sehr menschlich, aber ich finde nicht alles sympathisch. Ich finde Sarah Wagenknecht nicht sympathisch. Ich finde Karl Lauterbach nicht sympathisch. Das ist es nicht. Ein Politiker hat bei mir nicht automatisch den Sympathiebonus. Aber irgendwas Unbeholfenes, irgendwas. Er hat sich wahrscheinlich auch total überschätzt. Er wollte mal Kanzler werden. Jetzt will er Kanzler bleiben. Er ist nicht Teil dieser politischen Kultur, wie wir sie bis zum großen Empire der Kanzlerin erlebt haben.
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2: Was ist nur mit Didi los? Noch im Juni tourte Kabarettist und Schauspieler Dieter Hallervorden mit Sachsen-Anhalts CDU-Ministerpräsidenten Sven Schulze durchs Bundesland und machte Wahlkampf. 4 Veranstaltungen gab es gemeinsam. Jetzt kämpft Hallervorden allein, sehr energisch gegen die AfD und das ohne Würde. In einem aktuellen TikTok-Video bezeichnet Hallervorden es als Schädlingsbekämpfung, nicht die AfD zu wählen. Hier ist der Beweis.
3: Leute, ich bin ja sehr erfolgreich in der Schädlingsbekämpfung. Wie ich das mache? Ich wähle einfach nicht AfD. Ja, versuch es auch mal. Das hilft.
2: Ja, das hilft. Also der Einsatz gegen die AfD bzw. die Nichtwahl von AfD, der AfD wird hier als Schädlingsbekämpfung bezeichnet. Das ist doch schon aller unterste Schublade. Was hat er sich denn dabei gedacht?
4: Ich weiß nicht, was sich dieser Comedian denkt. Also da bin ich wieder bei dem, was wir am Anfang hatten, diesen Schlagersänger.
2: Sie bleiben Ihrer Linie treu, ich merke es schon.
4: Ich bleibe meiner Linie treu, also der Typ hat für mich keine politische Relevanz.
5: Was nicht in Bayreuth auftritt.
2: Ja, offenbar, Herr Wolf, wir nehmen es zur Kenntnis.
5: Durch Staatsoper.
4: Ja. Also, nein, also ich könnte jetzt auch über Literaturnobelpreisträger reden, die politisch Schwachsinn reden, weil Kunst und Politik sind zwei verschiedene Themen. Und nicht jeder, der ein guter Künstler ist oder ein großer, beliebter Künstler ist, hat von Politik eine Ahnung.
2: Das muss er auch nicht.
4: Ja. Nur, wir haben da so einen medialen Automatismus, da ist einer berühmt, also darf er zu jedem Sache seinen Senf geben. Nein, das Problem ist für mich nicht, dass Hallervorden Mist redet, Bullshit redet, sondern das Problem ist, dass die CDU diesen Mann als Wahlkämpfer engagiert, dass er im Windschatten der CDU seine Bedeutung, die ihm nicht zusteht, erneuern und erweitern und aufbauen kann, weil er ja jetzt im Windschatten des CDU-Spitzenkandidaten reist. Das ist der eigentliche Skandal. Nicht die Schädlingsbekämpfung, es hat immer Leute gegeben, die sich in den Vordergrund gespielt haben mit, indem sie die Regeln des Benehmens gebrochen haben. Nein, er tut das ja jetzt im Namen der CDU. Das

0: Das darf man nicht vergessen. Jedes Wort, das Hallervorden sagt, wird auf die Rechnung der CDU gehen.
1: Und das Wort, über das wir aber jetzt, glaube ich, doch schon mal kurz sprechen müssen, ist ja Schädlingsbekämpfung. Also er benutzt den Begriff Schädling für die AfD, für deren Wähler, deren Politiker. Wir denken natürlich da auch an einen Begriff aus finsterer Zeit. Es gab einmal den Vorwurf, ein Volksschädling zu sein. Dieser Vorwurf wurde ja während der Zeit des Nationalsozialismus genutzt, um Juden und politische Abweichler zu brandmarken. Adolf Hitler selbst nutzte ihn. In der Katowitzer Zeitung, wir haben es für Sie vorbereitet, wird Hitler 1936 im Zusammenhang mit dem sogenannten Eintopfsonntag zitiert. Dabei handelt es sich um eine Propaganda- und Spendenaktion des nationalsozialistischen Regimes. Deutsche sollten einmal im Monat auf den Sonntagsbraten verzichten, stattdessen einen Eintopf essen und das eingesparte Geld spenden. Hitler wird dazu mit den Worten zitiert: Der Eintopfsonntag ist ein Ehrentag der deutschen Nation und wer sich davor drückt, ist ein charakterloser Schädling an unserem Volk. Zitat Ende. Also der Begriff des Schädlings für unliebsame politische Gegner hat nun mal auch diese Geschichte, Gunnar.
2: Und weil er diese Geschichte hat und weil das nicht nur um den Eintopf ging, sondern weil die, die dieser Herr Hitler als Schädlinge bezeichnet hat und alle, die mitgemacht haben, am Ende ermordet wurden, ist es eigentlich schon, gehört es schon zur politischen Kultur und zum guten Benehmen, dass man dann von solchen Begriffen Abstand nimmt. Und derjenige, der das hier nutzt im Wahlkampf, also Diddy, weiß das ja ganz genau. Diddy Hallervorden ist ein toller Künstler. Ich mag ihn wirklich sehr gerne. Als Berliner sind wir uns auch vertraut, er ist politisch ein Dummkopf und er ist ein Opportunist erster Güte. Das hat sich schon gezeigt im Krieg Israels gegen die Hamas. Da hat er sich auf die Seite, weil er das Gefühl hatte, dass das jetzt gerade ganz gut ankommt, auf die Seite der Hamas gestellt und ein Video Videos produziert über den Gazastreifen, die davon Kunde gaben, dass er überhaupt nicht weiß, worum es geht, muss man leider so sagen. Hat es aber trotzdem gemacht, mit aller Inbrunst. Jetzt macht er das halt in Sachsen-Anhalt so, dass er sagt, naja, kommt gut an, bin ja auch dazu eingeladen bei der CDU. Jetzt mache ich mal mit beim Kampf gegen rechts, das ist wirklich erbärmlich. Aber dass er dann auch noch von Schädlingsbekämpfung spricht, das ist wirklich geschmacklos. Und ich glaube auch wirklich, ich bin gegen Wortklauberei wirklich und ich bin für Meinungsfreiheit, aber ich glaube, wir sollten davon Abstand nehmen, andere Menschen als Schädlinge zu bezeichnen.
3: Das Wort Schädlingsbekämpfung hat deswegen diese hervorgehobene Rolle, weil diese Wortwahl ins Vergasen geführt hat. Das sollte man vielleicht noch einmal sagen. Also die Schädlingsbekämpfung durch Gas war quasi der Wortteppich, der ausgerollt wurde für den Holocaust. Deswegen ist das Wort Schädlingsbekämpfung schon nochmal ein besonderes Wort in der deutschen Geschichte, weil man eben nur gegen Schädlinge dieses Tilgungsmittel eingesetzt hat, was der Nationalsozialismus dann gegen Menschen eingesetzt hat. Und Diddy Hallervorden ist ja wegen seines gesegneten Alters im Nationalsozialismus groß geworden. Das heißt, wenn er nicht allzu viel Honig im Kopf hat, dann könnte er sich schon daran erinnern, was dort auch in seinem Namen als Knirps verübt worden ist. Jetzt gibt's noch einen Hinweis darauf, dass er sich daran eigentlich ganz gut erinnern müsste. 2008 hat Diddy Hallervorden in einem Interview mal bekannt, dass der sechsjährige Dieter Hallervorden ein großes Vorbild hatte. Adolf Hitler. Das ist das, was er selber gesagt hat. Später hatte er dann Adenauer als Vorbild. Jetzt muss man bei seiner Wortwahl irgendwie das Gefühl haben, er ist wieder beim sechsjährigen Diddy Hallervorden angekommen. Was auch nicht ganz untypisch ist, denn im hohen Alter entwickelt sich der Mensch manchmal eben zurück zum Kind. Ja, also ich bin da ehrlich gesagt vollkommen fassungslos drüber. Ich finde es auch keine Wortklauberei. Die CDU hat das zu verantworten. Die CDU hat jemanden auf die Bühne geholt, hat Wolfgang Herrles ja gerade gesagt, zum Wahlkampf. Es gibt nur der Schulz hat sich dann hingestellt und gesagt, ja, er wollte auch mal ein Zeichen für Meinungsfreiheit setzen. Wahlkampf hat exakt einen Zweck. Wählerstimmen. Gibt keinen anderen. Da werden keine Zeichen gesetzt. Da werden keine gesellschaftlichen Debatten ausgefochten. Wahlkampf heißt Wählerstimmen. Die CDU wollte einfach Wählerstimmen. Wählerstimmen mit dem Antisemitismus von Diddy Hallervorden und Wählerstimmen mit einem Weltbild, das sich ja immer mehr als furchterregend grundgesetzfeindlich offenbart. Menschen als Schädlinge zu bezeichnen, hat einfach mit dem Grundgesetz rein gar nichts mehr zu tun. Wie konnte das passieren? Das kam auch nicht überraschend bei Didier Lafond, dass der solche Ansichten hat. Ja, wie konnte das passieren, dass der auf die Bühne, was ist das für eine Normalisierung, das muss sich die CDU doch vorhalten lassen. Was ist das für eine Normalisierung gegenüber Andersdenken, die auf einmal jetzt als Schädlings in die Kategorie Schädlingsbekämpfung zu packen. Aus meiner Sicht ist dieser Wahlkampf ein absolut panischer Tiefpunkt der politischen Kultur in diesem Land. Unverhohlen ist das Wort, was mir einfällt. Unverhohlen. In allen Facetten der sogenannten politischen Mitte höre ich inzwischen Auslöschungsfantasien gegenüber dem politischen Gegner. Unverhohlen. Die Sprache der drei, wenn die mir immer erzählen, oh, wir müssen jetzt hier die politische Mitte, sonst kommt wieder Weimar. Entschuldigung, Friedrich Merz, deine Wahlkämpfer sprechen die Sprache nicht von Weimar, sondern die Sprache des Nationalsozialismus. Friedrich Merz, deine Wahlkämpfer, die Didier Lafond macht für dich Wahlkampf, du bist CDU-Vorsitzender, der spricht die Sprache der Nationalsozialisten. Es tut mir leid, ich habe im AfD-Wahlkampf, natürlich gibt's da, Wolfgang Herrlitz hat es vorhin gesagt, natürlich gibt's da Leute, die auch schon haarsträubende Dinge gesagt haben. Aber wenn ich mal auf diesen Wahlkampf blicke, dann spricht der CDU-Wahlkämpfer Didier Lafond die Sprache der Nationalsozialisten. Und zwar nicht irgendeinen Teil der Sprache, sondern den Vergasungsteil der Sprache. Damit sollte sich die CDU dann jetzt vielleicht doch nochmal beschäftigen.
1: Und Didier Lafond wurden, um das nochmal zu ergänzen, 1935 in Dessau geboren. Und das ist aber nicht der einzige Tiefpunkt, hast du schon gesagt, in diesem unverhohlen geführten Wahlkampf. Für die einen ist die AfD ein Schädling, für die anderen ein Grund, ein Putsch zu planen. Wenige Wochen vor der Wahl in Sachsen-Anhalt rief der stellvertretende Chef der Polizeigewerkschaft GDP, einer Polizeigewerkschaft, in der hausinternen Zeitschrift zu einer Art Polizeiputsch auf. Sollte die AfD nach der Wahl die Regierung stellen, in dem Artikel richtig Nein sagen, bezeichnet Sven Hüber, so heißt der Mann, die Remonstration als das Recht von Beamten gegen dienstliche Anordnungen Bedenken beim Vorgesetzten anzumelden als, Zitat, das Mittel der Wahl, wenn es zu einer, auch das Zitat, Machtergreifung durch die AfD kommen könnte. Das sind die Worte eines hochrangigen Polizisten, des Vertreters einer Polizeigewerkschaft. Die Polizei ist im Besitz der Waffengewalt und hier fällt nur das Wort und da sind wir beim Thema Sprache des Dritten Reiches, Sprache über das Dritten Reiches. Ein möglicher Wahlsieg einer noch immer demokratischen Partei, nämlich der AfD in Sachsen-Anhalt, wird nun hier unverhohlen als Machtergreifung bezeichnet.
2: Den Rechten wird doch den ganzen Tag vorgeworfen, dass sie Hass und Hetze verbreiten. Wir haben das gerade auf der anderen Seite gesehen. Wir haben bei Didier Lafond, es ist doch nichts als Hass, wenn er sagt, wir müssen Schädlinge bekämpfen. Das ist doch, was ist denn das sonst als Hass? Und das hier von dem Hüber, stellvertretender Vorsitzender der Gewerkschaft der Polizei auf Bundesebene, höchster Beamter der Bundespolizei, das ist ja, was er hier fordert, das ist ja Volksverhetzung. Der sagt, der ruft Polizisten auf, Sachsen-Anhalt einzumarschieren, wenn die AfD an die Macht kommt. Das ist unfassbar, unfassbar. Und der ganze Aufschrei, den es sonst gibt, wenn von der rechten Seite ähnliche Dinge geäußert werden würden, bleibt ja vollkommen aus. Vollkommen in Ordnung, Herr Hüber. Dankeschön, dass Sie das gesagt haben. Wir wissen nur noch nicht genau, wann wir einmarschieren sollen, aber jetzt wissen wir, dass wir es müssten. Das ist doch, was ist denn hier eigentlich los und warum sind wir gerade die Einzigen, die darüber reden hier? Ich hoffe, dass wir es nicht sind. Hass und Hetze wird hier im Wahlkampf der CDU auf die Bühne gebracht. Im Wahlkampf der CDU in Sachsen-Anhalt.
0: Und nein, also dieser Politoffizier macht keine CDU-Propaganda.
2: Das stimmt.
1: Aber er rechnet sich aus der demokratischen Mitte
0: auch noch in die Schule.
2: Nein, das stimmt.
0: Was die Fälle miteinander vergleichbar und doch gemeinsam zu beurteilen macht, ist, dass die Dummheit. Die Dummheit der Leute, nicht zu sehen, Lafond, Hüber, auch dieser SPD-Mann, über den wir gleich reden, die kapieren nicht, dass sie das Geschäft der AfD betreiben. Es ist ein 1A-Wahlkampf für die AfD.
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1: Ich bin Diana Kramer. Bundesjustizministerin Stefanie Hubig will nach dem islamistischen Terroranschlag beim Christopher Streeter in Berlin das Grundgesetz ändern. Sie spricht sich dafür aus, das Diskriminierungsverbot um die sexuelle Identität zu ergänzen. Das sagte sie der Rheinischen Post.
2: In der Bundesregierung sind noch Gespräche nötig, so Hubig. Kanzler Merz hatte sich nach dem CSD-Anschlag persönlich an die queere Community gewandt und klargestellt, dass der Staat sich für ihren Schutz einsetzen wird. Eine Ergänzung des Grundgesetzes ist aus Sicht der SPD-Politikerin daher die logische Konsequenz. Bei dem Terroranschlag vor 4 Wochen im Berliner Tiergarten war eine Frau getötet worden, mindestens 31 Menschen wurden verletzt. Einige von ihnen schwer. Der 21-jährige Attentäter wurde am Tag nach der Tat von Polizisten erschossen. Aus Berlin, David Riemer.
1: Nach dem russischen Drohnenangriff auf ein Einkaufszentrum in der Südostukraine ist die Zahl der Toten dort auf mindestens 16 gestiegen. Der ukrainische Zivilschutz sprach am Morgen noch von 9 Vermissten, darunter auch 2 Kinder. Mehrere Schwerverletzte werden noch in Krankenhäusern behandelt. Auch in der Nacht gab es erneut massive russische Angriffe auf die Region. Am Morgen ist Bundesaußenminister Johann Wadephul in der Hauptstadt Kiew eingetroffen. Er sagte der Ukraine weitere Unterstützung zu. Bundeskanzler Friedrich Merz ist aus seinem Sommerurlaub zurück. Sein erster Termin führt ihn heute nach Hürtgenwald in der Eifel. Dort will er Einsatzkräften und Helfern für ihren Kampf gegen den großen Waldbrand danken.
3: Merz ist das erste und wohl auch einzige Mitglied der Bundesregierung, das ehemalige Waldbrandgebiet besucht. Eine Woche lang kämpften die Einsatzkräfte gegen den größten Waldbrand, den es je gegeben hat in NRW. Politisch wird Merz das Thema noch weiter beschäftigen, denn sein Koalitionspartner, die SPD, will das Grundgesetz ändern, damit der Bund mehr Macht bekommt im Kampf gegen Hitze und Dürre. Merz' Partei, die CDU, ist dagegen. Uli Reitinger, Berlin.
1: Zum Fußball und den Ergebnissen der ersten Runde des DFB-Pokals. VfB Stuttgart gegen Drittligist Hansa Rostock 4:0. Eintracht Frankfurt besiegte Fünftligist St. Tönis 11:0 und 1. FC Kaiserslautern Waldhof Mannheim 1:0. Bei diesem Südwest-Derby kam es zu schweren Ausschreitungen mit 85 Verletzten und mehreren Festnahmen.
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1: Zum Wetter, die Vorhersage des Deutschen Wetterdienstes. Heute bleibt es vor allem in der Nordhälfte wechselhaft mit Schauern und einzelnen Gewittern. Richtung Süden meist freundlich und trocken, die Tageshöchstwerte bei 18 bis 23 Grad. Morgen im Küstenumfeld und im Nordosten weiter nass, sonst überwiegend trocken bei 17 bis 25 Grad mit den höchsten Werten am Oberrhein, dort morgen auch länger sonnig.
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4: Einen sehr schönen guten Morgen. Es ist Samstag. News, das Radio am Start für Sie. Ich bin Alex Burucker und freue mich, dass Sie natürlich bei uns sind. Und je länger Sie News Radio hören, desto mehr werden Sie feststellen, die Playlist ist einfach großartig. 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hier ist Back for Good.
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1: Seit Angela Merkel 2015 die Grenzen geöffnet hat, sind Millionen Menschen zu uns geströmt und haben unser Land für immer verändert. Die meisten Migranten kamen aus den islamistischen Einöden dieser Welt und brachten ihr islamistisches Weltbild mit. Der heilige Auftrag ihrer Religion ist die Eroberung. Die Eroberung Deutschlands, für die wir sie auch noch fürstlich mit Sozialleistungen entlohnen. Das Problem an der illegalen islamistischen Massenmigration ist nicht, dass immer mehr Deutsche die AfD wählen. Das Problem an der islamistischen Massenmigration ist, dass Deutschland von Tag zu Tag und vor unseren Augen islamistischer wird. Dass unsere Art zu leben, wie Politiker sie so oft und so gerne beschwören, rasant ersetzt wird durch furchterfüllte Fremdheit im eigenen Land. Karnevalsumzüge, Stadtfeste, schwule Paraden und Weihnachtsmärkte sind nur noch hinter Panzersperren aus Beton möglich. Jedes Fest wird zur Festung. Außer den öffentlichen Fastenbrechen im Ramadan, inklusive Dominanz- und Eroberungsgebet natürlich, das erstaunlicherweise vollkommen ohne solche Schutzvorkehrungen auskommt. In der Öffentlichkeit sicher und unbeschwert feiern, das können in Deutschland nur noch Muslime, während sich Juden zum Beispiel kaum noch als Juden zu erkennen geben können und junge Frauen bei Einbruch der Dunkelheit selbst die einstigen Prachtstraßen unseres Landes vom Kurfürstendamm bis zum Jungfernstieg meiden müssen. Die Gruppe arabischer junger Männer mit erkennbar islamistischer Gesinnung dominiert die deutsche Straße. Der Staat tut nichts dagegen. Wir Deutsche leben längst in der Knechtschaft der Eroberungsmigration. Die illegale Massenmigration ist der nachhaltigste politisch-kriminelle Akt der Nachkriegsgeschichte, weil sie den Deutschen auf Dauer das Recht auf Selbstbestimmung in innerem Frieden und Freiheit nimmt. Elon Musk prophezeite vor wenigen Tagen, dass man irgendwann Nürnberger Prozesse, so wörtlich, über die Verantwortlichen abhalten würde. Das ist natürlich ein unerhörter und historisch abwegiger Vergleich, aber der Instinkt dahinter offenbart, was wir uns in Deutschland noch zu selten klar machen, was mit etwas Abstand aus der Ferne aber umso klarer erkennbar ist. Die illegale islamistische Massenmigration führt zwangsläufig in Unterwerfung und unaussprechliche Gewalt gegen die Deutschen, Terroranschläge, Messermorde, Gruppenvergewaltigung und schlussendlich in die Auslöschung unserer liberalen, aufgeklärten, christlichen, westlichen Werte als Wesenskern unserer Identität. Eine solche Politik ist nichts anderes als verbrecherisch. Obwohl die illegale islamistische Massenmigration unser Land für immer verändert, haben drei Bundeskanzler in Folge, Merkel, Scholz und Merz, keine einzige ausdrücklich migrationspolitische Rede im Bundestag gehalten. In über einem Jahrzehnt hat sich kein Bundeskanzler auch nur die Mühe gemacht, mit einem Lösungsvorschlag vor uns, vor das deutsche Volk zu treten. Als Oppositionsführer hat Friedrich Merz das zwar getan, allerdings nur, um dann als Bundeskanzler jedes einzelne Migrationsversprechen zu brechen und im Angesicht des jüngsten Terrors von Berlin die Deutschen, ja, die Deutschen zu ermahnen, doch bitte keine Witze über die queere Community zu machen, denn mit ihnen, mit Witzen, beginne der islamistische Terrorismus. Mehr kann man das Land und seine Menschen kaum verhöhnen und beleidigen, als der Bundeskanzler es hier getan hat. Es ist nur wenige Jahre her, dass Grenzübertritte von Deutschen zwischen zum Beispiel Schleswig-Holstein und Mecklenburg-Vorpommern oder Bayern und Baden-Württemberg schärfer verfolgt und zurückgeschlagen wurden als illegale Grenzübertritte durch die Horden des Islamismus. Sie erinnern sich an die Zeiten der Pandemie. Unsere Bundeskanzler haben uns dieser Invasion des Islamismus ausgeliefert. Deswegen halte ich heute die Rede, die dieses Land so dringend bräuchte und die vor allem die Menschen hören müssten, die zu uns kommen wollen. Diese Rede heißt, Deutschland ist das Land der Deutschen und Deutschland ist nicht verhandelbar. Das größte Problem der illegalen islamistischen Massenmigration ist, dass plötzlich wir es sind, die sich integrieren sollen. Es braucht dafür nur ein einziges unerträgliches Beispiel. Überall im Land werden plötzlich deutsche Kinder ganz offiziell oder durch stille, feige Duldung dominanter muslimischer Schüler und ihrer Scharia-Regeln aufgefordert, im Ramadan doch bitte ihr Schulbrot nicht mehr zu essen. Das ist nicht nur absolut inakzeptabel, das ist religiös motivierter Kindesmissbrauch, aus Kleinmut. Unsere Kinder haben sich in unserem Land nicht zu unterwerfen. Sie dürfen essen, egal wer sich davon verletzt fühlt. Und sie dürfen essen, was sie wollen. Ja, auch Salami, auch Schweinefleisch. Ihr könnt gerne Halal essen und zu Hause eure Speisen kochen. Ihr könnt sogar ein Restaurant mit euren Speisen eröffnen, anders als zum Beispiel Deutsche in Riad oder Damaskus. Aber ganz sicher sagen eure Söhne unseren Kindern, vor allem unseren Töchtern nicht, wann und was sie zu essen haben. Und wo wir schon mal beim Thema sind, ihr habt unseren Töchtern auch nicht zu sagen, wie sie sich zu kleiden haben. Denn das machen wir hier in Deutschland nicht.
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1: Der linke Musiker Monchi, Frontmann von Feine Sahne Fischfilet, hat eines der wichtigsten Bücher des Superwahljahres 2026 geschrieben. Denn seine Auseinandersetzung mit AfD-Wählern ist keine Abkehr von links, sondern eine selbstkritische Betrachtung des eigenen politischen Milieus.
2: Es ist die Enthüllung des Jahres. Der linke Vorzeigemusiker wagt in diesem Buch plötzlich etwas, das in seiner politischen Umgebung lange als Tabubruch galt. Es ist eine spektakuläre Kehrtwende. Jenseits der sogenannten Brandmauer ist es eine selbstkritische Auseinandersetzung mit dem eigenen linken Milieu und mit der politischen Brandmauer. Die vergangenen Wochen und Monate haben Monchi aufgerüttelt. Die Konfrontation mit sogenannten Nazis, mit Menschen aus seinem Ort, hinter deren Kreuz auf dem Wahlzettel Ängste und politische Enttäuschung entstehen. Er weiß jetzt, dass solche Sender wie NIOS und Formate für nicht wenige Menschen in meiner Region immer mehr zur erklärten, einzig ernstzunehmenden Informationsquelle werden. Inzwischen ist der Feine Sahne Fischfilet Frontmann froh, dass nicht alle Leute die gleiche Meinung hätten wie er. Daher stellt sich Monchi selbst die vielleicht unbequemste Frage. Ich spreche auch von mir selbst, von meinem Kopf, von meiner Seele. Wie schaffe ich es, auf mich aufzupassen, damit auch ich nicht irgendwann überlege, mein Kreuz bei der AfD zu setzen? Warum selbst Monchi jetzt ein Umdenken erlebt und was diese Entwicklung über den Zustand der politischen Debatte in Deutschland sagt, darüber sprechen wir jetzt bei News Live.
1: So sieht's aus. Über dieses Buch sprechen wir hier jenseits der Brandmauer mein Leben in der ostdeutschen Provinz. Das neue Buch von Monchi, dem Leadsänger von Feine Sahne Fischfilet. Ja, mehr ostdeutsch, aber auch mehr links geht im Grunde gar nicht mehr. Da müssen wir uns ganz klar sein. Ich meine, seid ihr überrascht, dass er sich jetzt hier so outet? Das ist schon ein überraschendes Statement, die er da in sein Buch bringt, oder?
3: Ja, absolut, weil das Ganze ja so eine Genese hinter sich hat, die man sich gar nicht vorstellen kann, wenn man mal das Jahr 2018 zurückspringt. Erinnern uns alle, Chemnitz, Mord an einem unbescholtenen Bürger durch einen Asylbewerber, daraufhin Demos von besorgten Bürgern, von wütenden Bürgern, auch und begleitet, unterstützt und, sag ich mal, unterwandert, in Anführungszeichen, von extremen Rechten. Wir erinnern uns an das Stichwort der Hetzjagden, die stattgefunden hätten, danach Maaßen und Merkel und Verfassungsschutzchef rausgeflogen. Und damals gab es dieses große Wir-sind-mehr-Konzert.

0: hat. 65.000 Menschen, ursprünglich war mit ein paar hundert, vielleicht ein paar tausend gehofft, die da in Chemnitz zusammen mit der Band Kraftklub ein Zeichen setzen. Mit dabei, neben anderen Bands, auch Fein Sahne Fischfilet. Auf einmal wurde es ein festivalartiges, großes Konzert in dieser Innenstadt von Chemnitz. Bis heute heißen viele Bündnisse in irgendwelchen kleinen Städten und Dörfern, wir sind mehr. Man spricht immer von, wir sind mehr Konzerten, man spricht von, wir sind mehr, wenn irgendwie versucht würde, angeblich irgendeinen Anschlag, irgendein Attentat, irgendeine Messergewalt zu instrumentalisieren, dann ist die linke Seite mehr, ist zu diesem Begriff geworden, der immer wieder wiederholt wird. Und diese Galionsfigur von wir sind mehr sagt 8 Jahre später, naja, wenn ich mir die Realität so angucke, dann muss ich selbst aufpassen, dass ich da nicht das, was ich vor 8 Jahren noch mit aller Gewalt bekämpft habe, selbst irgendwann wähle, weil irgendwie die Realität das Ganze eingeholt hat, weil ich ein Verständnis für die Menschen habe. Ich teile nicht ihre Position, stand jetzt so Monchi, die in seinem Umfeld leben. Und doch hat sich in der Realität, in dem, was man erlebt in der echten Welt, was sich politisch so hergibt, so viel verändert und so viel dem angenähert, was diese Menschen schon immer befürchtet haben, dass man selbst ins Überlegen kommt, als Monchi da jetzt mitzumachen. Und das innerhalb von 8 Jahren, vom Höhepunkt des antifaschistischen Widerstandskampfes zum Buchautorin, der jetzt durch die Medien tingelt und sagt, na ja, im Grunde genommen, er sagt ja nicht, er findet gut, dass es Menschen gibt, die die AfD wählen. Er sagt aber, ich lebe mit diesen Menschen zusammen. Ich habe da ein gewisses Grundverständnis dafür, weil die Realität so ist, wie sie ist. Und das ist schon eine Entwicklung, eine Genese, die durchaus bemerkenswert ist und die auch irgendwie stellvertretend für diesen Zerfall der linken Hegemonie in Deutschland steht, wie kein weiteres, was mir jetzt so plakativ augenscheinlich bekannt ist.
1: In der Tat eine spannende Metamorphose, die Monchi da durchmacht. Wir haben es ja eben auch gesagt eingangs, also viel mehr links als Monchi, es geht ja im Grunde gar nicht. Dann jetzt bedingt offensichtlich durch das Einsacken der Realität eine Selbstreflexion. Und ich finde, ich weiß nicht, wie du das siehst, Ben, ich finde das so wichtig, dass man einfach mal reflektiert. Ist das in Ordnung, was hier so gerade in dieser Form passiert in diesem Land?
2: Ja, es ist einfach eine Rückkehr zur demokratischen Normalität, dass es in einer Gesellschaft natürlich Menschen gibt, die andere Parteien wählen und dass man das akzeptiert, damit lernt umzugehen und das auch toleriert. Ich meine, als die AfD bei 5% stand, da konnte man halt noch sagen, das sind verrückte Professoren, das wählt eh keiner, ich kenne keinen AfD-Wähler. Bei 10% konnte man irgendwie sagen, das sind jetzt rechtsextreme Unzufriedene im Osten. Bei 15% hat man sich vielleicht in den Schlaf geweint. Jetzt sind halt noch ein paar Unzufriedene aus dem Westen hinzugekommen. Aber jetzt bei 25-30% im Osten, ja 40-45%. Da kennt jeder einen AfD-Wähler und wer keinen AfD-Wähler kennt, der wird halt angelogen von dem AfD-Wähler oder der AfD-Wähler traut sich noch nicht, die Wahrheit zu sagen. Aber jede Familie in Deutschland hat eigentlich mittlerweile einen AfD-Wähler und dann ist es mit der Ausgrenzung halt irgendwann mal vorbei. Dann muss man lernen, damit konstruktiv umzugehen. Und wenn so ein Monchi, der ja wirklich tief in der linksextremen, linksradikalen Szene verwurzelt ist, wo alle Fans oder fast alle Fans links sind, das sagt als Künstler, als Musiker, dann ist das absolut bemerkenswert, weil es diese Wende zeigt und weil hier auch mal ein Musiker etwas sagt, was überraschend ist, was nicht seit 2 Jahrzehnten das gleiche ist, wie bei Campino zum Beispiel von den Toten Hosen.
1: Oder Grüni.
2: Oder Grönemeyer, noch schlimmer, der sagt wahrscheinlich seit 4 Jahrzehnten das gleiche. Nein, das ist ja doch eine positive Entwicklung, wenn man sagt, er hat ja auch gesagt, jetzt wo er nicht mehr in Berlin wohnt, sondern auf dem Land, es fällt ihm viel schwerer, AfD-Wähler zu hassen. Er versteht sie und das ist ja eine absolut gesunde Entwicklung, wenn man sagt, wenn man am Stammtisch sitzt und da sitzt der Linkspartei-Wähler, der AfD-Wähler, der Grünen-Wähler und alle vertragen sich und können den gemeinsamen Abend genießen, ohne sich jetzt die Köpfe einzuschlagen.
1: Also wir merken Monchi im Grunde auch Teil eines Vibe-Shifts, der sich breit macht und da sind wir uns, glaube ich, alle einig, ist auch gut so. Und wir gehen jetzt mal hinein in sein Buch und in Zitate. Also gleich zu Beginn seines Buches, da berichtet Monchi über seine Erfahrungen in seinem Heimatort Jarmen in Mecklenburg-Vorpommern.
3: Fakt ist, dass solche Sender wie Nios und Formate für nicht wenige Menschen in meiner Region immer mehr zur erklärten, einzig ernstzunehmenden Informationsquelle werden. Selbst Welt-TV ist manchen schon zu progressiv und regierungsnah.
1: Julius, oder? Da wird über News gesprochen. Er erkennt es tatsächlich an, dass News, und das ist ja auch Fakt, immer mehr an Relevanz gewinnt.
0: Ja, zuletzt 61 Millionen Aufrufe im letzten Monat. Rekord an der Stelle. Das ist natürlich für ihn jetzt eine Art Befund. Eine Diagnose, die er nicht zwingend gutiert, das muss man sagen, aber die er aus seinem Umfeld wahrnimmt und sagt, sein Umfeld wird ja nicht aus glatzentragenden Stiefel mit so einem Knüppel in der Hand durch die Straßen patrouillierenden Leuten bestehen, sondern sein Umfeld ist das ein Umfeld, weil sie früher zusammen unterwegs waren, zusammen die gleiche Musik gehört haben, vielleicht sogar im Umfeld der Band irgendwie gearbeitet haben. Also Leute, die sich auch früher im selben Milieu sozialisiert haben und eben auch im linken Spektrum groß geworden sind, dieselben Gedanken geteilt haben, dieselbe Kultur geteilt haben, dieselben Aufkleber, Buttons und Sticker geteilt haben. Und wenn jetzt die Freunde und Bekannten von Monchi plötzlich sagen, hier, schicken einen Link von uns und sagen, guck dir das doch mal an, das ist irgendwie, also irgendwie ergibt das schon Sinn, was die da berichten. Diese Diagnose erzählt er gerade, dass viele Menschen in seinem Umfeld so enttäuscht sind, so nicht mehr abgeholt sind, sowohl von politischen Realitäten als auch von Medien, die diese Realitäten aber weiterhin als positiv verkaufen wollen, dass es eben neue Medien gibt, wie News, wie auch Apollo News, wo ja unser Gast hauptberuflich unterwegs ist, die da Anschluss finden und die, wie ich finde, aus guten Gründen und zu Recht Anschluss finden und in der Diagnose zumindest mal geteilt wird von Monchi, dass sie Anschluss finden zur relevantesten Nachrichtenquelle werden. Ob er das jetzt gut findet oder schlecht findet, ist mir am Ende des Tages egal. Erstmal ist diese Diagnose wichtig und auch das Eingeständnis von jemandem, der ja News sehr kritisch gegenübersteht, als Sänger der Band Feind seiner Fischfilet. Aber die Einsicht zu haben, für Menschen, die er selbst kennt und mutmaßlich auch schätzt und jetzt nicht hasst, ne, zu sagen, die sagen, das ist für mich die einzig relevante Quelle, ist ja eine Einschätzung, eine Diagnose, die erstmal bemerkenswert ist.
1: Genau, Realitäten einfach mal anerkennen und sie nicht verteufeln, denn das funktioniert eben auf Dauer nicht. Ein schönes Beispiel, wie auch das Umfeld von Monchi auf den Wandel und auch die Berichterstattung zahlreicher Medien reagiert, zeigt folgende Passage, hören Sie.
3: Der Typ aus meiner Umgebung, der auf den Neos-Trip gekommen war, schickte mir immer wieder ungefragt solche Weltuntergangsgeschichten. Ich fragte mich, ob das Provokation war oder ob er das gut meinte und mich auf den richtigen Pfad bringen wollte.
1: Ja, früher habe er Menschen, die die AfD wählen, eher über einen Kamm geschoren. Durch die Nähe zu seinen Nachbarn habe sich das jedoch verändert. Bemerkenswerter Wandel. Wir haben es ja schon festgestellt. Je näher er an diese Menschen komme, desto schwerer falle es ihm, sie zu hassen. Auch das ist eine ganz wichtige Feststellung. Versucht zu verstehen, warum sie die AfD wählen. Ihn interessieren Frustration, Perspektivlosigkeit, fehlende Anerkennung und das Bedürfnis nach Zugehörigkeit, gerade bei den Jugendlichen. Und nun schreibt er Folgendes.
3: Ich spreche auch von mir selbst, von meinem Kopf, von meiner Seele. Wie schaffe ich es, auf mich aufzupassen, damit ich auch nicht irgendwann überlege, mein Kreuz bei der AfD zu setzen?
1: Ja, interessant, oder? Wie kann man denn so eine Erkenntnis
2: hochinteressant
1: deuten?
2: Ich glaube, Dämonisierung, politische Dämonisierung von, zumal ja noch nicht mal Politikern, sondern wirklich Wählern einer bestimmten Partei geht nur, wenn es im Abstrakten bleibt, also wenn man diese Leute gar nicht kennt, wenn man sich zusammenspinnen kann, hineinsteigern kann, die sind das absolut Böse, die wollen jetzt in den Untergang, die wollen mich irgendwie in ein Lager stecken, umerziehen, mit staatlichen Methoden foltern. Sobald es dann konkret wird und man diese Leute kennenlernt, die ja in ihrem Leben meistens schon alle möglichen Parteien gewählt haben, einfach ganz normale Probleme haben, Themen haben, die sie bewegen, wird es immer schwieriger, diese Leute irgendwie zu hassen, zu dämonisieren. Dann muss man anerkennen, das sind eigentlich ganz normale Leute, die waren früher bei CDU oder SPD oder im Osten auch Linke zu Hause und haben jetzt einfach die Schnauze voll, sehen bei den etablierten Parteien nicht mehr, dass sie die Probleme lösen. Also das hilft. Und bei Monchi und bei Feind seiner Fischfilet ist ja auch interessant, das ist ja die große Geschichte eigentlich bei denen, die kommen aus der ostdeutschen Provinz, wo nichts war, wo viele Rechtsextreme waren, wo es nichts Linkes gab und dann haben die halt angefangen Musik zu machen, so aus Protest, aber sie standen zumindest mal früher so richtigen Rechtsextremen gegenüber, sie kennen die und dann dieser Kontrast mit den AfD-Wählern heute, wenn sie die kennenlernen, das war ja vor ein paar Jahren dann noch nicht so, wo sie einfach keine kannten, der ist ja so überdeutlich, also dass das keine Glatzenträger sind, die irgendwie mit Springerstiefeln durch die Gegend laufen, dass man die Realität einfach anerkennen muss. Das ist ein heilsamer Prozess und das ist jetzt eine sehr schöne Entwicklung.
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1: Ich bin Diana Kramer. Kurz vor dem 35. Unabhängigkeitstag der Ukraine ist Bundesaußenminister Johann Wadephul am Morgen zu einem Besuch in Kiew eingetroffen. Er sagte dem Land weitere Unterstützung zu.
2: Während wir Ferien verbringen, ist dieses Land wieder auf das Härteste angegriffen worden. Hier leiden die Menschen tagtäglich, nicht nur in der Nacht unter fortwährenden brutalen Angriffen Russlands, vor allen Dingen auch gegen die Zivilbevölkerung. Wir sehen das Leiden, wir sehen, wie dieses Land kämpft und wir werden dieses Land weiter unterstützen.
1: Bundesaußenminister Wadephul. Derweil ist nach dem russischen Drohnenangriff auf ein Einkaufszentrum im Südosten der Ukraine die Zahl der Toten auf mindestens 16 gestiegen. 9 Menschen werden noch vermisst, darunter 2 Kinder, teilte der Gouverneur der Region mit.
3: Präsident Zelensky in Kiew sprach von einem brutalen Terrorangriff gegen Zivilisten. Derweil gab es auch heute Nacht wieder Angriffe. In Kiew wurden Eisenbahnanlagen getroffen, es gab erneut Opfer. Die Ukraine wehrte sich indes mit Gegenangriffen. Hier in Moskau melden die Behörden Drohnenattacken und in Samara im Süden Russlands wurde eine Ölraffinerie getroffen. Zudem gab es mehrere Verletzte im Lager eines getroffenen Online-Versandhändlers. Aus Moskau Ulf Mauder.
1: Bundesjustizministerin Stefanie Hubig will nach dem islamistischen Terroranschlag beim Christopher Streeter in Berlin das Grundgesetz ändern. Sie wolle das Diskriminierungsverbot um die sexuelle Identität ergänzen, sagte Hubig der Rheinischen Post. Außerdem berate man mit Innenminister Alexander Dobrindt über Nachschärfungen, etwa beim Informationsaustausch zwischen Sicherheitsbehörden und Justiz. Die US-Behörden ermitteln nicht weiter gegen die Kurzvideoplattform TikTok. 2024, noch unter Präsident Joe Biden, hatte das US-Justizministerium TikTok verklagt. Der Vorwurf damals, die Plattform habe zugelassen, dass Kinder unter 13 Jahren ohne Zustimmung ihrer Eltern Accounts anlegten. Jetzt gibt es einen Vergleich. Die Ermittlungen werden gegen die Zahlung von 400 Millionen US-Dollar eingestellt. Das Ministerium verwies darauf, dass TikTok seine Datenschutzpraxis inzwischen geändert haben.
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1: Zum Wetter, die Vorhersage des Deutschen Wetterdienstes. Heute bleibt es vor allem in der Nordhälfte wechselhaft mit Schauern und einzelnen Gewittern. Richtung Süden meist freundlich und trocken, die Tageshöchstwerte bei 18 bis 23 Grad. Morgen im Küstenumfeld und im Nordosten weiter nass, sonst überwiegend trocken bei 17 bis 25 Grad mit den höchsten Werten am Oberrhein, dort morgen auch länger sonnig.
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5: Ich werfe jetzt mal eine konsensfähige Zahl in den Raum. Kurz nach 11. Da gibt es auch keine Diskussion. Es ist jetzt kurz nach 11. Und das ist auch gut so, meine Damen und Herren. Wir gehen also auf High Noon zu. Hier ist News, das Radio. Schön, dass Sie bei uns sind. Ich bin Alex Puruka. Und ich hoffe, Sie sind möglichst entspannt. Sie genießen Ihr Wochenende irgendwo da, wo es Ihnen Spaß macht. Entweder draußen, wenn das Wetter passt, oder zu Hause. Vielleicht haben Sie gerade ein Duschradio laufen, hören uns unter der Dusche. Auch das geht natürlich. Ich habe mir auch mal so ein Duschradio in die Dusche gehangen. Ich habe es aber nie benutzt. Ich weiß nicht warum. Ja, aber es lohnt sich. News, das Radio läuft überall, wann immer Sie mögen, auf sämtlichen DAB+-Frequenzen. Bleiben Sie einfach weiter bei uns. Ich freue mich drüber und das Team natürlich auch. Hier sind jetzt der Fleetwood Mac. 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
1: Heute lautet unser Thema: Im zweiten deutschen Fernsehen kämpfen Didi und die Kaulitz-Brüder. Das ZDF steigt in den Kulturkampf gegen die AfD ein. Das Thema ist naheliegend. Die AfD will bei einem Wahlsieg in Sachsen-Anhalt die Förderlandschaft umgestalten. Die oftmals links gestrickte Kulturszene soll weniger staatliche Gelder bekommen. Also ist man dort besorgt. Also fuhr das ZDF-Kulturmagazin Aspekte nach Sachsen-Anhalt. Zurückgekommen sind die Mainzer mit Aussagen von Dieter Hallervorden und den Brüdern Kaulitz und mit Hitler vergleichen. Das zeigt, beim ZDF sollen die Wähler im Osten mit der Nazi-Keule eingeschüchtert werden. Das ZDF wirbt mit den Zwillingen Bill und Tom Kaulitz. Bill trägt einen glitzernden Nasenring, er hat eine blondierte Mähne und mag Männer. Tom trägt einen gewaltigen Vollbart, hat lange Haare und liebt seine Ehefrau Heidi Klum. Bald sollen die Gründungsmitglieder von Tokyo Hotel im ZDF Wetten, das moderieren. Für Aspekte darf Moderator Jo Schück die beiden Zottelmänner nach ihren Erfahrungen in und mit Sachsen-Anhalt fragen. Dort nämlich, in Lotsche, sind die gebürtigen Leipziger aufgewachsen. Wir entnehmen dem Gespräch: Sachsen-Anhalt war schon damals in den Nullerjahren schrecklich. Die Menschen in Lotsche, sagt Bill, waren einfach überfordert von den lauten Kaulitz-Brüdern und ihrem Nazis-Raus-T-Shirt.
2: Wir waren natürlich, sage ich mal, schon damals verhaltensauffällig, so wie heute. Also wir waren sehr laut, sehr selbstbewusst und rebellisch irgendwie. Ja, Leute wollten auf uns draufpinkeln, uns die Zähne austreten. Das war schon krass. Also da war ein extremer Hass. Ne? Also weil Tom hatte Dreadlocks und Nazis raus T-Shirt an und ne, ich hatte schwarze Haare und Make-up und Fingernägel und so. Und das war natürlich das. Da waren die Leute sehr überfordert, gerade zu der Zeit.
1: Damit ist der Ton im ZDF gesetzt. Um Sachsen-Anhalt macht man besser einen Bogen, wenn man queer oder links oder laut oder alles zusammen ist. Sachsen-Anhalt ist letztlich ein Land, in dem sich Nazis wohlfühlen, erklärt uns das ZDF. Natürlich wäre Aspekte nicht Aspekte, träfe es im gebeutelten Sachsen-Anhalt nicht auf Künstler im Widerstand. Jo Schück und seine Redaktion besuchen eine österreichische Bauhausdirektorin in Dessau, einen Schweizer Theaterintendanten in Magdeburg und natürlich den berühmtesten lebenden Dessauer, Dieter Hallervorden. Didi macht Wahlkampf für die CDU und nennt seinen Einsatz gegen die AfD Schädlingsbekämpfung. Hallervorden wird am 6. September 91 Jahre alt. Im ZDF hat er einen großen Wunsch und verkündet ihn von einer CDU-Wahlkampfbühne herab. Bloß nicht AfD wählen, sonst werde die Kunst öde und eintönig.
3: Ich habe die große Angst, dass die AfD Kunst und Kultur einfach als reines Handwerkszeug für ihre Zwecke benutzt und missbraucht. Und deswegen bitte ich Sie ganz herzlich: Helfen Sie mir mit Ihrer Wahlentscheidung, dass dieser öde, eintönige Albtraum auf deutschen Bühnen niemals Wirklichkeit wird. Bitte.
1: Ich war früher oft im Theater und bin es manchmal auch heute. In den letzten Jahren ist das deutsche Subventionstheater ganz ohne AfD öde, eintönig und also ein Albtraum geworden. Linke bespaßen Linke mit dem Geld der Allgemeinheit. Das Maß an ideologischer Eintönigkeit scheint mir nicht steigerbar. Dennoch ist das die größte Sorge, dass die herrschende weltanschauliche Geschlossenheit aufgebrochen wird. Auch der Schweizer Intendant des Theaters Magdeburg, Herr Chavard, ist voller Sorge.
4: Wenn Theater ideologisch vereinnahmt werde, so Chavard, verliere es seine kreative Freiheit.
1: Theater dürfe nicht ideologisch vereinnahmt werden? Die Subventionsbühnen haben sich ideologisch selbst auf Linie gebracht. Wo Subventionstheater ist, da wird gegendert, da wird gegen rechts gekämpft und gegen Kapitalismus, für links, für Umverteilung, für Feminismus. Die meisten Spielpläne sind so kreativ wie eine Scheibe Pumpernickel. Aber bald drohe ja in Sachsen-Anhalt eine autoritäre Kulturpolitik nach nationalsozialistischem Vorbild. Die Aspektemacher unterstellen letztlich: Hitler hätte seine Freude an den AfD-Plänen für die Kultur.
4: Die Sorge ist groß, denn Politik, die autoritär Einfluss nimmt auf die Kultur, das gab's ja schon mal, vor knapp 100 Jahren. In Dessau wählte im Mai 1932 der Landtag von Anhalt Alfred Freiberg zum ersten NSDAP-Ministerpräsidenten im Deutschen Reich, noch vor der Machtübernahme auf Reichsebene. Hitler ließ sich sogleich nach Dessau einfliegen, um diesen Sieg zu feiern. Nur Tage nach seiner Wahl begann Freiberg, das Dessauer Friedrichtheater auf Linie zu bringen.
1: Hitler flog 1932 nach Dessau, um den ersten nationalsozialistischen Ministerpräsidenten zu feiern. 2026, warnt das ZDF, könnte ein ähnliches Ereignis eintreten. Wieder könnte eine Landesregierung unter einem radikalen Ministerpräsidenten die Kultur an die Kandare nehmen. Damals im Auftrag der NSDAP, heute im Sinne der AfD. Wir sehen, der öffentlich-rechtliche Erziehungsfunk ist am ideologischsten, wenn er vor Ideologie warnen will. Dieser zwanghafte und geschichtsblinde Alarmismus verdient keinen Zwangsbeitrag. Das war Kissler Kompakt, der erste Kommentar des Tages, Ausgabe 344. Nur selber denken macht schlau.
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2: Nach dem Skandal ist vor dem Skandal. Während wir erst vom Rassentrennungsschwimmen im Berliner Volksbad berichtet haben, führt die Tagesschau und Co. die rassistische Rechtschreibung ein.
3: Nach dem Disput über eine exklusive Veranstaltung für schwarze Menschen im Berliner Volksbad berichtet nun die Tagesschau über den linken Aufschrei. Dabei wird ein neuer linker Kampfbegriff geprägt und im Wortlaut kommentarlos übernommen.
4: Dieses Event wurde abgesagt, weil Leute wohl bedroht wurden. Ein Schock für die schwarze Community und auch für viele andere.
3: Die Initiative Schwarze Menschen in Deutschland definiert: Schwarze Menschen ist eine Selbstbezeichnung und beschreibt eine von Rassismus betroffene gesellschaftliche Position. Das Adjektiv schwarz wird hier groß geschrieben, um farbige Menschen als Opfer von Rassismus hervorzuheben. Der linke Verein Neue Deutsche MedienmacherInnen liefert eine Definition für weiß. Geht es um Zugehörigkeit, Teilhabe und Rassismus, ist immer öfter von Weißen die Rede. Deshalb in wissenschaftlichen Texten oft klein und kursiv geschrieben. Diese Definitionen wurden von den öffentlich-rechtlichen Medien in mehrfacher Ausführung kommentarlos übernommen. Über die Einführung der rassistischen Rechtschreibung in die Gesellschaft durch die öffentlich-rechtlichen Medien sprechen wir jetzt bei News Live.
2: Und wir lesen noch einmal gemeinsam die Definition für schwarz durch. Die Initiative Schwarze Menschen in Deutschland schreibt: Schwarze Menschen ist eine Selbstbezeichnung und beschreibt eine von Rassismus betroffene gesellschaftliche Position. Schwarz wird groß geschrieben, um zu verdeutlichen, dass es sich um ein konstruiertes Zuordnungsmuster handelt und keine reelle Eigenschaft, die auf die Farbe der Haut zurückzuführen ist. Eine von Rassismus betroffene gesellschaftliche Position. Julian, klär uns auf, was ist damit gemeint?
5: Die Tagesschau nach Jahren des Gender-Wahnsinns übernimmt nun auch eine noch fanatischere, noch ideologischere Besonderheit der Rechtschreibung, möchte ich es nicht nennen, weil es ist einfach falsch, nämlich die rassistische Rechtschreibung. Und es ist nicht nur die Tagesschau, es ist auch ZDF heute. Das heißt, beide große deutsche quasi staatliche, zwangsfinanzierte Nachrichtenmarken führen ganz offiziell eine rassistische Rechtschreibung ein, in der das Adjektiv schwarz groß geschrieben wird, wenn es um Hautfarben geht, und das Adjektiv weiß klein geschrieben wird, wenn es um Hautfarben geht. Dazu gibt es nun allerlei linkes Gesumse. Wir haben es hier gerade gehört. Was die da schreiben, kann ja kein normaler Mensch mehr nachvollziehen. Das ist eine dieser klassischen universitären Pseudowissenschaften, in denen am Ende umgekehrter Rassismus, nämlich Rassismus gegen Weiße, auf irgendeine perfide Art und Weise intellektualisiert werden soll. Man muss sich mit diesen Begründungen gar nicht beschäftigen, denn wie alle rassischen Begründungen ist sie einfach vollkommen absurd und gefährlich. Aber die Tagesschau übernimmt das eben, das ZDF heute übernimmt das auch genauso und führt diese neue Rechtschreibung ein, gendert also nicht mehr mit all den Sternchen. Übrigens zum Thema Sternchen: Ich persönlich habe nie verstanden, wie man es in Deutschland, ausgerechnet in Deutschland, für eine gute Idee halten kann, Minderheiten mit einem Stern zu kennzeichnen. Das fand ich immer ein seltsames Vorgehen. Ja, ich finde, dass die Geschichte uns gelehrt hat, naja, sollten wir die Minderheit wirklich mit einem Stern kennzeichnen? Vielleicht besser nicht. Aber natürlich war das den linken Fanatikern nie klar, diese historische Parallele. Aber jetzt gehen sie eben den Schritt weiter und machen ganz klar eine Sache deutlich: durch Sprache. Und wir reden hier viel über Sprache. Sprache ist so unendlich wichtig. Sprache ist Macht. Was sie deutlich machen, ist ganz einfach: Schwarz ist wertvoller als Weiß. Oder um es umgekehrt zu sagen, Weiß ist wertloser als Schwarz. Und einer Hautfarbe Wertigkeiten zuzuordnen und zuzuschreiben, ist immer wertvoller.

0: ein Weg in einen gesellschaftlichen Abgrund und in eine Hölle von Gewalt, die immer folgen wird, wo ich nach Hautfarben teile, egal in welche Richtung, wer darf wo im Bus sitzen, wer darf wann ins Schwimmbad und wie schreibe ich den Schwarzen oder wie schreibe ich das Adjektiv Schwarz und wie schreibe ich das Adjektiv Weiß, der bereitet der rassistischen Gewalt den Weg. Und ich habe dazu eine ganz klare Überzeugung. Warum, um Gottes Willen, müssen wir das finanzieren? Warum werden wir gezwungen, rassistische Rechtschreibung, eine neue rassistische Rechtschreibung, zu finanzieren?
1: Rassistische Rechtschreibung in den öffentlich-rechtlichen Medien. Maja, als junge Kollegin, wie wirkt das auf dich?
2: Ja, das wirkt total komisch, weil das ist ja das Erste, was man schon in der Grundschule beigebracht bekommt. Adjektive schreibt man klein. Wie ist etwas? Und das Wort schreibt man dann klein. Die Frage stellt man sich ja dann in der Grundschule schon und das lernt man. Und wichtig ist ja auch hierbei zu nennen, dass sie ja sagen, dass es gar nicht auf die Hautfarbe ankommt, sondern auf die Erfahrung mit Rassismus. Also man unterstellt damit allen Schwarzen, dass sie schon mal Erfahrung mit Rassismus hatten und natürlich ausgeübt von Weißen. Und damit versuchen sie sich natürlich auch sprachlich gegenüber weißen Menschen selbst zu ermächtigen, sich sprachlich über weiße Menschen zu stellen. Und das finde ich total grotesk und ich wäre auch nicht dafür, dass man jetzt dann Weiß auch groß schreibt, also einfach neu einführt, wir schreiben beides groß. Nein, man schreibt beides klein, das ist die deutsche Rechtschreibung. Man kann die deutsche Rechtschreibung nicht immer mehr in den Ruin treiben, wenn man die deutsche Rechtschreibung immer wieder neu macht. Das funktioniert nicht, das darf man nicht machen, das wird in der Schule anders gelehrt, das ist auch noch gut so und es soll auch so bleiben. Und
1: wir lesen noch mal ein bisschen rein in den linken Wahnsinn. Es bleibt aber nicht nur bei der Definition für das Wort Schwarz. Der linke Verein Neue Deutsche Medienmacher Innen liefert uns noch eine Definition für Weiß. Ich zitiere, es geht um Zugehörigkeit, Teilhabe und Rassismus ist immer öfter von Weißen die Rede. Häufig herrscht das Missverständnis, ginge dabei um eine Hautfarbe. Tatsächlich meint Weiß eine gesellschaftspolitische Norm und Machtposition und wird deshalb in wissenschaftlichem Text oft klein und kursiv geschrieben. Der Begriff wird als Gegensatz zu BIPOC und schwarzen Menschen verwendet. Also der Begriff wird als Gegensatz zu BIPOC und schwarzen Menschen verwendet. BIPOC, das bedeutet Black, Indigenous und People of Color. Alexander, ungeachtet der sprachlichen Redundanz, du bist ja ein Meister des Wortes. Was sagst du dazu, wenn du das liest?
3: Naja, das sagt einem, dass das Woke-Denken einen Knoten im Kopf macht. Und dieser Knoten ist gewünscht, weil man darüber ja herrschen will. Man will über Sprache Herrschaft erzeugen. Julian hat es eben schon angesprochen, das großgeschriebene S in Schwarz ist ein Adelsprädikat für eine Hautfarbe. Da wird eine Rangfolge festgelegt und großgeschriebene Schwarz heißt gewissermaßen, du gehörst in der Hierarchie der Gruppen, um die wir uns kümmern, ganz nach oben. Das ist ein Adelsprädikat. Das ist eine Gruppe, die zusammengeschlossen wird als eine besonders fürsorgebedürftige, aber auch als eine besonders privilegierte Gruppe. Gerade das Gegenteil dessen, was man behauptet, die Weißen seien privilegiert und die Schwarzen nicht, wird ja durch diese Großschreibung festgestellt. Das Schwarze meint, wer eine dunkle Hautfarbe hat, wird von einer mehrheitlich weißen Gesellschaft als privilegiert angesprochen. Ich habe jetzt ganz frisch gefunden eine kleine Anfrage der Grünen im Bundestag vom 14. August über antischwarzen Rassismus in Deutschland. Antischwarzer Rassismus in Deutschland. Auch da wird schwarz großgeschrieben. Und da heißt es, schwarze Menschen werden durch staatliches Handeln nicht geschützt, sondern gefährdet. Einfach als Tatsache. Schwarze Menschen großgeschrieben werden durch staatliches Handeln nicht geschützt, sondern gefährdet. Das heißt, man versucht einzureden, Weiße sind immer privilegiert, weil sie weiß sind, genauer gesagt, weil andere sie als weiß sehen. Und Schwarze sind auch gar nicht schwarz. Sie werden aber von anderen als schwarz gesehen. Und dadurch, dass sie als schwarz gesehen werden, sind sie eigentlich die, um die wir uns besonders kümmern müssen. Man spricht ja immer von einer Refeudalisierung unserer Gesellschaft, einem neuen Kastendenken. Und dieses Kastendenken drückt sich auch aus in der Sprache. Wir schließen Opfergruppen durch bestimmte Sprachweisen ab, bestimmte Schriftweisen. Und das ganz groß problematisch ist, dass die Linken wollen, dass die Gesellschaft zerfällt. Und da sehen wir in dieser Sprachregelung. Die Linken wollen keine gemeinsame Gesellschaft. Sie reden immer von Solidarität, vom Band, von Toleranz, Band, das uns verbindet, Gesellschaft auf Augenhöhe. Nein, die Grünen, die Linken wollen eine Kastengesellschaft. Der große Unterschied zur normalen Gesellschaft ist, sie wollen entscheiden, wer in welches Kästchen gehört. Und sie wollen entscheiden, da sind wir bei diesem Volksbankskandal, welches Kästchen wie viel Geld bekommt. Und wenn ich ein Kästchen habe, da schreibe ich drauf schwarz mit groß geschrieben, dann fließen die aber Millionen bis hin zu 300.000 Euro für ein Spaßbad vor dem Volksbad, in dem dann zu bestimmten Zeiten nur Schwarze schwimmen sollen dürfen.
1: Also die Öffentlich-Rechtlichen übernehmen linke Sprache und wir...
0: übernehmen ja nicht nur linke Sprache, sie treiben das ganz, ganz bewusst voran. Noch eine Sache zu dem, was Doc Kissler sagt, das ist nämlich sehr, sehr wichtig zu verstehen. Es gibt an Flughäfen immer diese faszinierende deutsche Erfindung, von der ich nie ganz verstanden habe, was sie eigentlich bedeutet und wozu sie gut ist, die Vereinzelungsanlage. Das sind diese Klapptüren, wo man so ganz schnell hintereinander durchgeht. Linkes Denken ist eine einzige Vereinzelungsanlage. Linke Ideologie ist eine politisch-gesellschaftliche Vereinzelungsanlage. Aus dem Gemeinsamen so viel wie möglich, so radikal wie möglich, so aggressiv wie möglich vereinzeln, Menschen in die Einsamkeit treiben, tribalisieren, um sie gegeneinander ausspielen zu können, aufhetzen zu können, sie unter neu erfundenen Kampfparolen wieder zusammenbinden zu können, gegen andere in die Schlacht zu führen. Das ist der ganze Grund dahinter. Und das, was die Tagesschau hier tut und was das heute oder was die heute Nachrichten hier tun, ist nicht einfach die Übernahme solcher Sprache. Das ist keine achtlose Übernahme. Es ist das bewusste Vorantreiben von Rassentrennung. Man muss es ganz klar sagen. Die Tagesschau kann demnächst auch ein Segment machen, warum es gar nicht schlecht ist, wenn Schwarze im Bus vorne sitzen. Das ist die logische Schlussfolgerung davon. Man muss ja nur die Gegenprobe machen. Was wäre denn los, wenn wir auf einmal weiß groß schreiben würden, um Gottes Willen, und schwarz klein? Was wäre denn dann los? Ja, da wäre eine ganze Menge los in diesem Land. Und es ist genau dasselbe. Es ist absolut alle Debatte der letzten Jahrzehnte, die ganze Überwindung des Themas Rassentrennung sagt uns doch, das gesellschaftliche Ziel muss ausdrücklich die Nivellierung von Hautfarbe sein und nicht das Hervorheben. Und hier berichten Tagesschau und Heute ja über einen Fall, sie berichten das ja nicht, das wäre schlimm genug mit dieser neuen rassistischen Sprache, über einen Fall, der mit diesem Kernthema gar nichts zu tun hat. Nein, sie berichten über eine gesellschaftliche Debatte, die hier bei News gestartet ist, zum Glück, über steuerfinanzierte Rassentrennung. Nach Hautfarben trennen im Schwimmbad in der deutschen Hauptstadt, im Volksbad finanziert mit 25 Millionen Euro Steuergeld Rassentrennung. Darüber berichten sie und darüber berichten sie empört. Da könnte man jetzt auch noch lange drüber sprechen. Sie berichten auch noch verfälschend. Ja, also die Berichterstattung bei der Tagesschau ist dann, ja, es gab hier schlimme rassistische Anfeindungen. Deswegen musste das rassengetrennte Schwimmen abgesagt werden. Oh, wie traurig. Ja, da haben sich jetzt Rechte gegen Rassentrennung eingesetzt. Das geht doch nicht. Und vor dem Hintergrund benutzen sie eben diese ideologisierte, am Ende ganz einfach rassistische Schreibweise, wo sie Qualitätsprädikate, nichts anderes, an Hautfarben kleben. Und ich kann es immer wieder nur sagen, das ist ein Weg in die gesellschaftliche Gewalt, in die rassistische Gewalt, nichts anderes. Wenn ich wertvoller bin als jemand anderes aufgrund von Hautfarbe, immer ein Weg in die Gewalt. Und das ist das, was wir hier doppelt zwangsfinanzieren. Erst mit unseren Steuern bei diesem durchgeknallten Volksbad, mit dem nach Rassen getrennten Schwimmen und dann noch schlimmer 10 Milliarden Euro für Leute, die das auch noch propagieren.
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1: Ich bin Diana Kramer. Bundesjustizministerin Stefanie Hubig will nach dem islamistischen Terroranschlag beim Christopher Street Day in Berlin das Grundgesetz ändern. In der Rheinischen Post sprach sie sich dafür aus, das Diskriminierungsverbot um die sexuelle Identität zu ergänzen.
2: In der Bundesregierung sind noch Gespräche nötig, so Hubig. Kanzler Merz hatte sich nach dem CSD-Anschlag persönlich an die queere Community gewandt und klargestellt, dass der Staat sich für ihren Schutz einsetzen wird. Eine Ergänzung des Grundgesetzes ist aus Sicht der SPD-Politikerin daher die logische Konsequenz. Bei dem Terroranschlag vor 4 Wochen im Berliner Tiergarten war eine Frau getötet worden, mindestens 31 Menschen wurden verletzt. Der 21-jährige Attentäter wurde am Tag nach der Tat von Polizisten erschossen. Aus Berlin, David Riemer.
1: Nach dem russischen Drohnenangriff auf ein Einkaufszentrum in der Südostukraine ist die Zahl der Toten dort auf mindestens 16 gestiegen. Der ukrainische Zivilschutz sprach am Morgen noch von 9 Vermissten, darunter auch 2 Kinder. Auch in der Nacht gab es erneut massive russische Angriffe, unter anderem auf die Hauptstadt Kiew. Am Morgen ist dort Bundesaußenminister Johann Wadephul zu einem Besuch eingetroffen. Er sagte der Ukraine weitere Unterstützung aus Deutschland zu. Bundeskanzler Friedrich Merz ist aus seinem Sommerurlaub zurück. Sein erster Termin führt ihn heute nach Hürtgenwald in der Eifel. Dort will er Einsatzkräften und Helfern für ihren Kampf gegen den großen Waldbrand danken.
3: 3 Wochen hat der Kanzler sich zurückgezogen und sich nur gelegentlich über seinen Sprecher geäußert. Und auf der Plattform X hat er den Helferinnen und Helfern in NRW für ihre Bekämpfung der Waldbrände gedankt. Reicht nicht, schimpfen Grüne und Linke und werfen ihm vor, zu wenig gegen die Folgen der Klimakrise zu tun. Und das Thema bleibt ihm auch nach dem Austausch mit den Einsatzkräften heute erhalten. Denn in der Kabinettsklausur kommende Woche will die SPD ja darüber reden, den Hitzeschutz im Grundgesetz zu verankern. Thomas Thonfeld, Berlin.
1: Zum Fußball. Die erste Runde des DFB-Pokals läuft. Daneben treffen heute der FC Bayern und Borussia Dortmund im Franz-Beckenbauer Supercup aufeinander. Ein erster Härtetest vor dem Bundesliga-Start in einer Woche. Beide Mannschaften treffen zum 10. Mal im Supercup aufeinander. 5-mal gewannen die Bayern, der BVB 4-mal. Anstoß in Dortmund ist heute um 20.30 Uhr.
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1: Zum Wetter, die Vorhersage des Deutschen Wetterdienstes. Heute bleibt es vor allem in der Nordhälfte wechselhaft mit Schauern und einzelnen Gewittern. Richtung Süden meist freundlich und trocken, die Tageshöchstwerte bei 18 bis 23 Grad. Morgen im Küstenumfeld und im Nordosten weiter nass, sonst überwiegend trocken bei 17 bis 25 Grad mit den höchsten Werten am Oberrhein, dort morgen auch länger sonnig.
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5: Samstag, es ist High Noon, es ist kurz nach 12. Ich bin Alex Burucker, hier ist News, das Radio. 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Und jetzt ein echtes One-Hit-Wonder. Hier sind The Cardigans mit Loveful.
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2: Ganz so einfach ist es nicht. ExpertInnen warnen immer wieder vor falschen Schlüssen. Herkunftsunabhängig begehen laut KriminologInnen vor allem junge Männer Straftaten. Und weil der Anteil an jungen Männern bei den nichtdeutschen Tatverdächtigen relativ hoch sei, spiegelt sich das auch in der Statistik wider. Auch psychische Probleme, soziale Ungleichheit oder finanzielle Sorgen könnten damit reinspielen. Nichtdeutsche seien häufig davon betroffen, zum Beispiel weil einige von ihnen vor Krieg oder Folter geflohen sind. All diese Faktoren und mehr müssen laut KritikerInnen neben der Herkunft immer mit beachtet werden, damit keine falschen Schlüsse gezogen werden.
3: Halt wieder mal ein Paradebeispiel für den Versuch, objektive Daten durch soziologische Kontextualisierung politisch zu entschärfen. Anstatt die nackten Fakten der polizeilichen Kriminalstatistik für sich stehen zu lassen, wird eine Erzählung konstruiert, die die Verantwortung dann vom Individuum auf die Umstände verschiebt. Ich verstehe den guten Willen dahinter, bringt halt nur am Ende niemandem was. Und auch das Argument, dass es nicht um Nicht-Deutsche, sondern um junge Männer im Allgemeinen geht, erschließt sich mir tatsächlich nicht ganz. Genau dieses Argument liest man ja immer wieder. Klärt mich auf, wenn ich hier was falsch verstehe, aber ey, selbst wenn es so wäre, wenn die Migrationspolitik der letzten Jahre zur illegalen Zuwanderung genau dieser statistischen Hochrisikogruppe geführt hat, dann ist die daraus resultierende Kriminalität die direkte Folge daraus. Man kann das doch nicht erst politisch herbeiführen und sich dann hinter der Demografie verstecken, um die Konsequenzen irgendwie zu rechtfertigen. Oder wenn dann auch versucht wird, das mit Traumata zu relativieren oder mit sozialer Ungleichheit oder womit auch immer. Bestimmt sind derlei Faktoren irgendwo relevant, obwohl ich mich tatsächlich schon frage, inwiefern irgendwas davon beispielsweise eine Vergewaltigung erklären oder sogar rechtfertigen würde. Aber auch davon abgesehen, sie ändern doch nichts an den Tatsachen und Zahlen. Die Kernaufgabe des Staates besteht doch darin, die innere Sicherheit zu gewährleisten. Und ich lehne mich jetzt mal ganz weit aus dem Fenster und behaupte, für Opfer sexueller Gewalt spielt es keine Rolle, ob ein Täter sie aus Armut oder aufgrund einer traumatischen Erfahrung vergewaltigt. Wer so argumentiert, der verschiebt halt den Fokus weg von der Verantwortung des Täters hin zu einer gesellschaftlichen Bringschuld. Und Leute, ich bin es wirklich leid.
4: Und eine letzte Sache finde ich noch besonders spannend an dieser PKS. So Deliktsgruppen wie Verkehrsdelikte, Steuerhinterziehung, Ordnungswidrigkeiten sind in der PKS gar nicht enthalten, weil die erfasst man halt separat oder die fallen gar nicht in die polizeiliche Arbeit. Aber was wiederum enthalten ist, sind Straftaten, die nur von AusländerInnen begangen werden können. Zum Beispiel die irreguläre Einwanderung in Deutschland. Das, was geflüchtete Menschen nun mal machen müssen, um hier Asyl bekommen zu können.
3: Fair enough. Allerdings beziehen sich die 43% ausländische Tatverdächtige, von denen wir hier gerade gesprochen haben und sprechen, tatsächlich nur auf Gewaltkriminalität und sind in dem Sinne bereinigt, dass wir hier ganz explizit nicht über Delikte sprechen, die sowieso nur von Ausländern begangen werden können. Und wer diese Realität aus einer falsch verstandenen Toleranz heraus verschweigt, der tut nichts für die innere Sicherheit in diesem Land. Zwei Fragen. Erstens, was braucht es, um dieses reale Problem, also diese massive Überrepräsentation, in den Griff zu kriegen und ernsthaft zu lösen? Und zweitens, wie verhindern wir dabei gleichzeitig, dass wir jetzt anfangen zu pauschalisieren und das Ganze komplett auf alle Ausländer zu schieben? Weil nein, es ist natürlich nicht die Lösung, alle Ausländer zu stigmatisieren. Wer aus diesen Zahlen eine plumpe Ausländerfeindlichkeit ableitet, der ist A, nicht besonders intelligent und B, auch Teil des Problems und nicht Teil der Lösung, nur eben von der anderen Seite. Die überwiegende Mehrheit der Menschen mit Migrationshintergrund in diesem Land lebt ein normales Leben und arbeitet hart. Wie schafft man also diesen Spagat? Ich glaube ja, die Lösung wäre eigentlich ziemlich simpel. Keine Polemik, keine Überspitzungen, keine Hetze, klar. Aber eben auch, und das ist der extrem wichtige Punkt an dieser Stelle, keine Relativierungen mehr. Und Letzteres ist wahnsinnig wichtig zu verstehen, weil diejenigen, die das tun, also Politiker in Talkshows, wahrscheinlich meistens irgendwie links ausgerichtet, Journalisten und so weiter, die denken ja in den allermeisten Fällen wirklich, sie tun das für eine gute Sache. Die glauben aus tiefster Überzeugung, sie schützen damit Minderheiten vor Diskriminierung. Also ich hoffe jedenfalls, dass sie das tun. Aber in Wahrheit bewirken sie halt genau das Gegenteil, meines Erachtens. Gutes Beispiel. Die Grünen-Politikerin äußert sich zur Kriminalstatistik und anstatt den Elefanten im Raum einfach mal klar zu benennen und lösungsorientiert an die Sache ranzugehen, liegt der Fokus sofort wieder darauf, bloß davor zu warnen, dass Rechte die Zahlen instrumentalisieren könnten. Warum nicht gleich eine Demo gegen rechts? Der Schutz des Diskurses ist wieder wichtiger, also der Schutz des politischen Narrativs ist wieder wichtiger als der Schutz der potenziellen Opfer. Oder hier zum Beispiel wird von der Taz, ja okay, anyone surprised, sofort wieder das Narrativ aufgemacht, gemacht, dass die ganze Statistik ja verzerrt ist. Da wird dann eine Kriminologin zitiert, die sagt, da fließen ja auch Sachen wie unerlaubte Einreise mit rein und es können Deutsche ja logischerweise gar nicht begehen. Haben wir vorhin ja schon angesprochen. Klingt im ersten Moment total wissenschaftlich und einleuchtend, ist aber so nicht korrekt, weil die knapp 43%, wie gesagt, ausländische Tatverdächtige, über die wir hier sprechen, beziehen sich allein auf Gewaltkriminalität. Ein fehlender Stempel im Pass oder eine unerlaubte Einreise sind natürlich keine Gewaltdelikte, fallen in diese spezifische Zahl halt auch überhaupt nicht rein. Und da denke ich mir dann halt, wenn ich mir das so angucke, wenn das Ziel ist, dass wir hier in Deutschland alle zusammen friedlich und einigermaßen sicher miteinander leben, dann kommen wir so doch nicht weiter. Wer aus vermeintlich noblen Motiven die Augen vor diesen Zahlen verschließt und relativiert, der schützt am Ende keine Minderheiten. Der verhindert jede echte Lösung und lässt im Endeffekt vor allem nur eins, nämlich die Opfer im Stich. Und ironischerweise sorgt genau dieses ständige Wegschauen und Beschönigen auch erst recht dafür, dass die Leute da draußen in Lagerdenken verfallen und sich gegenseitig anfeinden, weil sie sich einfach alleine gelassen fühlen. Und wohin dieser fatale Ansatz, dieses Beschönigen und Relativieren in der harten Realität führt, sehen wir zum Beispiel bei diesem Fall hier. Ja, ziemlich das Extrembeispiel dafür, was passiert, wenn Ideologie über Sicherheit gestellt wird. Wir haben den Fall aus diesem Jugendclub in Berlin-Neukölln ja alle mitbekommen. Eine mutmaßliche Vergewaltigung und anstatt sofort die Polizei zu verständigen, versuchen Sozialarbeiter die Sache intern zu regeln. Warum? Man will vor Stigmatisierung schützen. Und dann wird's halt plötzlich zur guten Absicht erklärt, schwerste Verbrechen zu vertuschen. Das ist doch ein Schlag ins Gesicht für jedes Opfer sexueller Gewalt. Und es ist eben auch ein Schlag ins Gesicht für jeden hart arbeitenden, anständigen Einwanderer in diesem Land, der sich an die Regeln hält und am Ende den gesellschaftlichen Frust abbekommt, den solche Vertuschungsaktionen wie diese hier, und die ist einfach so schockierend, auslösen. Wenn wir anfangen, Täterschutz über Opferschutz zu stellen, nur damit die Statistik besser aussieht oder ein bestimmtes Weltbild erhalten bleiben kann, dann haben wir als Gesellschaft völlig fertig, Leute. Und genau das ist der Grund, warum wir diese Zahlen aus der polizeilichen Kriminalstatistik eben nicht wegerklären und nicht weichzeichnen dürfen. Die Politik sollte ihre Arbeit machen und sie auch als ehrlichen Arbeitsauftrag verstehen. Nur wer das Problem schonungslos benennt, kann anfangen, es zu lösen. Und zwar nicht mit Ideologie, sondern mit Konsequenz.
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2: NS-Alarm im Wahlkampf der SPD in Sachsen-Anhalt. Der Slogan, wir sind der Deich. Der Willingmann-SPD kommt auch in einem bekannten Lied aus der Nazizeit vor.
3: Wir sind der Deich, heißt der Slogan der SPD in Sachsen-Anhalt. Der Deich gegen die blaue Welle der AfD. Auf Wahlplakaten ist die Losung zu lesen, in Wahlwerbespots zu hören. Doch diese vier Worte sind auch eine Liedzeile der Nazi-Hymne »Wir tragen das Vaterland in unseren Herzen«, die auf dem Reichsparteitag der NSDAP 1936 in Nürnberg gesungen worden ist und das Pflichtlied des Reichsarbeitsdienstes war. Heute bejubeln rechtsextreme Parteien wie der Dritte Weg das Lied als deutsches Kulturgut. Und die SPD verwendet eine entscheidende Zeile für ihren Wahlkampf in Sachsen-Anhalt. Sie hält den Vorwurf nämlich für unberechtigt und verweist unter anderem auf die Omas gegen rechts, die die Formulierung auch schon benutzt hätten. Wahlkampfslogan aus einer Nazi-Hymne bei der SPD. Jetzt unser Thema bei News Live.
2: Wir sind der Deich, lautet der zentrale Slogan der SPD in Sachsen-Anhalt. Man will die blaue Welle der AfD aufhalten. Schlimm genug, die Wähler einer anderen Partei mit einer tödlichen Flut verteidigen zu wollen. Skandalös wird es jedoch, wenn besagte Lösung ein fester Bestandteil einer Hymne aus der Nazi-Zeit

0: Etwa wir tragen das Vaterland in unserem Herzen, lautet der Titel, geschrieben im Jahr 1936 von Generalarbeitsführer Wilhelm Decker. Hören wir in die erste Strophe einmal rein. Haben wir mit Karaoke so ein bisschen aufgearbeitet, denn wir sind das Reich und wir sind das Reich. Also, Julia, kann man sich ja gar nicht ausdenken, diese Geschichte.
1: Die SPD hätte diese ganze Intonierung des Wahlkampfes, dass man der Deich gegen eine tödliche Gefahr, eine Flut von Menschen sei, man nannte sie früher Wähler, viele davon übrigens auch ehemalige SPD-Wähler, diesen Weg hätte die SPD niemals gehen dürfen. Und in gewisser Weise die Ironie der deutschen Seele ist, wenn man im Kollektivismus in die Ideologie verfällt, dann verfällt man irgendwie geradezu automatisch in Sprache und Symbolik des Nationalsozialismus. Das scheint einfach noch verankert zu sein. Wo immer Deutsche den Weg der Ideologie und des Fanatismus gehen, Menschen ausgrenzen, Menschen niedermachen wollen, verfallen sie in diese Sprache. Und das ist das, was die SPD hier geradezu intuitiv getan hat, nämlich in die Sprache des Nationalsozialismus zu verfallen. Der Wahlslogan "Wir sind der Deich" ist Bestandteil, wesentlicher Bestandteil. Wir sind das Reich, wir sind der Deich. Wesentlicher Bestandteil des Pflichtliedes Nummer 3 des Reichsarbeitsdienstes der Nationalsozialisten. Und weiter geht es dann um Volk und Arbeit und Freiheit zugleich. Wir tragen das Vaterland in unserem Herzen. Also es ist nicht nur irgendeine Formulierung, es ist weltanschaulicher Wesenskern. Weltanschaulicher Wesenskern beim Reichsarbeitsdienst gewesen, einer Organisation, die das einzige Ziel hatte, junge Menschen zu ideologisieren, zu indoktrinieren, zu fanatisieren, zu radikalisieren. Das ist die Sprache, derer sich die SPD dort bedient. Und jetzt muss ich mal hier auf einen wirklich ja grotesken Zustand in diesem sachsen-anhaltischen Wahlkampf hinweisen. Nämlich, dass die beiden ehemals großen Volksparteien CDU und SPD warnenden Wahlkampf betreiben gegen angeblich die neuen Nationalsozi, die Nazi-Partei, ja, AfD, wie man da ja sagt. Das ist ein Zitat. Henrik Wüst, Lars Klingbeil. Wahlkampf betreibt gegen die AfD mit der Rhetorik des Nationalsozialismus. Auf CDU-Seite haben wir Dieter Hallervorden, den CDU-Wahlkämpfer Dieter Hallervorden, der von Schädlingsbekämpfung spricht. Und die Schädlingsbekämpfung, Zyklon B war ja ein Schädlingsbekämpfungsmittel, ja. Die Schädlingsbekämpfung ist sprachlicher Wesenskern des Holocaust. Nicht nur einfach des Nationalsozialismus, des Holocaust, ja. So macht der CDU-Wahlkämpfer Wahlkampf gegen die schlimmen Rechten. Und die SPD greift jetzt zurück auf die Nazi-Hymne. Wir sind das Reich, wir sind der Deich und wählt sich eben diesen Slogan. Das ist so entlarvend, oder? Es ist einfach so entlarvend.
0: Ja, und Alexander, bevor ich dir die nächste Frage dazu stelle, schauen wir uns den Text nochmal genauer an. Denn es ist wirklich die erste Strophe des Liedes, aus der sich die SPD für ihren Wahlkampfslogan bedient hat. Wir tragen das Vaterland in unserem Herzen, denn wir sind das Reich und wir sind der Deich, um Volk und Arbeit und Freiheit zugleich. Also es sind eindeutig dieselben Worte. Kann man da noch von einem harmlosen Versehen der SPD-Wahlkämpfer sprechen? Wie wertest du das ein?
2: Naja, die Weltgeschichte hat Humor. Und wer vor dem Nationalsozialismus meint, warnen zu müssen, der landet bei nationalsozialistischen Phrasen, wenn er so plump vorgeht wie die SPD. Wir sehen natürlich an diesem Zitat aus der Nazizeit, dieser Hymne aus der Nazizeit auch natürlich, wie tief der Nationalsozialismus auch Sozialismus war. Das wird ja gerne oft bestritten, dass der Nationalsozialismus auch ganz wesentliche sozialistische Anteile hatte. Wir haben hier wenig später den Satz, wir sind der Staat. Das wird jeder SPDler heute unterschreiben.
1: Ist und ja auch wir sind der Deich um Volk und Arbeit, ist halt auch eine kernsozialistische Parole.
2: Ist kernsozialistisch. Also vielleicht kann man ja auch sagen, Sozialisten aller Ländern, aller Zeiten, vereinigt euch im Kampf gegen die Freiheit. Jetzt ironisch gesprochen. Insofern ist es vielleicht kein weltgeschichtlich gesehen kein Zufall. Die haben jetzt nicht konkret bei diesem Satz gesucht, das ist bei diesem Text gesucht, das ist mir schon klar. Aber diese Identität muss ich zur Kenntnis nehmen, es ist eine Identität im sozialistischen Denken. Wenn ich Freiheit vom Staat her denke, lande ich beim Sozialismus, sei es beim Nationalsozialismus. Und jetzt könnte man natürlich sagen, mein Gott, was sollen die noch alles wissen? Aber A, zum einen, es wird natürlich heute alles gegoogelt, es wird heute alles, vorher sollte man meinen, gecheckt. Und gerade wenn ich, wie die SPD, die Partei Nummer 1 der Nazi-Riecher bin, wenn ich anderen Parteien vorwerfe bei jedem Halbsatz, sie würden sich Nazi-Parolen bedienen oder eine Nazi-Denke anheimgefallen sein, da muss ich einfach mir gefallen lassen, dass man auch ihre Worte auf ihren mitunter nationalsozialistischen Gehalt abklopft. Und deshalb kann es einfach nicht sein, dass man einerseits natürlich einem Geschichtslehrer, wir kennen ihn alle, vorwirft, er wisse nicht, dass eine Parole bei der SA schon mal gesprochen worden sei. Klar. Ich denke hier an Björn Höcke. Und andererseits sich selbst munter bei einem nationalsozialistischen Lied bedient, wissentlich oder nicht willentlich. Und gleichzeitig sagt, naja, kann halt mal passieren, das haben wir nicht mit Absicht gemacht. Ich finde, wenn man schon so knietief in der volkspädagogischen Anmaßung drinsteckt, dann muss man sich auch gefallen lassen, dass die eigenen Maßstäbe, die man anderen auferlegt, auch selber auch zurückfallen. Insofern würde ich sagen, Pleiten, Pech und Pannen, alle Parteien tun alles, damit Herr Siegmund Ministerpräsident wird.
0: Und Julian, wie gesagt, noch 17 Tage bis zur Landtagswahl in Sachsen-Anhalt. Wir bei News Live werden ja eine Sondersendung am 6. September dazu haben. Also das Land steckt mitten im Wahlkampf, muss ein AfD-Politiker die historische Herkunft seiner Worte kennen.
3: SPD-Politiker.
0: AfD müssen die kennen, die SPD so, nicht. Ja. Das wäre meine Frage gewesen.
1: Natürlich, das hat Alexander ja gerade so fein ziseliert herausgearbeitet, dass es ja die SPD ist, die Leute vor Gericht sehen will, weil sie sich Sätzen bedienen, die der SA zugeschrieben werden, als Losung der SA gelten oder galten und dann diese Maßstäbe an sich selber nicht so gerne anwenden möchte, weil sie offenbar einen gewissen Hang zu dieser Sprache haben. Und ich habe eine Theorie, warum das so ist. Wer sich in die Menschenverachtung hineinbegibt, der landet bei menschenverachtender Sprache und menschenverachtender Sprachgeschichte. Das ist das, was Doc Kissler sozusagen den Humor der Weltgeschichte nennt, fast die kognitiv zwangsläufige Schlussfolgerung. Wenn ich mich in das Gedankengut hineinbegebe, dann lande ich auch irgendwann bei dieser Sprache. Und das ist ja der entscheidende Punkt hier. Dieser Wahlwerbespot der SPD ist nichts anderes als menschenverachtend. Ganz einfach. Ja? Wir sind der Deich gegen die blaue Flut. Dieser Werbeclip beginnt mit einer Sirene, mit einer Katastrophensirene. Jetzt kommt der Tod. Das soll da gesagt werden. Der politische Gegner bringt nicht nur den Tod, richtig, er ist jetzt sogar der Tod. Und da geht es nicht mehr um die Funktionäre und Amtsträger der AfD, da geht es jetzt tatsächlich um die Wähler. Wie gesagt, ein sehr, sehr wesentlicher Anteil davon, ehemalige Sozis, die sagen, um Gottes Willen, früher haben die doch auf uns kleine Leute aufgepasst, was ist da bloß geschehen? Jetzt muss ich offenbar die AfD wählen. Die AfD ist ja die Arbeiterpartei tatsächlich geworden. Ja, also die hat der SPD ihre komplette Klientel weggenommen. Warum wohl? Weil sich die SPD abgewandt hat von genau dieser Klientel, die nicht mehr repräsentiert. Die SPD deklariert ihre ehemalige Wählerschaft als todbringende Gefahr, als Flut, als blaue Welle. Und natürlich verfällt man dann aus so einem schrecklichen Denken irgendwann in schreckliche Sprache. Und natürlich landet man dann ganz intuitiv, das ist sozusagen die deutsch-ideologische Intuition, landet man ganz intuitiv bei genau eben ja dieser Sprache. Und ich kann euch nur eines sagen, wenn dieser Kandidat da in Sachsen-Anhalt einen Hauch von Schneid und Anstand hätte, wird er erstens denjenigen, der ihm das eingebrockt hat, zur Verantwortung ziehen und zweitens wird er diese Plakate abhängen. Er wird einfach die Plakate abhängen. Du kannst doch als SPD, nicht im ganzen Land eine Nazi-Parole plakatieren. Mhm. Und es ist halt einfach eine Nazi-Parole, nichts anderes. Das kannst du doch nicht im ganzen Land plakatieren im Wahlkampf.
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1: Ich bin Diana Kramer. Es ist der erste öffentliche Termin von Bundeskanzler Friedrich Merz nach seinem Sommerurlaub. 2 Tage nach der vollständigen Löschung des Waldbrands in der Eifel besucht Merz das Gebiet, um den Helfern zu danken. In Hürtgenwald will er sich am Nachmittag über den Einsatzverlauf informieren.
2: Eine Woche lang kämpften die Einsatzkräfte gegen den größten Waldbrand, den es je gegeben hat in NRW. Politisch wird Merz das Thema noch weiter beschäftigen, denn sein Koalitionspartner, die SPD, will das Grundgesetz ändern, damit der Bund mehr Macht bekommt im Kampf gegen Hitze und Dürre. Merz' Partei, die CDU, ist dagegen. Uli Reitinger, Berlin.
1: Während des Aufenthalts von Bundesaußenminister Johann Wadephul in Kiew hat Russland einen Vorort der ukrainischen Hauptstadt mit ballistischen Raketen angegriffen. Auch in Kiew selbst wurde Luftalarm ausgelöst. Der deutsche Außenminister ist zum 4. Mal seit seinem Amtsantritt vor 16 Monaten in der Ukraine. Aktueller Anlass ist der bevorstehende 35. Unabhängigkeitstag des Landes. Bundesjustizministerin Stefanie Hubig will nach dem islamistischen Terroranschlag am Rande des Christopher Street Days in Berlin das Grundgesetz ändern. Sie wolle das Diskriminierungsverbot um die sexuelle Identität ergänzen, sagte Hubig der Rheinischen Post. Dazu seien in der Bundesregierung aber noch Gespräche nötig. Hubig erklärte, ihr Ministerium sei außerdem mit Innenminister Alexander Dobrindt über Nachschärfungen, etwa beim Informationsaustausch zwischen Sicherheitsbehörden und Justiz, im Gespräch. Zum Sport. Heute Abend wird schon der erste Titel der neuen Fußballsaison vergeben. Vizemeister Borussia Dortmund empfängt im Supercup Meister Bayern München.
3: Macht der FC Bayern da weiter, wo er letzte Saison aufgehört hat? Da erschienen die Münchner übermächtig, holten die Meisterschaft und den DFB-Pokal. Auch diese Saison sei man hungrig, sagt Trainer Kompany. Es gäbe nichts Schöneres, als auswärts in Dortmund einen Titel zu holen. Verstärkt haben sich die Bayern etwa mit Nationalspieler Nathaniel Brown. Auch die Dortmunder haben zugeschlagen auf dem Transfermarkt. Man wolle den Supercup in Dortmund behalten, sagt Trainer Kovac. Und das unter den Augen des neuen Bundestrainers Jürgen Klopp. Thomas Bremser, Sportredaktion.
1: Anstoß in Dortmund ist heute um 20.30 Uhr.
0: Soweit das Neueste. 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
1: Zum Wetter, die Vorhersage des Deutschen Wetterdienstes. Heute bleibt es vor allem in der Nordhälfte wechselhaft mit Schauern und einzelnen Gewittern. Richtung Süden meist freundlich und trocken, die Tageshöchstwerte bei 18 bis 23 Grad. Morgen im Küstenumfeld und im Nordosten weiter nass, sonst überwiegend trocken bei 17 bis 25 Grad mit den höchsten Werten am Oberrhein, dort morgen auch länger sonnig.
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2: Ich war vor einiger Zeit auf dem Tag der Familienunternehmer in Berlin und da hat Friedrich Merz sich auch geäußert und wir können da mal kurz reingucken.
3: Ich habe in meinem ganzen Leben, das muss ich Ihnen wirklich sagen, noch nie so viel Frustration gesehen wie bei dieser Messe. Ich habe mit verschiedensten Unternehmern gesprochen, die sagen, die haben Kinder natürlich, die sind auch gut ausgebildet, die sind willig, die sind fleißig, die arbeiten, aber die sagen, wir können nicht guten Gewissens die Nachfolge an die Kinder übergeben. Wir wickeln unsere Unternehmen ab.
4: Und Frau Leibinger-Kamminger, ich muss Ihnen eines sagen, ich habe nun bei der letzten Bundestagswahl ganz knapp die absolute Mehrheit für die CDU verpasst. War knapp. Aber ich habe sie nicht. So, ich muss jetzt mit der SPD zusammen regieren. Und das ist nicht so ganz einfach. Ich werbe dafür, dass Sie auch stärker, meine Damen und Herren, in die Öffentlichkeit gehen. Haben Sie Podcasts, die Sie regelmäßig bespielen? Gehen Sie regelmäßig raus zu Interviews? Gehen Sie regelmäßig raus in die Talkshows, wo Sie sich mal der Debatte stellen? Das sind nicht mehr so ganz viele. Ich treffe jedenfalls am Sonntag mehr Leute auf dem Golfplatz als abends in den Talkshows.
2: Leibinger-Kammmüller ist selbst CDU-Mitglied, hat Manuel Hagel in Baden-Württemberg unterstützt und wird hier doch recht rüde zusammengefaltet vom Kanzler. Er habe nun mal keine absolute Mehrheit und deshalb soll jetzt die Wirtschaft rausgehen in die Talkshows und offensichtlich irgendwie für gute Stimmung sorgen. Ich bin nicht sicher, ob das Ergebnis, wenn Mittelständler und Wirtschaftsleute in die Talkshows gehen, das ist, was sich Friedrich Merz wünscht. Sie machen alles richtig, Sie sprechen ja öffentlich. Aber ist das der richtige Ansatz, dass die Wirtschaftsleute jetzt sozusagen für die Stimmung im Lande sorgen sollen?
5: Ja, also ich sehe mich jetzt nicht als Pausenclown, der irgendwie Stimmung machen soll, sondern also ich würde... Also wenn ich gefragt werde, ich rede Tacheles, weil nur Klartext hilft, das war ja früher unsere Stärke. Ich treibe mich auch auf keinen Golfplätzen rum, was daran liegt, dass ich kein Golf spiele. Ich weiß auch nicht, wer sich da sonst rumtreibt, offensichtlich der Kanzler oder die Frau Leibinger. Also ich halte das für nicht sinnvoll, Empfehlungen zu geben, wann man sich wo rumtreibt. Aber einen Punkt hat Friedrich Merz, da hat er definitiv recht. Also wir Unternehmer sollten lauter werden, wir sollten uns mehr einbringen. Aber wenn wir denn lauter werden, ich denke, wir sehen das jetzt ja auch schon, weil die Unzufriedenheit einfach so groß ist, dann ist es jetzt nicht das, was er sich erhofft, denke ich. Also wir lauter werden und gute Stimmung ist, glaube ich, nicht, was rauskommt, sondern eben lauter und Klartext. Und da bin ich inhaltlich komplett bei der guten Frau.
2: Weil wir bei der Veranstaltung sind, einen Einspieler haben wir noch und wir haben vorhin schon über Bärbel Baas gesprochen, da gönnen wir uns auch nochmal eine echte Baas.
6: Wir wollen den Bestand schützen, aber wir wollen vor allen Dingen auch die schützen, die sagen, ich investiere wieder.
7: Warum belasten Sie dann den Bestand?
6: Wieso belaste ich den?
7: Naja, wenn Sie eine Verschonungsprüfung abschaffen, ist es ja eine Belastung. Dann aber sagen Sie, das ja würden Sie Stunden, da bleibt trotzdem, ob gestundet oder nicht, die Belastung bleibt, zieht sich nur über Jahre.
6: Weil wir natürlich auch eine Verteilung wollen. Wir brauchen eine gerechte Verteilung. Ja, das ist ja, ja, das war auch nie umstritten. Natürlich wollen wir auch eine andere Verteilung.
2: Also das ist, ich mag ja diese Szene, weil es da ist so ein ganz kurzer Augenblick, ist Leere in den Augen von Frau Baas, als die Kollegin ihr vorrechnet, dass eine gestundete Belastung einfach eine Belastung bleibt. Ja. Das dauert eine Weile, bis das im Bewusstsein der Genossin ankommt und dann kommt sie damit rüber, ja, Umverteilung, es geht uns ja um Umverteilung und das war auch nie umstritten. Umstritten ist es schon, das meint sie nicht, sie meint, das haben wir schon immer gewollt. Ist das das Problem dieser Koalition?
5: Ja, also ich glaube, die Lehre war nicht nur in den Augen von der Frau Baas, auch hinter den Augen und zwischen den Ohren. Und das ist das größte Problem. Also ich meine, wenn solche Menschen Spitzenpolitiker werden, die selber, ich weiß gar nicht, die hat gar keine Ausbildung, war irgendwo mal bei irgendwelchen Gewerkschaften rumgehockt und hat, glaube ich, nichts gelernt und weiß auch nicht, ob sie einen Schulabschluss hat und weiß auch nicht welchen, ich vermute keinen. Das sind Erwerbsbiografien, die in der freien Wirtschaft ganz, ganz schlechte Karten hätte. Die kann doch sonst nichts. Und das merkt man halt auch. Und da merkst du auch, wenn die Moderatorin plötzlich viel klüger ist als die Bundesarbeitsministerin. Und das ist halt, also man kann jetzt über Trump sagen, was man will, aber der hat kluge Leute in sein Kabinett geholt.
2: War die Kollegin Dagmar Rosenfeld, die auch mit Robin Alexander den Machtwechsel-Podcast moderiert, die natürlich sofort gemerkt hat, dass bei der Erbschaftssteuer, ob nun gestundet oder nicht, die Belastung hinterherkommt. Krankschreibung am ersten Tag haben wir schon gehabt, aber Staatsmodernisierung und Entbürokratisierung ist ja ein Riesenthema bei dieser Koalition. Man hat sogar ein neues Ministerium dafür eingerichtet. Haben Sie da im Alltag schon irgendwas von gemerkt?
5: Nein, also ich glaube zwar, dass da ein Wille da ist, dass man das ein oder andere mal irgendwo abschafft, aber während die eins abschaffen, kommen irgendwo zwei andere Verordnungen, meistens dann aus Brüssel oder ist auch egal woher, oft aber aus Brüssel, und man merkt es in der Praxis überhaupt nicht. Also dieser Bürokratie-Wahnsinn, den wir erleben, der ist wirklich nur noch ein Wahnsinn. Also jüngsten zwei Beispiele ist diese EU-Entwaldungsverordnung, Abkürzel EUDR. Also das ist ja schon, da ist ja schon Planwirtschaft fast drin. EU-DDR, die haben das Kürzel so nah an EU-DDR gemacht, dass sich das ja kein Comedian ausdenken kann. Wobei wir in Bayern, Deutschland überhaupt kein Entwaldungsproblem haben. Aber das belastet halt trotzdem die Firmen hier vor Ort. Oder die EU-Verpackungsverordnung, die jetzt am Horizont ist. Da geht es darum, dass wenn wir einen Karton haben, wo wir irgendwas zurücksenden, dann fragt uns dann einer, welches Klebeband wir verwenden, was denn in diesem Klebeband drin ist. Ich dachte mir, das bisher langt das, wenn ich das aus Deutschland hier beim Hersteller bei Nürnberg bei Rot kaufe und fand es immer ganz gut, das regional zu kaufen. Das langt überhaupt nicht. Du musst da ganz, ganz viele Sachen wissen über dieses Klebeband und ganz den Vogel raushauen tut's dann. Das ist jetzt die Tage in Klärung, ob denn, wenn dieser Versandkarton eine Zulassung hat, dieser Karton nach aktueller Lesart verändert wird, wenn ich einen Aufkleber drauf mache, weil dann braucht der eine neue Zulassung.
2: Hochinteressant.
5: Ja, ist Wahnsinn, wer sich sowas ausdenkt.
2: Ja, man muss offensichtlich weit genug weg sein vom wirtschaftlichen Alltag, um auf solche Ideen zu kommen.
5: Genau, und der Punkt ist nämlich dann, Herr Schuler, wenn man jetzt so wahnsinnig unterwegs ist und man versucht so ein bisschen Bürokratie so mit so einer Nagelschere, das wird halt nicht reichen. Also entweder man nimmt jetzt mal eine Heckenschere ran, ja, so eine Heckenschere, und lichtet das. Aber wenn man es jetzt nicht tut, dann wird man halt irgendwann die Kettensäge vom Javier Milei brauchen und wirklich ran müssen, weil es halt dann wirklich die Schmerzen so groß sind. Deswegen wäre mein Appell, Nagelschere weglegen, jetzt mit einer normalen Heckenschere rangehen und mal normal diese Bürokratie absägen, dass man wieder normal arbeiten kann.
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1: Vor etwas mehr als einem Monat hat AfD-Spitzenkandidat Ulrich Siegmund verkündet, dass ein CDU-Mandatsträger der AfD 5.000 Euro gespendet hat. Seit jetzt ist klar, es ist der gewählte CDU-Bürgermeister Bernd Brange. Und er ruft nun auch dazu auf, die AfD zu wählen.
2: Es war das Geheimnis im Sachsen-Anhalt-Wahlkampf. Der geheime CDU-Mandatsträger, der 5.000 Euro an die AfD gespendet hatte. Beim Wahlkampfauftakt in Magdeburg hatte Spitzenkandidat Ulrich Siegmund die Spende öffentlich gemacht, den Spender aber geheim gehalten. News weiß, wer dahinter steckt. Bernd Brange ist CDU-Mitglied, mehrfach gewählter Bürgermeister der Gemeinde Altmärkische Höhe und stinksauer auf die Politik von Bundeskanzler Friedrich Merz. In einem Brandbrief an die Landes-CDU, die Bundes-CDU und die Öffentlichkeit wünscht sich Brange nicht nur, dass die AfD die Landtagswahl in Sachsen-Anhalt mit absoluter Mehrheit gewinnen soll. Der CDU-Bürgermeister will auch, dass Kanzler Friedrich Merz abdanken muss. Die CDU sei nach links gerückt und verkaufe sich, schreibt Brange, der seine Spende inzwischen auf 10.000 Euro verdoppelt hat. Die CDU in Sachsen-Anhalt droht bereits mit einem Parteiausschluss. Über den CDU-Bürgermeister, der jetzt dazu aufruft, die AfD zu wählen, sprechen wir jetzt bei News Live.
1: Ja, und anders kann man es nicht sagen. Es ist der GAU für CDU-Spitzenkandidat Sven Schulze, aber auch klar für Bundeskanzler Friedrich Merz. Ein CDU-Mandatsträger, der seit 35 Jahren in der Partei ist, ruft offen dazu auf, den politischen Gegner zu wählen und unterstützt diesen politischen Gegner auch noch mit 10.000 Euro im Wahlkampf. Julian, du bist schon lange dabei in der politischen Szene als Journalist. Hast du sowas schon mal erlebt?
3: Nein, und ich würde sagen, diese atemberaubenden Ereignisse von Sachsen-Anhalt schreien verlangen geradezu nach einem neuen Spiegelcover, diesmal mit der Schlagzeile Deutschlands zweitgefährlichster Mann, Bernd Brange, der CDU-Bürgermeister, der jetzt offen zur Wahl der AfD aufruft und das auch noch mit einer 10.000 Euro Spende unterstreicht. Put your money where your mouth is, würde man in den USA sagen. Das macht diese Forderung natürlich noch einmal besonders glaubhaft, verleiht ihr besonderes Gewicht, dass er eben noch 10.000 Euro dazulegt. Gar keine Frage. Weiteres besonderes Gewicht, wir werden jetzt alle Details hier besprechen, geht aus der einfachen Tatsache hervor, dass Bernd Brange keinen Wutbrief geschrieben hat, sondern einen sehr vernünftigen Brief, der Millionen CDU-Wählern, vermutlich unzähligen CDU-Mitgliedern, unzähligen CDU-Mandatsträgern zutiefst aus der Seele spricht. Bernd Brange ist auch noch mit einer unfassbaren Mehrheit von exakt 100% gewählt worden, das letzte Mal in seinem Ort, wo er Bürgermeister ist. Das heißt, mit absoluten Mehrheiten kennt der Mann sich aus. Man hat fast den Verdacht, entweder ist er ein heimlicher Diktator oder ist tatsächlich sehr, sehr, sehr
1: wir haben ihn hier auch
3: beliebt in seinem Ort. Wir haben eben auch das Foto gesehen, der ist bei der Feuerwehr. Eigentlich müsste der Bürgermeister nach allem, was wir jetzt wissen, ihn jetzt rausschmeißen bei der Feuerwehr. Mm-hmm. Problem ist, er ist selber der Bürgermeister. Also das ist ein absolutes Beben, was der Mann hier ausgelöst hat. Und vielleicht der wichtigste politische Punkt ist hier doch, dass er eben nicht aus der CDU austritt, nicht sagt, ich gehe jetzt in die AfD, die haben die besseren Konzepte, sondern dass er ganz speziell, ganz spezifisch bei dieser einen Wahl aufruft, seine CDU-Wähler aufruft, die AfD zu wählen, um in der CDU etwas zu verändern. Der will ja nicht die CDU kaputt machen, der will das tun, was ganz viele, auch CDU-Mitglieder, Politiker, die ich kenne, für vollkommen richtig halten, die CDU zurückzwingen auf CDU-Kurs, weg vom Linkskurs. Das ist das, was er macht. Deswegen haben diese Worte auch so eine hohe Glaubwürdigkeit, weil er eben nicht irgendwie opportunistisch, karrieristisch sagt, ah, in der CDU bin ich nur Bürgermeister geworden, da werde ich vielleicht Staatssekretär, gehe ich rüber in die AfD. Nein, dieser Brief hat einfach eine tiefe Aufrichtigkeit gegenüber seiner eigenen Partei. Der ist aus tiefer Sorge geschrieben und diese Sorge ist komplett glaubhaft, wenn man diese Zeilen liest und deswegen ist das so brisant und deswegen wird dieses politische Beben von Magdeburg

0: Burke oder vom Kreis Stendal Schockwellen bis nach Berlin schicken.
1: Und Julian, wir schauen da gleich noch dezidiert rein, aber Alexander Bernd Brange in der breiten Öffentlichkeit bisher eher unbekannt, hat sich jetzt geändert. Aber das zeigt natürlich auch die Brisanz in Sachsen-Anhalt, was da mit der CDU los ist und mit den internen Querelen innerhalb der Partei.
2: Aber die Brisanz und die Sorge von Brange gehen ja weit über Sachsen-Anhalt und die momentanen Wahlkampfzustände dort hinaus. Er ist in Sorge um Deutschland und in Sorge um seine Partei, die CDU. Man könnte mit einem Bild, das auf seine ehrenamtliche Tätigkeit verweist, sagen, Merz und Schulz haben die CDU angekündigt, Bernd Brange will den Brand löschen als Feuerwehrmann. Brange sagte, ich bin gerne bereit, als Feuerwehrmann der CDU weiterhin zu dienen. Aber dazu braucht es eine Treue, eine Rückkehr zur bisherigen Programmatik. Und es braucht auch neues Personal. Er sagt ja, wir müssen uns vom Bundesvorsitzenden Friedrich Merz und vom Landesvorsitzenden und Ministerpräsidenten Schulze trennen. Wir müssen uns trennen. Wir müssen wieder die Programmatik über diese Personen stellen. Von der Programmatik sagt er ja, bin ich nach wie vor überzeugt. Und er sagt eindeutig, das sind doch die Werte, wegen derer ich in der CDU bin. Und die gelten dort immer weniger. Wörtlich Leistung, Ordnung, Sicherheit, nationale Souveränität, wirtschaftliche Vernunft und der Schutz unserer kulturellen Identität. Das sagen 60, 70, 80% der Deutschen. Ja toll, will ich natürlich auch haben. Leistung, Ordnung, Sicherheit, selbstverständlich. Und er sagt aber, weder Friedrich Merz noch Sven Schulze stehen für Leistung, Ordnung, Sicherheit. Wofür stehen sie? Für eine endlose Paktiererei mit den Linken. Und auch Herr Schulze hat ja nicht ausgeschlossen, sich von den Linken zum Ministerpräsidenten wählen zu lassen, aktiv durch Enthaltung, was auch immer. Und jetzt legt er hier den Finger in die Wunde. Er sagt, es brennt lichterlos in meiner Partei, der CDU. Noch können wir diesen Flächenbrand innerhalb der CDU stoppen, aber bitte mit einer Rückkehr zur vernünftigen Programmatik und mit einem neuen Personal. Herr Schulze, Herr Merz, es ist vorbei.
0: Also eigentlich, um an das anzuknüpfen, was Alexander sagt, die einzige Kritik, die ich an dem Brief habe, hätte da nicht drüber stehen sollen, offener Brandbrief, sondern offener Löschbrief.
3: Genau.
0: Ja. Es brennt in der CDU und Bernd Brange versucht zu löschen. Die Wahrheit hier ist doch, die CDU hat die Brandmauer, symbolisch gesprochen, um das Konrad-Adenauer-Haus drumherum errichtet und hat aber leider nicht bemerkt, dass es im Adenauer-Haus brennt. Das ist das Problem.
1: Und ja, Julian, ein offener Brandbrief an die CDU in Sachsen-Anhalt. Geht aber auch über die Grenzen von Sachsen-Anhalt hinaus. Und wir schauen mal in die Details rein. Der 59-Jährige schreibt, meine konservativen Werte, Leistung, Ordnung, Sicherheit, nationale Souveränität, wirtschaftliche Vernunft und der Schutz unserer kulturellen Identität finde ich in der CDU immer weniger vertreten. Stattdessen erlebe ich eine Partei, die sich Schritt für Schritt nach links bewegt, ihre Brandmauer zur AfD höher, immer höher zieht und gleichzeitig eine Zusammenarbeit mit linken und linksradikalen Kräften akzeptiert oder sogar forciert. Also, das ist harter Tobak. Wie sehr trifft er deiner Meinung nach da den Punkt?
0: Er trifft den Punkt so brutal auf den Kopf, wie man den Punkt nur irgendwie treffen kann. Und deswegen hat dieser Brief eben diese nationale Relevanz. Deswegen ist das halt nicht irgendein Bürgermeister von einem winzigen Ort, irgendein Kreistagsmitglied, sondern das ist ja eigentlich das Schöne an Politik in der Demokratie. Mit den richtigen Worten, zur richtigen Zeit und einer gewaltigen Portion Mut kann ich eben nur durch Worte gewaltige Macht erlangen. Ich kann gestalten durch die Kraft der Worte. Und Bernd Brange hat einfach den Mut gefunden, offenbar nach langem Nachdenken, den Mut gefunden, die Worte auszusprechen, die nahezu jeder, der nicht zum linken Teil der CDU gehört, Prien, Wüst, Daniel Günther, nahezu jeder doch denkt und empfindet, uns in allen Hintergrundgesprächen sagt, muss es immer wieder sagen, ob das Schuler ist, ob ich das bin. Wir kriegen ja Hinweise aus der CDU, da müsst ihr mal draufgehen, das müsst ihr mal groß machen. Wir können das gerade nicht so sagen, wir haben da Zwänge, wir sind in die Pflichten des Regierens eingebunden, aber macht ihr das bitte mal groß bei News, geht ihr mal voran. Das sind ja die Nachrichten, die wir aus der Bundestagsfraktion herausbekommen. Ja? Also das, was Brange hier ausspricht, ist keine Einzelmeinung, das ist die Massenwahrnehmung, breite Massenwahrnehmung in der CDU. Die CDU hat sich historisch verlaufen, historisch verirrt Und vielen Menschen in der CDU wird gerade bewusst, aus dem Wald finden wir alleine gar nicht heraus. Es braucht die Schockwirkung, es braucht jemanden, der uns daraus rettet. Ja? Und in diese Rolle rein geht jetzt gewissermaßen Bernd Prange mit diesen mutigen Worten. Ich muss sagen, das ist das, was mir an Politik am meisten Freude macht. Dass einer, der 2 Panzerlimousinen und 8 Leibwächter hat, dass der Macht hat. Ja? Durch die Insignien der Macht. Ja, geschenkt. Das ist nicht schwer. Macht durch Worte. Macht durch die richtige Idee zum richtigen Moment. Macht durch Mut. Das ist das, was mich an Politik begeistert. Und deswegen begeistert mich dieser Brief von Herrn Prange, denn er versucht zu heilen. Er versucht zu löschen. Er sagt, das Einzige, was uns retten kann vor der totalen Bedeutungslosigkeit als CDU, ist der Schockmoment AfD, absolute Mehrheit. Und wir haben es bereits gesagt, mit absoluten Mehrheiten kennt Bernd Prange sich aus. Denn er hat 100% in seinem Ort geholt. Also wenn der Mann von absoluten Mehrheiten spricht, dann sollte man ihm zuhören.
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1: Ich bin Tine Klimach. Bundesfinanzminister Lars Klingbeil setzt sich gemeinsam mit 5 Kollegen aus anderen europäischen Ländern für eine Übergewinnsteuer ein. Diese sollen Mineralölfirmen auf Profite zahlen, die sie wegen des Iran-Kriegs eingefahren haben.
2: Klingbeil und seine Amtskollegen aus Portugal, Spanien, Österreich, Italien und Polen haben einen Brief an die irische EU-Ratspräsidentschaft geschrieben. Der deutsche Minister soll die treibende Kraft gewesen sein. In dem Brief heißt es: Wir erleben einen der größten Versorgungsschocks seit Jahrzehnten und überall wächst der Unmut über den Anstieg der Lebenshaltungskosten. Die bisher ergriffenen staatlichen Maßnahmen hätten nicht gereicht, um die Preise zu stabilisieren. Klingbeil riskiert mit diesem Vorstoß einen neuen Koalitionsstreit, denn CDU-Wirtschaftsministerin Reich ist gegen eine Übergewinnsteuer. Aus Berlin, Uli Reitinger.
1: Es ist der erste öffentliche Termin von Bundeskanzler Friedrich Merz nach seinem Sommerurlaub. 2 Tage nach der vollständigen Löschung des verheerenden Waldbrands in der Eifel besucht Merz das Gebiet, um den Helfern zu danken. In Hüttgenwald will er sich heute über den Einsatzverlauf und die Lage vor Ort informieren. Der Waldbrand in der Eifel war nach Einschätzung der Landesregierung der größte in der Geschichte Nordrhein-Westfalens. Extremwetter in Spanien. In der Region Valencia breitet sich ein Waldbrand weiter aus. Wegen der Flammen bei der Gemeinde Gatova müssen rund 1000 Menschen evakuiert werden. Etwas weiter nördlich kam es aufgrund heftiger Regenfälle zu Überschwemmungen.
3: Während in der Region Valencia im Mittelmeer hunderte Feuerwehrleute gegen einen Waldbrand bei der Stadt Gatova kämpfen, stehen nur rund 270 Kilometer weiter nordöstlich an der Costa Dorada ganze Straßenzüge unter Wasser. Der Waldbrand wurde vermutlich durch einen Blitz ausgelöst. Bei Tarragona hingegen wurden bis zu 200 Liter pro Quadratmeter Niederschlag binnen weniger Stunden gemessen. Dort mussten rund 400 Menschen von einem Campingplatz und aus einer Diskothek gerettet werden. Aus Spanien, Jan-Uwe Ronneburger.
1: Zum Sport. Der FC Bayern München und Borussia Dortmund spielen heute Abend im Supercup. Die Partie ist für beide Mannschaften ein Härtetest vor dem Bundesliga-Start in einer Woche. Die Bayern müssen ohne ihren Superstar Jamal Musiala auskommen. Der 23-Jährige trainiert nach seinen 2 Zusammenbrüchen in den jüngsten Testspielen vorerst individuell, wie es hieß. Anstoß in Dortmund ist heute Abend um 20.30 Uhr.
0: Soweit das Neueste. 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
1: Das Wetter, die Vorhersage des Deutschen Wetterdienstes. Heute Nachmittag in der Nordhälfte noch Schauer und vereinzelt kurze Gewitter, die zum Abend hin nachlassen. Ansonsten trocken, Richtung Süden zeigt sich auch die Sonne. Die Temperaturen liegen bei 18 bis 23 Grad. Auch morgen am ehesten an den Küsten und im Nordosten einzelne Schauer. Im großen Rest gibt es einen freundlichen Sonne-Wolken-Mix bei 17 bis 25 Grad.
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2: Ich muss es an dieser Stelle einmal sagen. Bernd Prange, was für ein mutiger Mann. Ich habe die Worte, die er schreibt, unzählige Male von CDU-Abgeordneten und CDU-Politikern in hohen Ämtern gehört, meistens geflüstert. Unzählige in der CDU denken genauso wie Bernd Prange, aber keiner. Keiner von ihnen hatte den Schneid, das auch öffentlich zu sagen. Bernd Prange hat es getan und er wird damit, da lege ich mich fest, die Republik verändern. Was ist in diesem Land nur plötzlich los? Der Vibe-Shift erfasst die ganze Gesellschaft. Selbst die Fanatiker von gestern geben sich heute zerknirscht. Hier ist der Vorsitzende der Grünen Partei, Felix Banaschak.
3: Die Grünen waren Teil eines Kulturkampfes, der dieses Land weiter gespalten hat. Und deswegen arbeite ich und deswegen arbeiten wir so stark daran, diese grüne Politik aus dem Kulturkampf herauszuholen.
2: Die Grünen haben das Land gespalten. Ups. Das ist mal ein bemerkenswertes Geständnis von Felix Banaschak. Und hier ist der linke Journalist Christoph von Marschall, der im öffentlich-rechtlichen Fernsehen plötzlich eingesteht, dass die sogenannte Brandmauer am Ende ist.
4: Um die PiS abzuwählen, mussten sich alle anderen Kräfte von links über Grün, die Liberalen, die Sozialdemokraten bis in die Konservativen hinein zusammenschließen. Eine solche Koalition hat eine sehr geringe gemeinsame Politikbasis.
5: Es gibt andere Wege auch.
4: Deswegen sind die heute schlecht dran. Also mein Punkt ist nur, wenn ich das zum Ende sagen darf, die Brandmauer kommt faktisch an ein Ende. Das ist jetzt nicht ein Urteil, ich wünsche mir das so oder seht ihr so, sondern so sind die Verhältnisse. Sie kommt entweder an das Ende, weil die AfD die absolute Mehrheit hat.
5: Lars Sänger lebt und arbeitet.
2: Das Beste ist, wie Sandra Maischberger viermal versucht, ihn zu unterbrechen bei dieser ganz einfachen Feststellung und das im öffentlich-rechtlichen Fernsehen. Die Brandmauer kommt an ihr Ende. Apropos öffentlich-rechtliches Fernsehen. Die altehrwürdige FAZ nennt den öffentlich-rechtlichen Rundfunk plötzlich umstritten, wie Sie hier eingeblendet sehen. Das war ein Einschüchterungsattribut, das bisher eigentlich Rechten vorbehalten war, nicht dem in der Tat umstrittenen linksgrünen Staatsfernsehen. Oder sehen Sie hier. Bei der fabelhaften Welt schreibt man die sogenannte Brandmauer plötzlich in Anführung, so wie Axel Springer das früher mit der DDR gehandhabt hat. Oder schauen Sie hier, was die FAZ über ein Sat.1-Interview mit dem schwitzend sozialistischen Umverteiler der Nation Lars Klingbeil schreibt. Die Überschrift lautet, Achtung, nach diesem Interview wählt auch der letzte Arbeiter die AfD. Und dann weiter. Nichts an diesem Sommerinterview ist berichtenswert. Nichts hat inhaltliche Bedeutung. Das Gespräch mit Vizekanzler Lars Klingbeil bei Sat.1 ist scharlatanhafteste Rosttäuscherei und missbraucht den Begriff des Politischen. Dass Klingbeil dann am Ende ernsthaft noch den abgedroschensten aller Phrasensätze sagt, ich will den Sozialstaat fit für die Zukunft machen, dazu fällt einem dann nichts weiteres mehr ein als die traurige These, dass nun wohl auch noch der letzte Arbeiter die AfD wählen wird. Jedenfalls, wenn er sich dieses Sommerinterview angesehen und damit um einen der vielleicht vorerst letzten schönen Sommerabende gebracht hat. Ich sage Ihnen, was der Grund für diese großartige Schonungslosigkeit ist. News. News. Ihre neue Medienmarke hat dieses Land verändert. Mit unumstößlichen, unausweichlichen Fakten und furchtlosen Worten haben wir die Kraft und die Macht des Offenkundigen zurückgebracht. Der neue Geist, der herrscht, gibt Menschen den Mut zurück, nicht mehr stumpf zu behaupten, nachzuplappern, was die Herrschenden von ihnen verlangen, sondern auszusprechen, was sie doch mit ihren eigenen Augen sehen. Die Tyrannei der politischen Lügen, wo wir leugnen sollten, was unsere Augen doch sehen können, sie bricht zusammen. Und das ist großartig. Das ist, liebe Zuschauer, auch Ihr Verdienst, weil Sie mit dazu beigetragen haben, neue Medien wie News in diesem Land zu etablieren. Und dafür von Herzen danke. Der hart linke Musiker Jan Gorko, auch bekannt als Monchi, Frontmann der linken Band Feine Sahne Fischfilet, stand 2018 in Chemnitz auf der Bühne beim sogenannten Wir sind mehr Konzert, das Konzert gegen den Hass. Man muss sich die damalige Zeit noch einmal in Erinnerung rufen, weil es einfach so verrückt war. Drei illegale Migranten aus Syrien und dem Irak hatten am Rande eines Stadtfestes in Chemnitz den Deutschen Daniel H. mit einem Messer geradezu abgeschlachtet. Politische Empörung gab es damals aber nicht etwa über diesen barbarischen Mord, oh nein, sondern darüber, dass sogenannte Rechte gegen die illegale Massenmigration in Chemnitz demonstrierten. In den Medien wurden Hetzjagden gegen Ausländer erfunden, die so niemals stattgefunden haben. Es wird noch verrückter. Der illegale somalische Migrant Abdirahman J. Punkt, der damals fälschlich behauptete, von Neonazis gejagt worden zu sein, wurde 3 Jahre später selber zum islamistischen Terroristen und ermordete in der Würzburger Innenstadt 3 Frauen. Dabei, ich muss es leider sagen, stach er so heftig auf eine dieser Frauen ein, die sich noch schützend vor ihr Kind stellte, dass die Klinge durch die Frau hindurch das Kind lebensgefährlich verletzte. Das sind alles Geschichten, die man kaum glauben kann, nicht glauben will, besonders wenn man sich daran erinnert, dass für die Unterstützer dieser Klientel dann ein Konzert, ein Solidaritätskonzert veranstaltet wurde. Und bei diesem Konzert stand Monchi als einer der Frontmänner auf der Bühne. Heute schreibt Monchi in einem bemerkenswerten Buch folgenden Satz. Ich zitiere. Wie schaffe ich es, auf mich aufzupassen, damit ich nicht auch irgendwann überlege, mein Kreuz bei der AfD zu setzen? Ups, das sagt Monchi.
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2: Das große Beben in der CDU. Wir sprechen weiter und intensiv über den gewählten CDU-Bürgermeister Bernd Brange, der 10.000 Euro an Ulrich Siegmund spendet und zur Wahl der AfD aufruft. Lasst uns gemeinsam kurz auf die Auswirkungen und die politischen Implikationen schauen. Diese Spende und der Brief dürften auch bundespolitisch für ein Beben sorgen. Denn es gibt innerhalb der CDU nicht nur einen Unvereinbarkeitsbeschluss zur AfD. Friedrich Merz hat im Dezember 21 selbst Folgendes gesagt. Die Landesverbände, vor allem im Osten, bekommen von uns eine glasklare Ansage. Wenn irgendjemand von uns die Hand hebt, um mit der AfD zusammenzuarbeiten, dann steht am nächsten Tag ein Parteiausschlussverfahren an. Die CDU sei nicht die XY-Partei, die mit jedem können, sondern die CDU. Auf diese Aussage begründet Merz quasi seinen Parteivorsitz, denn nur wenige Wochen später wurde er gewählt. Julian, Aussage 2021, bloß nicht die Hand heben für die AfD. Jetzt haben wir Bernd Brange, den offenen Brandbrief, eine völlig neue, andere Situation.

0: vollkommen irrelevant, was Friedrich Merz denkt, sagt, will, versprochen hat. Alles wertlos, wie wir inzwischen wissen. Entscheidend in der Bundeskoalition ist die SPD. Deswegen ist die entscheidende Frage jetzt nicht so sehr, wie reagiert die CDU? Hilflos, kopflos, panisch, chaotisch. Das ist nicht die entscheidende Frage. Die entscheidende Frage in den nächsten Stunden wird lauten, wie reagiert die SPD? Und da gibt es einen entscheidenden Hinweis, wie die SPD reagieren könnte. Denn es gibt einen Koalitionsvertrag zwischen CDU und SPD. Und dieser Koalitionsvertrag schließt jegliche Zusammenarbeit auf welcher Ebene auch immer mit der AfD aus. Darauf hat man sich geeinigt, das hat die CDU allen Ernstes unterschrieben. Das war sozusagen die Extremismusklausel, die die SPD der CDU abgerungen hat. Und die haben das dann unterschrieben. Das war natürlich sozusagen ein Ergebnis aus der gemeinsamen Abstimmung mit der AfD, die ja Friedrich Merz herbeigeführt hat. Deswegen noch einmal, was Friedrich Merz sagt, war vollkommen bedeutungsloser Quark. Ja, weil er hat ja das Gegenteil schon getan. Er hat ja schon mit der AfD richtigerweise abgestimmt im Bundestag. Und da wollte die SPD jetzt so quasi eine Nie-Wieder-Klausel im Vertrag. Das machst du aber nicht nochmal, Friedrich. Und die steht im Koalitionsvertrag.
1: Kann man vorlegen.
0: Und vielleicht können wir uns die einmal anschauen, denn das ist die Grundlage für alles, was in den nächsten Stunden passiert.
1: Ja, also du hast es gesagt, natürlich hat die Großspende und der Wahlaufruf für die AfD auch einen Einfluss auf den von Julian beschriebenen Koalitionsvertrag. Und wörtlich heißt es auf Seite 141 des Koalitionsvertrages, die demokratischen Parteien der politischen Mitte tragen eine besondere Verantwortung für den Schutz und die Stärkung der Freiheit, demokratischen Grundordnung. Die Koalitionspartner schließen auf allen politischen Ebenen eine Zusammenarbeit mit verfassungsfeindlichen, demokratiefeindlichen und rechtsextremen Parteien aus. Dies betrifft im Parlament unter anderem gemeinsame Anträge, Wahlabsprachen oder sonstige Formen der Zusammenarbeit. Abschließend hat sich Merz entschieden, Mehrheiten nur mit der SPD zu suchen.
0: Das steht drin. Und das ist jetzt der interessante Punkt. Hier hat Lars Klingbeil, wenn man so will, jetzt eine rechtliche Handhabe gegen Friedrich Merz. Mhm. Er kann sagen, Friedrich, du hast unterschrieben, keine Zusammenarbeit mit der AfD. Jetzt ruft ein CDU-Mann zur Wahl der AfD auf, in einem Wahlkampf, der auch die SPD logischerweise betrifft, spendet für die AfD. Das ist ja eine lupenreine Zusammenarbeit. Das ist eigentlich noch mehr als Zusammenarbeit. Friedrich, du musst den jetzt rauswerfen. Wir wollen von dir jetzt ein Bekenntnis. Und das darf man auch nicht vergessen, Lars Klingbeil ist in der Antifa sozialisiert und Linksradikaler. Das darf man sich nie ausreden lassen. Aber es gilt die Regel, egal wie links du bist, es gibt immer jemanden, der noch linker ist als du. Und viele davon sitzen in der Bundestagsfraktion der SPD. Und die werden Klingbeil jetzt natürlich auch drängen, diese Karte aus dem Koalitionsvertrag zu ziehen und daran eine klare Forderung an Friedrich Merz zu knüpfen. Das ist das, worauf in den nächsten Stunden, vielleicht Tagen, zu achten sein wird. Was macht Lars Klingbeil, was fordert Lars Klingbeil von Friedrich Merz und knüpft er möglicherweise sogar den Fortbestand der Koalition an eine scharfe Reaktion der CDU, auf ein scharfes und starkes Statement, Bekenntnis des Bundeskanzlers? Das halte ich für sehr möglich, denn die SPD plant ihre gesamte Mobilisierung für die wichtigen Wahlen in Berlin und in Mecklenburg-Vorpommern heraus aus dem Kampf gegen rechts. Die Demonstrationen sind schon geplant. Und beim Kampf gegen rechts inkludiert die SPD immer, ganz ausdrücklich, nicht implizit, ganz ausdrücklich, auch die CDU. Das heißt, die SPD will die CDU an der Wand. Die SPD will den Eindruck vermitteln, die CDU macht mit der AfD gemeinsame Sache. Deswegen kann ich mir sehr gut vorstellen, dass Lars Klingbeil genau diese Karte ziehen wird, sagen wird, Friedrich, hier steht es im Koalitionsvertrag, wo ist deine Reaktion? Wir verlangen jetzt ein öffentliches Statement der CDU-Parteispitze zu diesem Vorgang.
1: Julian spricht in einem Koalitionsvertrag, genau Seite 141. Friedrich Merz derzeit noch im Urlaub, aber sicherlich wird das Telefon nicht stillgestanden sein. Alexander, was erwartest du für die Bundespolitik nach dem offenen Brandbrief? Was wird da jetzt auf die Bundespolitik zukommen, auf die Koalition?
2: Naja, die SPD führt ja wirklich einen sehr aggressiven sogenannten Anti-Rechts-Wahlkampf. Hinzu kommt, dass ja Klingbeil und Baas sehr schwache Parteivorsitzenden sind. Baas sagt meiner Meinung nach, sie habe gar keine richtig Lust am Amt. Klingbeil gilt als mäßig erfolgreicher Finanzminister. Allerdings kommt diese Kritik, und das ist das Entscheidende, von ganz links außen. Mhm.

0: Wir hatten Äußerungen aus Hessen, aus Nordrhein-Westfalen, aus Bielefeld. Wir hatten Stellungnahme von der Arbeitsgemeinschaft Migration und Vielfalt. Sehr viele Gliederungen innerhalb der SPD sagen, wir haben deshalb so schlechte Umfrage- und Wahlergebnisse, weil wir nicht links genug sind. Und ihr, Baas und Klingbeil, steht einer wirklich offensiv linken Politik entgegen. Das ist jetzt ziemlich aberwitzig, weil sie stehen in einer vernünftigen Politik vor allem im Weg. Aber es gibt eben bestimmte Linke innerhalb der SPD, die sagen, wir müssen ganz scharf, und zwar noch viel, viel schärfer, einen Linkskurs fahren. Und für die ist das natürlich ein gefundenes Fressen. Lieber Lars, liebe Bärbel, ihr könnt doch nicht mit einer Partei zusammenarbeiten, die in den Kommunen AfD-Politik macht oder sogar zur Wahl der AfD auch. Das heißt, das ist die eine Druckseite, die SPD, die noch linker werden soll, schwache Vorsitzende, die Linke bespaßen müssen, radikal Linke bespaßen müssen. Und andererseits eine CDU, die dann offen in diesen Wahlkampf geht, mit der Aussage, mit der selbstentblößenden Aussage, unser letzter verbliebener Programmpunkt ist die Brandmauer. Das heißt, von zwei Seiten bekommt er nun Druck, von der eigenen Partei und noch stärkeren von der SPD. Diese Regierung brennt längst an zwei Enden. Wir haben einen Feuerwehrmeister, der sich als Brandaustreter ins Spiel bringt. Das ist der Kommunalpolitiker Herr Pranger aus Sachsen-Anhalt. Und wir haben einen Bundeskanzler und CDU-Vorsitzenden, der einfach zuschaut, wie die Flammen lodern. Es gibt ja diesen blöden Spruch, alle stehen vor dem brennenden Haus, nur nicht Klaus, der schaut raus. Und das könnte man jetzt so.
1: Oder Gunther, der liegt runter.
0: Oh, genau, das könnte man jetzt so ein bisschen auf Friedrich Merz übertragen. Also alle sehen die Flammen zündeln vor dem Konrad-Adenauer-Haus, nur nicht Friedrich, der schaut raus.
2: Also die Regierung brennt lichterloh. Und wir haben bei News Live ja oft darüber gesprochen. Also der Zündfunke, die Landtagswahl in Sachsen-Anhalt und jetzt einmal mehr mit dem offenen Brandbrief. Wer hätte das gedacht? Das ist ja kein Zündfunke mehr, sondern das ist ja ein Feuerwerk.
3: Absolut, und man darf ja auch nicht vergessen, die SPD regiert ja in Sachsen-Anhalt. Der Mann auf den Plakaten, der mit diesem Nazi-Slogan, mit dieser Nazi-Parole jetzt Wahlkampf macht, wir sind der Deich, der ist ja stellvertretender Ministerpräsident von Sachsen-Anhalt. Das heißt, es geht ja auch für die SPD hier um Machterhalt. Und wir wissen, wann immer es um Machterhalt geht, wird es besonders garstig und schmutzig. Und das heißt, die Forderung von Bernd Prange an CDU-Wähler, die AfD zu wählen, hat ja eine unmittelbare Auswirkung auf die SPD und ihr Streben nach Machterhalt im Bundesland Sachsen-Anhalt. Denn wenn viele CDU-Wähler zur AfD überlaufen, wie Bernd Prange sie auffordert, dann kann die SPD sogar in den Landtag kommen und die AfD hätte dann möglicherweise trotzdem eine absolute Mehrheit. Das heißt, für viele SPD-Leute würde es dort um Ämter, Privilegien, Ansprüche, Versorgung gehen. Es würde aber auch sozusagen um die Macht der SPD im Bundesrat gehen, hat ganz, ganz viele Implikationen. Deswegen halte ich es für umso wahrscheinlicher, dass die SPD jetzt nicht zuschauen wird, wie ein CDU-Mann finanziert Wahlkampfwerbung für die AfD macht, sondern dass sie da harte Konsequenzen von Friedrich Merz fordern werden. Natürlich auch deswegen, weil sie zwei Dinge über Friedrich Merz wissen. Er lässt sich treiben und er ist Mr. Wankelmut. Ja? Und natürlich, das hat die CDU nur immer noch nicht erkannt, die ganze Selbstdefinition von Lars Klingbeil in dieser Regierung, was ist seine Rolle in der Regierung? Es gibt zwei. Erstens unser Geld verpulvern und das Geld, was wir noch gar nicht verdient haben. Die zweite und mutmaßlich noch wichtigere Rolle im Selbstbild des Lars Klingbeil ist, Friedrich Merz zerstören. Friedrich Merz psychisch einfach kaputt machen. Ja, und das ist ihm ja bisher sehr gut gelungen. Friedrich Merz in die Einsamkeit zu treiben. Friedrich Merz vorzuführen. Der CDU zu zeigen. Das macht Lars Klingbeil die ganze Zeit. Guck mal, euer Friedrich Merz, der belügt doch sogar euch. Der sagt euch Dinge, die er mir wieder ganz anders sagt. Das ist ja erkennbar inzwischen. Jeder normale Mensch, vernünftige Mensch würde das ja erkennen. Lars Klingbeil hat das Selbstbild, dass es seine Aufgabe ist, Friedrich Merz in die absolute Verzweiflung zu treiben. Und deswegen ist es schwer vorstellbar, dass sich die SPD jetzt diese Chance entgehen lässt, zumal sie der SPD aus der Selbstsicht der SPD auch noch dient. Denn das Einzige, was die SPD noch hat für zwei weitere wichtige Landtagswahlen, deutsche Hauptstadt Berlin und Mecklenburg-Vorpommern, wo die SPD regiert, aber im Moment deutlich hinter der AfD liegt. Alles, was der SPD geblieben ist, ist der Kampf gegen rechts. Alles. Das ist ihr letztes strategisches Asset. Das ist die letzte Möglichkeit aus SPD sich zu mobilisieren. Also müssen sie doch den Kampf gegen rechts, wo immer es geht, beschwören und das tut man und befeuern und das tut man natürlich, indem man die CDU quasi zur AfD geradezu hinzwingt und dann wiederum verlangt, Friedrich, jetzt musst du dich bekennen, weil man weiß, Friedrich Merz kann damit ja gar nicht umgehen, ja? Der kann es ja nur noch falsch machen. Der kann auch der eigenen Partei nicht sagen, wir müssen den Pranger jetzt rausschmeißen, da sagen die dem Friedrich, das geht nicht, können wir nicht machen, ja? So, Lars Klingbeil hat durch diesen Brandbrief Friedrich Merz in den Seilen. Und die Erfahrung lehrt uns, wenn Lars Klingbeil Friedrich Merz in den Seilen hat, dann puncht er 4, 5, 6 Mal brutal hintereinander zu, bis Friedrich Merz gar nicht mehr weiß, wo ihm der Kopf steht. Und ich glaube, das wird auch hier passieren.
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1: Ich bin Tine Klimach. Mit dem Iran-Krieg sind die Spritpreise stark gestiegen. Nun will Finanzminister Klingbeil Mineralölunternehmen stärker zur Kasse bitten. Zusammen mit 5 weiteren EU-Amtskollegen fordert er in einem Brief auf EU-Ebene, dass die Mineralölkonzerne eine Übergewinnsteuer auf kräftig gestiegene Profite wegen des Iran-Kriegs zahlen sollen. Das Thema Übergewinnsteuer, so die Forderung, solle auf einer Tagung der EU-Wirtschafts- und Finanzminister Mitte September in Dublin auf die Tagesordnung kommen. Während des Aufenthalts von Bundesaußenminister Wadephul in Kiew hat Russland den Vorort Boryspil mit Raketen angegriffen. Laut den Behörden wurden bei dem Angriff mindestens 2 Menschen getötet, weitere 8 seien verletzt worden, hieß es. Es gebe Schäden an Lagerhallen, geparkten Transportern und Wohnhäusern. Unbestätigten Berichten zufolge wurde vom russischen Militär auch besonders gefährliche Streumunition eingesetzt. Die US-Behörden ermitteln nicht weiter gegen die Kurzvideoplattform TikTok. Das US-Justizministerium hatte TikTok 2024 wegen des Sammelns der Daten von Kindern verklagt. Jetzt gibt es einen Vergleich. Die Ermittlungen werden gegen die Zahlung von 400 Millionen Dollar eingestellt.
2: Die Klage stammte noch aus der Amtszeit des früheren US-Präsidenten Joe Biden. Der Vorwurf damals, TikTok habe zugelassen, dass Kinder unter 13 Jahren ohne Zustimmung ihrer Eltern Accounts anlegen konnten. Damit habe die Plattform gegen das Gesetz zum Datenschutz bei Kindern verstoßen. Inzwischen hat TikTok seine Datenschutzpraxis aber geändert. Der Vergleich sei deshalb nicht als Schuldeingeständnis zu bewerten, heißt es. Diana Kramer, Nachrichtenredaktion.
1: Zum Sport. Im Fußball geht es gleich um den ersten Titel der Saison. Borussia Dortmund und Doublesieger FC Bayern München spielen am Abend um den Franz-Beckenbauer Supercup.
3: Da die Bayern sowohl Meister als auch Pokalsieger sind, darf Dortmund als Tabellenzweiter der abgelaufenen Bundesliga-Saison am Supercup teilnehmen und hat auch noch ein Heimspiel.
4: Und ehrlicherweise möchte ich und glaube ich auch viele andere BVB-Fans jetzt nicht die Bayern bei uns im Stadion sehen, wir sind Titel feiern.
3: Sagt Dortmunds Sportgeschäftsführer Lars Ricken. Doch die Bayern wollen gegen Dortmunds neue junge Mannschaft sicher gleich mal wieder zeigen, wo der Hammer hängt. Moritz Einzel, Sportredaktion.
1: Anstoß in Dortmund ist heute Abend um 20.30 Uhr. Sat.1 überträgt die Partie live im Free-TV.
0: Soweit das Neueste. 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
1: Das Wetter, die Vorhersage des Deutschen Wetterdienstes. Heute Nachmittag in der Nordhälfte noch Schauer und vereinzelt kurze Gewitter, die zum Abend hin nachlassen. Ansonsten trocken, Richtung Süden zeigt sich auch die Sonne. Die Temperaturen liegen bei 18 bis 23 Grad. Auch morgen am ehesten an den Küsten und im Nordosten einzelne Schauer. Im großen Rest gibt es einen freundlichen Sonne-Wolken-Mix bei 17 bis 25 Grad.
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1: Heute lautet unser Thema: Was ist nur aus der Tagesschau geworden? Die Tagesschau ist eine Propagandasendung. Deutschlands wichtigste Nachrichtensendung zehrt vom Ruf, den sie einst hatte. Früher stand das Flaggschiff der öffentlich-rechtlichen Informationsformate für staubtrockene, seriöse Nachrichten. Was in der Tagesschau berichtet wurde, war wichtig und stimmte. Heute tummelt sich dort das Nebensächliche neben dem Zurechtgebogenen. Betroffenheitskitsch trifft auf linke Weltanschauung. Die Tagesschau lässt im Wahlkampf durchblicken: Wer die Grünen wählt, der macht nichts verkehrt. Die Tagesschau berichtet nicht über Parteien, sie ist zur Partei geworden. Ohne die Tagesschau im Ersten hätten Klimapanik und Klimaangst nicht derart viele Menschen befallen. Ohne die Tagesschau fände der Kampf gegen Rechts kein derart großes Echo. Ohne die Tagesschau blieben die Abgründe der Migration nicht so häufig im Dunkel. Ohne die Tagesschau bekäme nicht jede linke Wohngemeinschaft ihr tägliches Gefühlstheater frei Haus geliefert. Die Tagesschau will rühren, bewegen und unterhalten. Fakten ohne Haltungsklimbim muss man suchen. Nehmen wir die Hauptausgabe der Tagesschau vom 12. August. Dort war ein vertrautes Muster zu besichtigen. In emotionalem Tonfall wird die Perspektive einer Betroffenen eingenommen. Die Betroffene ist eine Frau, der andere Frauen, Journalistinnen und Expertinnen, ihre Betroffenheit bestätigen und am Ende sollen die Grünen profitieren. Die Grünen kämpfen bei der Landtagswahl in Sachsen-Anhalt um den Einzug ins Parlament. Überspringen sie die 5%-Hürde, kann ein AfD-Ministerpräsident leichter verhindert werden. Die Tagesschau begleitet eine grüne Landtagskandidatin namens Leonie Bronkaller. Sie sei Opfer geworden von Falschinformation. Und das erfahren wir mitten im Wahlkampf.
2: Leonie Bronkaller will für die Grünen in den Landtag von Sachsen-Anhalt. Mitten im Wahlkampf erfährt sie, im Netz kursiert ein gefälschtes Video von ihr.
3: Ich dachte so, okay, es ist irgendein Deepfake-Nacktvideo von mir aufgetaucht. Ich bin eine junge Frau, ich stehe in der Öffentlichkeit, das war mein erster Gedanke.
2: Zusammengeschnitten sind Bilder von ihrem Instagram-Account. Dazu die falsche Behauptung, sie habe Gelder veruntreut.
1: Die Tagesschau macht sich Bronkallers Opferperspektive zu eigen. Natürlich muss es sich kein Politiker gefallen lassen, mit Lügen in ein schlechtes Licht gerückt zu werden. Straftaten sind Straftaten und unentschuldbar. Entscheidend hier aber ist: Die Tagesschau spendiert einer unbekannten grünen Landespolitikerin zur allerbesten Sendezeit Wahlkampfhilfe. Und sie bietet eine im öffentlich-rechtlichen Kosmos häufig eingesetzte Expertin auf, Julia Smirnova. Frau Smirnova schiebt den schwarzen Peter Russland und der AfD zu.
2: Die Expertin vermutet hinter den Videos eine russische Einflusskampagne.
4: Momentan hofft die russische Führung offensichtlich darauf, dass ein Erfolg der AfD bei den Landtagswahlen und schlechte Ergebnisse anderer Parteien möglicherweise auch zu einer Regierungskrise in Deutschland führen können.
1: Das ist die Kernbotschaft des emotional eingefärbten Beitrags. Russland kämpfe zum Wohl der AfD für eine Regierungskrise. Als wäre die Regierung nicht von sich aus und bereits heute in eine schwere Krise geraten. Die Moral lautet: Heute mag Leonie Bronkaller das Opfer einer, wie es heißt, russischen Einflusskampagne sein. Morgen vielleicht schon die ganze Demokratie. Doch die Tagesschau kennt das Gegengift. Bronkallers munteren Wahlkampf. Die Tagesschau drückt ihr die Daumen, denn Leonie Bronkaller lässt sich nicht unterkriegen.
2: Von all dem will sich Leonie Bronkaller im Wahlkampf nicht ablenken lassen. Sie konzentriert sich auf die Wahl in Sachsen-Anhalt in knapp 4 Wochen.
1: Das abschließende Bild zeigt die lachende grünen Politikerin Bronkaller, umringt von 3 Frauen. Am Wahlkampfstand liegt gut sichtbar ein Fuck-AfD-Aufkleber. Auch das ist eine Botschaft. Frauen können gemeinsam mit anderen Frauen den Russen und der AfD ein Schnippchen schlagen. Sie müssen nur den Grünen die Stange halten. Dasselbe Bauprinzip zeigt sich bei einem Beitrag zur BAföG-Reform. Auch da nimmt die Tagesschau die Position einer Betroffenen ein. Wieder muss es die Emo-Schiene sein. Statt Leonie Broncalla heißt die Alltagsheldin nun Selina Poppenberg. Die Studentin hadert mit ihrer Wohnsituation.
5: Selina Poppenberg studiert im 6. Semester molekulare Biotechnologie. Gerade macht sie ihre Bachelorprüfung. Im Moment bekommt sie 521 Euro BAföG fürs Wohnen und Leben. Sie pendelt jeden Tag zur Uni. Denn eine eigene Wohnung direkt an ihrem Studienort Dresden kann sie sich nicht leisten.
6: Zu sagen, okay, ich suche mir jetzt eine Wohnung, die ich bezahlen kann, wo ich auch irgendwie ein bisschen Komfort habe, das war für mich einfach keine wirkliche Option.
1: Ob Broncalla oder Poppenberg, die Tagesschau betreibt Propaganda. Die Tagesschau bewirtschaftet Gefühle. Die Tagesschau schaut von links auf die Welt. Sie ist ein Magazin der linken Denkungsart. Sie liefert einen Emotionsteppich für schlichte Gemüter. Sie ist ein einziger Etikettenschwindel. Das war Kissler Kompakt, der erste Kommentar des Tages, Ausgabe 343. Nur selber denken macht schlau.
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0: in den USA. Ein enger Vertrauter Faucis gesteht, Teil einer Verschwörung gegen die Vereinigten Staaten gewesen zu sein. Es geht um verschwiegene Kommunikation über riskante Coronavirus-Forschung in Wuhan, die mutmaßlich zur Pandemie führte.
1: Es sind spektakuläre Entwicklungen in den USA. Ein langjähriger leitender Mitarbeiter von Corona-Top-Berater Anthony Fauci hat sich schuldig bekannt. Er ist ein Teil einer Verschwörung gegen die Vereinigten Staaten gewesen. Faucis damaliger Vertrauter und Mitarbeiter David Morans gestand, dienstlichen Schriftverkehr gezielt vor der amerikanischen Öffentlichkeit verborgen zu haben. Dafür kommunizierte er über sein privates Google-Mail-Konto, unter anderem mit Vertretern der NGO EcoHealth Alliance. Diese Organisation steht im Zentrum der Debatte um einen möglichen Laborursprung des Coronavirus. Über die NGO flossen US-Fördermittel an das Wuhan Institute of Virology. Nach dem Förderstopp arbeiteten Morans und seine Mitverschwörer laut Schuldeingeständnis daran, die Finanzierung für EcoHealth wiederherzustellen und der Laborursprungsthese entgegenzutreten. Morans nahm zudem Zuwendungen an, darunter auch Wein. In einer Nachricht schrieb der damalige Chef der EcoHealth Alliance: "Dies ist der erste Teil einer, wie ich hoffe, fortlaufenden Reihe von Dankesbekundungen für deinen Rat, deine Unterstützung und deine Machenschaften hinter den Kulissen." Eine Verschwörung gegen die eigene Nation. Faucis Corona-Vertrauter bekennt sich schuldig. Darüber sprechen wir jetzt bei News Live.
0: Ja, und scheinbar die amerikanische Demokratie funktioniert. Das FBI ermittelt hartnäckig und deckt nun eine Verschwörung auf. Diese Verschwörung fand in einem brisanten Geflecht aus Organisationen statt, das bis nach Wuhan führt. Das von Anthony Fauci geleitete NIAID förderte die von NGO-Chef Peter Daszak geführte EcoHealth Alliance. Diese leitete Fördergelder an das Wuhan Institute of Virology weiter, wo an Fledermaus-Coronaviren geforscht wurde. Darunter sogenannte Gain-of-Function-Forschung. Diese führte mutmaßlich zum Corona-Ausbruch in Wuhan. Dieses Geflecht bildet den Hintergrund, vor dem sich die Verschwörung abspielte, die nun aufgedeckt wurde. Nach Vorwürfen, dass EcoHealth in Wuhan gefährliche Forschung betrieben hatte, wurden der NGO die Fördergelder gestrichen. Und nun beginnt die Verschwörung. NGO-Chef Peter Daszak nutzte Faucis Vertrauten David Morans, um die Interessen seiner NGO und nach dem Förderstopp noch zu vertreten. Sie kommunizierten im Geheimen auf privaten E-Mail-Konten an der amerikanischen Öffentlichkeit vorbei. Also illegal. Und da stellt sich die Frage, wieso geht es in den USA mit großen Schritten voran, Julian, bei der Aufarbeitung der Corona-Pandemie? Und warum stehen wir so ein bisschen auf der Stelle?
2: Man kann das mit einem ganz einfachen Satz beantworten: God bless America. Wir neigen in Deutschland da dazu, auf Amerika herabzublicken, Amerika auch in den deutschen Medien als Tyrannei darzustellen. Amerika funktioniert, was die Selbstreinigung angeht, so unendlich viel besser als Deutschland. Und das sieht man wieder an diesem Fall. Das FBI ermittelt unbesehen der Person und vollkommen furchtlos. Was ist da bei Corona eigentlich wirklich passiert? Was haben die maßgeblich verantwortlichen Personen wirklich getan? Was wussten sie und was haben sie versucht zu verschleiern? Und dabei geht es um eine sehr entscheidende Frage. Was ist eigentlich passiert? Ich erinnere an den Beginn der Pandemie, da wollte man uns was von einer Fledermaussuppe einreden. Von einer nicht ganz durchgegarten Fledermaussuppe auf einem Markt. Das hat auch gut verfangen in Europa, weil es so ein bisschen lokal koloriert hat. Oh, guck mal, der Chinese mit seiner Fledermaussuppe, da hat er wohl nicht ganz durchgekocht, ja. Und inzwischen wissen wir, das war alles nichts anderes als eine konzertierte Verschleierungsaktion, um zu verbergen, was ist eigentlich passiert. Und ich prophezeie, wenn die amerikanische Justiz fertig ist mit der Aufarbeitung, dann werden wir atemberaubende Dinge erfahren, die die westlichen Demokratien in den Grundfesten erschüttern. Mhm. Denn inzwischen ist sehr, sehr deutlich, die Pandemie wurde mindestens fahrlässig herbeigeführt durch eine schreckliche Allianz aus chinesischen Möglichkeiten und chinesischer Skrupellosigkeit in diesem Labor in Wuhan, betrieben durch westliche Begeisterung für diese Möglichkeiten und Begeisterung für all das, was man hier aus gutem Grund nicht darf. Der freie Westen, in dem diese Gain of Function, also Viren noch schrecklicher machen, Forschung verboten ist, hat das ausgesourced. Die USA haben es ausgesourced. Deutschland war mit daran beteiligt.

0: beteiligt. Professor Christian Drosten hat hymnische Berichte verfasst oder zumindest geteilt über das, was dort passiert ist in diesem Labor, hat das outgesourced und damit dazu beigetragen, was am Ende die Weltwirtschaft, unser Leben, unsere Jugend, unsere Bildung über Jahre ruiniert hat und die Welt an den Rande eines totalitären Regimes geführt hat. Das ist das, was dort in Wuhan tatsächlich passiert ist. Das wird nun immer offenkundiger und immer offenkundiger wird, dass der engste Vertraute des wichtigsten Corona-Policymakers der Welt, Anthony Fauci, in eine Verschwörung gegen die USA verstrickt war. Und nein, da gilt nicht mehr die Unschuldsvermutung, denn der Mann hat sich schuldig bekannt. Schuldig der Verschwörung gegen die Vereinigten Staaten von Amerika, weil er eben im Nachhinein versucht hat, als das alles aufzufliegen drohte, zu vertuschen und zu verschleiern, was ist da eigentlich wirklich passiert. Und am Ende wird rauskommen, das war kein unglückliches Schicksal, dass irgendwo jemand die Fledermaus nicht richtig durchgekocht hat, sondern das ist diese Katastrophe ist uns eingebrockt worden von einer vollkommen skrupellosen Kaste von Frankenstein-Wissenschaftlern, die mal ein bisschen mit den Papieren herumspielen wollten und im besten Falle, das ist noch das Best-Case-Szenario, kann rauskommen, dass dann irgendwer in diesem Labor in Wuhan, was weiß ich, den Müll falsch rausgetragen hat und leider die Tüte mit dem Virus in die normale Mülltüte gesteckt hat, statt in den abgeschirmten Seuchenmüll. Ja? Das ist noch das Best-Case-Szenario. Es kann auch rauskommen, dass sie das Ding einfach freigesetzt haben. Kann auch noch rauskommen, keine Ahnung. Aber das ist immer wieder beeindruckend zu sehen, die Selbstreinigungskräfte Amerikas. Ja, da gibt es die eine Regierung, die versucht, Dinge zu verschleiern. Dann kommt die nächste Regierung, die sagt, das wollen wir doch mal sehen. Und entfesselt eben die Kraft. Und da gibt es fantastische Methoden. Das FBI hat in Amerika fantastische Zugriffs- und Ermittlungsmöglichkeiten. Aber auch die gewählten Vertreter. Gibt es eine Untersuchung von zwei Senatoren im Moment über Faucis SMS, E-Mails. Was hat er eigentlich wirklich geschrieben? Was hat er gewusst? Und was hat er öffentlich gesagt? Ähnliche Möglichkeiten hätten wir in Deutschland vielleicht ein bisschen mit einem Untersuchungsausschuss, aber diese Bundesregierung konnte sich ja nicht mal dazu durchringen, den einzusetzen.
1: Enquete-Kommission haben wir. Alexander Julian hat es eben gesagt, also wenn die Ermittlungen abgeschlossen werden, dann wird es ein Beben auslösen, auch in westlichen Ländern. Wer garantiert eigentlich, dass die Kommunikation zwischen dem Bundesgesundheitsministerium, RKI und Kanzleramt, dass die vollständig erhalten bleiben? Wie ist da deine Einschätzung?
2: Ja, niemand garantiert das. Niemand garantiert das. Ist ja gar nicht alles offengelegt worden. Wir haben diese RKI-Files, die auch viele Schwärzungen enthalten, die dann mit aufwendigen Mitteln freigeklagt worden sind. Wir reden ja hier wieder einmal von den verheerenden Folgen des NGOs-Komplex auf unsere Demokratie und in dem Fall sogar auf die Volksgesundheit oder auf die Gesundheit weltweit. Wie gesagt, im Kern dieser ehemaligen Verschwörungstheorie, die sich jetzt als wirkliche Verschwörung entpuppt, steht das unheilige Wirken einer NGO, dieser EcoHealth Alliance. Und ein sehr enger Vertrauter von Fauci hat also Geld bekommen für diese Alliance, Peter Daszak. Und als er kein Geld mehr bekam, wurden trotzdem noch im Hintergrund nach wie vor Einflüsterungen stattgefunden auf Fauci und damit auf die damalige amerikanische Regierung. Peter Daszak ist ein enger Gewährsmann von Christian Drosten in Deutschland. Sie haben gemeinsam ein Papier unterschrieben, damals ein Appell, wo sie sich dagegen verwehrt haben, von der Labortheorie abzuhalten. Also man hat gesagt, das ist die wahre Verschwörungstheorie. Also das, was jetzt zu hoher Wahrscheinlichkeit wahr ist, hat man damals als Verschwörungstheorie gebrandmarkt. Ich habe da einen sehr schönen Satz gefunden und da steht auch die Unterschrift von Peter Daszak drunter, 2021, nach dem Motto, es kann gar keinen Laborursprung haben, dieses Virus, schaut doch auf die Fledermaus. Und da hat eben Peter Daszak wörtlich geschrieben, Verschwörungstheorien schaffen nichts als Angst, Gerüchte und Vorurteile. Zitat Ende. Heute sehen wir, Verschwörungstheorien können wahr sein, weil sie auf eine Verschwörung weisen können. Und das hat ja jetzt wortwörtlich dieser enge Gefährte von Anthony Fauci, dieser enge Gefährte von Peter Daszak und dann mittelbar auch ein Gewährsmann von Christian Drosten hat gesagt, jawohl, ich bekenne mich schuldig. Ich habe durch die Beteiligung an dieser hochriskanten, von staatlichen Geldern geförderten Regierung, Forschungsmethode Gain of Function, aber B, auch durch die Verschleierung meiner geheimen Kommunikation mich schuldig gemacht, mich gegen mein Heimatland und dessen Regierung verschworen zu haben. Das muss man sich wirklich mal vorstellen. Vergleichbar wäre, wenn jetzt hier ein Herr X, der ein Institut Y leitete, sei es das RKI, sei es eine Unterabteilung der Charité, wenn die jetzt vor die Öffentlichkeit treten würden und sagen, ja, damals, was wir damals behauptet haben, war letzten Endes eine Verschwörung zum Nachteil der Volksgesundheit in Deutschland. Das muss man sich mal vorstellen. Das schlägt dort wie eine Bombe ein, ist bereits wie eine Bombe eingeschlagen und wird natürlich Wellen schlagen bis nach Deutschland und Berlin.
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1: Ich bin Tine Klimach. Die Zahl der Todesopfer durch einen russischen Drohnenangriff auf ein Einkaufszentrum im Südwesten der Ukraine ist auf mindestens 16 gestiegen. Noch immer werden Menschen vermisst. Auch heute gab es neue russische Angriffe mit ballistischen Raketen, parallel zum Besuch von Bundesaußenminister Johann Wadephul in Kiew.
2: Im Kiewer Fort Borispol gab es Tote bei einem Angriff mit russischen ballistischen Raketen zu der Zeit, als Außenminister Wadephul im Zentrum der Hauptstadt unterwegs war. Der Minister setzte seinen Besuch bei Luftalarm fort. Auch in Saporischschja starben Ukrainer bei einem russischen Angriff. Bei Gegenschlägen Kiews gab es auch hier in Russland Tote und Verletzte. Zwei Kinder starben im Süden Russlands. In Kiew verteidigte Präsident Zelensky die Attacken und betonte, dass die russische Gesellschaft den Krieg nun auch zu spüren bekomme. Aus Moskau, Ulf Mauder.
1: Bundesfinanzminister Lars Klingbeil setzt sich gemeinsam mit 5 Kollegen aus anderen europäischen Ländern für eine Übergewinnsteuer ein. Diese sollen Mineralölfirmen auf Profite zahlen, die sie wegen des Iran-Kriegs eingefahren haben.
3: Klingbeil und seine Amtskollegen aus Portugal, Spanien, Österreich, Italien und Polen haben einen Brief an die irische EU-Ratspräsidentschaft geschrieben. In dem Brief heißt es: Wir erleben einen der größten Versorgungsschocks seit Jahrzehnten und überall wächst der Unmut über den Anstieg der Lebenshaltungskosten. Die bisher ergriffenen staatlichen Maßnahmen hätten nicht gereicht, um die Preise zu stabilisieren. Klingbeil riskiert mit diesem Vorstoß einen neuen Koalitionsstreit, denn CDU-Wirtschaftsministerin Reiche ist gegen eine Übergewinnsteuer. Aus Berlin, Uli Reitinger.
1: In Dortmund hat die Polizei einen 15-Jährigen festgenommen, der im Verdacht steht, seinen eigenen Vater getötet zu haben. Der 49-Jährige wurde am Morgen tot in seiner Wohnung im Stadtteil Hörde gefunden, wie Polizei und Staatsanwaltschaft mitteilten. Im Zuge erster Ermittlungen hätten sich Anhaltspunkte für ein Tötungsdelikt ergeben. Der 15 Jahre alte Sohn sei vorläufig festgenommen worden. Unter Verweis auf das jugendliche Alter des Tatverdächtigen wollten die Ermittler keine weiteren Details nennen. Zum Sport. Bayer Leverkusen ist souverän in die zweite Runde des DFB-Pokals eingezogen. Beim Drittligisten Wehen Wiesbaden gewann der Fußball-Bundesligist mit 4:0. Außerdem musste sich Zweitliga-Aufsteiger Energie Cottbus gegen den Erstliga-Club Augsburg mit 2:0 geschlagen geben.
0: Soweit das Neueste. 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
1: Das Wetter, die Vorhersage des Deutschen Wetterdienstes. Heute Nachmittag in der Nordhälfte noch Schauer und vereinzelt kurze Gewitter, die zum Abend hin nachlassen. Ansonsten trocken, Richtung Süden zeigt sich auch die Sonne. Die Temperaturen liegen bei 18 bis 23 Grad. Auch morgen am ehesten an den Küsten und im Nordosten einzelne Schauer. Im großen Rest gibt es einen freundlichen Sonne-Wolken-Mix bei 17 bis 25 Grad.
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2: Wie soll ein Lehrer überhaupt noch eine realistische Chance haben, auf einzelne Kinder, deren Talente und Bedürfnisse einzugehen? Das heißt, selbst wenn du eigentlich noch an das klassische Schulsystem mit Frontalunterricht und Konformismus glaubst, du kannst dich mit noch so tollen Intentionen und Idealen für den Beruf entscheiden. Die Chancen stehen hoch, dass dir der Zahn in der Praxis ganz schnell gezogen wird. Und angeblich sollen die Schülerzahlen übrigens bis 2032 immer weiter steigen. Just saying. Also, wäre es da nicht eine bessere Option, wenn wir die Schulpflicht durch eine flexiblere Bildungspflicht ersetzen und wenn Familien legal die Möglichkeit hätten, sich für Alternativen zu entscheiden, würden wir unsere Schulen damit vielleicht nicht sogar entlasten. Die Klassen könnten wieder ein bisschen schrumpfen, die Lehrer hätten vielleicht endlich wieder mehr Kapazitäten für die, die den Unterricht vor Ort wirklich brauchen oder wollen. Wäre die Freiheit zu wählen am Ende also nicht eigentlich für alle Seiten eine Chance? Immer noch nicht überzeugt? Na gut, ich habe noch ein Argument, vielleicht sogar das größte. Wir haben bisher nur über die allgemeinen Nachteile gesprochen. Aber was ist mit Kindern mit Neurodivergenz? Ein Kind, das hochsensibel ist, ein Kind, das auf dem Autismus-Spektrum ist oder chronisch krank, ein Kind mit einer ADHS-Diagnose. Für diese Kinder kann unser jetziges Schulsystem die Hölle auf Erden werden. Da helfen übrigens auch keine Nachteilsausgleiche, bei denen das Kind dann anstatt eines kompletten Diktats irgendein komplett knacktes Lückendiktat schreibt und damit eigentlich vermittelt bekommt, dass es einfach ein bisschen minder bemittelt ist. No offense. Aber daran können Kinder seelisch zerbrechen. Angst davor, in die Schule zu müssen. Panikattacken beim Frühstück. Depression. Kinder mit Depressionen, weil dieses System diesen Kindern jeden Tag das Gefühl gibt, dass sie falsch sind und nicht funktionieren. Wie sollen Eltern das auffangen? Wie erklärt man einem Kind, dass es nicht funktionieren muss, wenn man es zwingt, sich in diesem System täglich zu bewegen und zu behaupten? Und ihr wisst, ich bin immer dafür, unsere Kids zur Resilienz zu erziehen. Das heißt aber nicht, dass man sie zur blinden Anpassung erzieht und dass man ein Kind so lange biegt und psychisch bricht, bis es sich irgendeiner Gleichschaltungsnorm unterwirft, um einfach nur noch geräuschlos zu funktionieren. Aber der deutsche Staat zwingt uns dazu, unsere Kinder jeden Tag in die Schule zu zwingen. Selbst dann, wenn wir mit ansehen müssen, dass sie daran kaputt gehen. Und wer du ziehst als Vater oder Mutter dann die Reißleine, um dein Kind zu beschützen, dann bekommst du im besten Fall hohe Bußgelder oder das Jugendamt, ja, schaltet sich nochmal ganz anders ein. Ihr merkt, das emotionalisiert mich und ich muss tief durchatmen. Wenn die Schulpflicht also offensichtlich weder gute Bildung garantiert, noch unsere Kinder schützt, warum klammert sich der deutsche Staat dann so fanatisch an diesen Zwang? Woher kommt dieser unbedingte Drang zu Konformität und Assimilierung? An dieser Stelle vielleicht mal ein kleiner Side-Fact am Rande. 1938 haben die Nationalsozialisten das Reichsschulpflichtgesetz erlassen. Heißt, es gab keinen Hausunterricht mehr, dafür ausnahmslose Präsenzpflicht, weil sie natürlich den totalen ideologischen Zugriff auf die Kinder haben wollten. Bloß keine Freigeister. Und ja, natürlich wurde dieses Gesetz abgeschafft. Und die heutige Schulpflicht basiert auf dem Grundgesetz Artikel 7 und den demokratischen Schulgesetzen der Bundesländer. Aber trotzdem erzählt das doch irgendwie viel über die historische DNA unseres Systems. Darf man das sagen? Keine Ahnung, jetzt habe ich es gesagt. Und wenn wir uns dann mal weltweit umschauen übrigens, welche Länder das noch so handhaben, dann landen wir zum Beispiel, also ich meine jetzt Schulpflicht, dann landen wir zum Beispiel in China, wo Homeschooling illegal ist, weil ein autoritärer Staat natürlich die volle Kontrolle über die Wertevermittlung haben will. Oder wir landen in Südkorea. Und ja klar, Länder mit einem solchen System stehen bei den internationalen PISA-Studien oft, wie wir in Deutschland sehen, nicht immer, oft weit oben. Aber die Frage ist, zu welchem Preis? Kinder, die auf pure Leistung und absolute Konformität getrimmt werden, sind unfreier und unglücklicher. Mit einer grausamen Konsequenz, Leute. Südkorea zum Beispiel stand in der letzten PISA-Studie auf irgendwo in den Top 6, hat aber laut offiziellen Zahlen mit die höchste Suizidrate bei Jugendlichen weltweit. Keine Ahnung, was ist ein hoher Platz im PISA-Ranking wert, wenn so viele Kinder zum Anpassungsdruck oder an dem Anpassungsdruck zerbrechen. Wenn man sich die weltweite PISA-Spitze aber genau anschaut übrigens, und das ist auch ein sehr interessanter Fakt, dann sieht man, dass sich die Gewinner, also die oberen Top 10 oder so, in zwei völlig gegensätzliche Extreme aufteilen. Es gibt quasi zwei Wege an die Spitze. Einmal den Weg der Angst und aber auch den Weg der Freiheit. Wer dominiert denn die PISA-Spitze in der westlichen Welt? Das sind Länder wie Estland, aktuell übrigens Europas Nummer 1, oder Kanada, Irland oder Finnland. Und was haben die alle gemeinsam? Da gibt's eben keine dogmatische Schulpflicht, sondern eine Bildungspflicht. Homeschooling, freies Lernen, alternative Lerngruppen, alles legal und gesellschaftlich akzeptiert. Streng genommen könnte man sagen, auch hier entscheidet sich Deutschland mal wieder für die dunkle Seite der Macht. Dabei könnten wir doch alle Jedis sein.
3: Hello there.
2: Und echte Jedis bekommen übrigens auch viel essentiellere Werte vermittelt. Das Problem ist ja nicht nur das Wo und das Wie, sondern auch das Was.
4: Genau deswegen wird es in Deutschland immer eine Schulpflicht geben.
5: Und ich glaube, der Mandela war das, der gesagt hat, die größte Macht, um die Welt zu verändern, ist Bildung. Und jetzt stell dir mal vor, es gäbe Schulen, wo, oder vielleicht gar keine Schulen. Also für mein Kind bräuchte es gar keine Schule. Ich mache nichts mehr davon. Ja. Für mich sind das Übergangsszenarien. Aber sagen wir mal, es gäbe Schulen, wie wir sie auch gegründet haben. Dort gibt es sowas wie Glücksunterricht. Oder Fächer wie, wer bin ich, was will ich? Wie gehe ich in meinem Leben mit anderen Menschen um? Wie gehe ich mit meinen Emotionen um? Wie mache ich künstlerisch etwas? Wie baue ich mir etwas auf? Und jetzt stell dir mal vor, diese Menschen gehen dann raus. Die kannst du nicht mehr normal regieren. Und davor haben sie Angst.
4: Weil frei lernende Kinder die Fähigkeit haben, kritisch zu denken und damit immer eine Gefahr fürs System sein werden.
2: Hundertprozentige Zustimmung. Und ey, call me verschwurbelt, aber wollen staatliche Schulsysteme überhaupt freie, mutige und selbstbewusste Denker heranziehen? Ich würde sagen, dass mich hier und da das ungute Gefühl beschleicht, dass dem nicht so ist. Und nein, um das zu verstehen, brauchte man nicht mal die komplette Corona-Klatsche. Wer still sitzt, nicht aneckt und am besten auswendig lernt, kriegt die Eins. Wer aber kritisch hinterfragt, wer aus der Reihe tanzt oder einen völlig anderen kreativen Lösungsweg sucht, der fällt aus dem Raster. Also, nochmal. Mir egal, ob die AfD, die Grünen oder die Tierschutzpartei das fordern. Aber ich finde auch, weg von der Schulpflicht, hin zur Bildungspflicht. Das bedeutet ja nicht, dass wir morgen Anarchie haben. Vielleicht auch okay. Mein Ansatz sähe so aus. Schule ist kein Zwang mehr, sondern ein Angebot. Wer die Betreuung braucht oder gerne hingeht, tut das. Familien, die sich aber dagegen entscheiden, haben legale andere Optionen.
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2: Jetzt sprechen wir bei News Live über die messbare, traurige Realität. Und zwar über die Merz-Kurve. Ja, wir sprechen über die Merz-Kurve, wenn man so will. Denn seit der Bundestagswahl im Februar 2025, Sie erinnern sich, ist die Zahl der Beschäftigten in Deutschland stark rückläufig. Und wir sehen jetzt hier eine Grafik eingeblendet. Und zwar in den Jahren von 2020 und 2021, da war die Corona-Krise mit massiven Einbrüchen. Dann die Jahre 22 bis 24 mit einer Erholung am Arbeitsmarkt. Und dann zur Jahreswende 2025 mit der Bundestagswahl und schließlich der Kanzlerschaft Merz. Die Trendwende ins Negative, auch für unsere Radiozuhörer natürlich an dieser Stelle, die es nicht sehen können, beschrieben. Deutschland verliert, und das ist Fakt, Menschen, die in Lohn und Brot stehen, im

0: Und gesagt, wir haben jetzt 46, x Millionen Beschäftigte, so viele wie noch nie. Und ihr erzählt hier, wir seien zu faul und würden zu wenig arbeiten. Seither geht die Kurve nach unten und kippt jetzt ins Negative. Das Wachstum wurde immer mehr. Und seit Friedrich Merz Bundeskanzler ist, geht's in das Negative. Wir haben in einem Jahr 212.000 Beschäftigte verloren. Jetzt muss man sagen, das ist logischerweise nicht die Schuld von Friedrich Merz, denn so ein Arbeitsmarkt, der läuft der wirtschaftlichen Entwicklung immer ein wenig hinterher, ist ein, wie man immer so schön sagt, ein großer Tanker. Aber die Vorzeichen, die waren schon am Horizont zu hören. Das Donnergrollen war schon zu hören. Das wäre der Moment gewesen, am ersten Tag nicht nur die Grenzkontrollen einzuführen und jeden zurückzuweisen, sondern auch als Wirtschaftskanzler, als er sich Friedrich Merz ja geriert hatte im Wahlkampf, zu sagen, diese Maßnahmen machen wir jetzt, daran hänge ich meine Kanzlerschaft. Es ist wichtig für die Wirtschaft, für den Arbeitsmarkt, der sonst ins Negative umkippt. Und deswegen machen wir jetzt A, B, C, Lars, unterschreibe hier oder wir sind sofort am Ende dieser Regierung. Ja. Hat er nicht gemacht. Wir sind im Monat 15, 16 dieser Regierung. Es hat noch keinerlei substanzielle Reform gegeben, die irgendwie in diese Richtung sich bewegen könnte oder auch nur im Entferntesten würde, wenn sie umgesetzt würde. Es gibt keine Mehrheiten, nicht für die Rentenreform, die das alles nicht bewerkstelligen würde. Es gibt keine Mehrheiten für die sogenannte Steuerentlastung, die in Wahrheit eine Belastung ist. Das heißt, Merz ist nicht daran schuld, dass es gekippt ist. Merz ist daran schuld, dass es nicht aufgehalten worden ist oder abgebremst worden ist, dass es eben ins Negative umkippt. Und deswegen sprechen wir hier von der Merz-Kurve beim abstürzenden Arbeitsmarkt.
1: Ja. Also wenige Menschen, die arbeiten. Hunderttausende Menschen, die nicht mehr arbeiten. Darüber sprechen wir jetzt. Das müsste sich ja eigentlich in der Zahl der Arbeitslosen zeigen. Das sollte man jetzt meinen. Da gehen wir auch mal in die Beweisführung und tut es auch, aber nicht in Gänze. Im Juli waren 3,01 Millionen Menschen ohne Arbeit und damit auch knapp eben 30.000 oder 1% mehr als im Vorjahresmonat. Auch hier geht die Kurve nach oben, aber zahlenmäßig bei weitem nicht so stark wie der Einbruch bei der Zahl der Erwerbstätigen. Das ist jetzt ein komplizierter Gedankenverlauf, aber man fragt sich natürlich, wie kann das sein? Verschwinden da einfach Menschen? Gefühlt, also es also ist natürlich nicht so, aber man könnte es so, ja.
2: Ich gehe davon aus, das sind die Renteneintritte. Also die Leute, die Hochqualifizierten, die vom Arbeitsmarkt verschwinden, teilweise ja auch Jahre vorher, bevor sie es eigentlich müssten. Das sind ja teilweise hocharbeitsfähige, auch noch produktive Menschen, die dann mit 63 in Rente gehen können oder auch 2 Jahre eher in Rente gehen mit Abschlägen oder sich erstmal freistellen lassen. Daran liegt das. Und es ist ja nicht nur diese Entwicklung, dass wir über 200.000 weniger Arbeitsplätze Beschäftigte haben. Man muss schon sagen, Friedrich Merz hat sich ja auch selbst in die Verantwortung genommen. Also er hat ja diesen Sommer des Stimmungsumschwungs begründet eigentlich darauf, dass wenn klar ist, Merz wird Kanzler, der große Wirtschaftsmann, dann wird die Wirtschaft schon von ganz alleine wieder laufen, weil sie in Erwartung der ganzen großen Reformen, der Steuersenkung, des Bürokratieabbaus sein wird. Das ist gescheitert. Also ich würde Friedrich Merz schon die Verantwortung dafür auch teilweise zuschieben. Aber wir haben ja auch eben nicht nur diese verlorenen Beschäftigten, sondern auch einen Zuwachs bei den staatlichen Jobs. Das heißt, wir haben eine immer größere Gruppe, die entweder auf Transferleistungen angewiesen ist, das sind die Arbeitslosen, das sind auch die Rentner, auch wenn sie einbezahlt haben. Es sind Transferleistungen für die Rente, die getätigt werden. Jeden Monat müssen die Steuerzahler erwirtschaften, was da bezahlt wird. Und dann eben diese ganzen Menschen in den Verwaltungen, auch die Menschen, die studieren, die noch in der Ausbildung sind, das sind ja alles Personengruppen, die irgendwie von den immer klar weniger werdenden Steuerzahlern finanziert werden müssen. Dazu wandern dann auch noch hochqualifizierte Menschen aus jedes Jahr. Also wir haben eine immer kleiner werdende Gruppe an Menschen, die den ganzen Spaß hier finanziert und die zunehmend, wir haben gerade mit der Kurve drüber gesprochen, zunehmend auch weniger Lust hat, das zu tun, immer mehr über Auswanderung, über Stundenreduzierung, über Vermeidungsstrategien nachdenkt. Es ist wirklich eine hochdramatische Lage in einem Land, was seit 6 Jahren stagniert, wo die Bundesregierung keine positive Zukunftsvision mehr entwickeln können, vorweisen können. Und diese Entwicklung, ja, das ist ein Ausweis des politischen Versagens. Und es müsste eigentlich mal umgedreht werden, dass mehr Menschen in die Arbeit kommen, dass mehr Menschen produktiv beschäftigt sind, die dann auch das Ganze finanzieren können, was die Politik veranstaltet.
0: Wir erleben am Arbeitsmarkt einen stillen Infarkt, muss man sagen. Denn über die Arbeitslosenzahlen wird monatlich berichtet. Ist immer Schlagzeile 3 Millionen, 2,9 Millionen. Wir haben ja gesehen, leicht ansteigende Kurve, 1% mehr als im Vorjahr. 30.000 sind auch viele Menschen. 30.000 ist eine kleine Stadt. Aber eben bei weitem nicht so viele wie die 212.000 weggefallenen Beschäftigten auf dem Arbeitsmarkt. Und das beschreibt diesen stillen Infarkt. Ja, es werden auch ein paar Menschen gekündigt.

0: 30.000 in einem Jahr. Aber das Entscheidende ist, diejenigen, die jetzt in den Ruhestand gehen, die werden schlicht nicht ersetzt. Die gehen in den Ruhestand, du hast es gesagt, das sind erfahrene Menschen mit viel Berufserfahrung, teilweise aus gut bezahlten Berufen, die jetzt dann auch vernünftig bis gut bezahlte Renten hineingehen und für die einfach niemand nachbesetzt wird. Die Unternehmen lösen das gerade noch, weil die Boomer-Jahrgänge quasi am Ende ihrer Erwerbsbiografie stehen und eh auf ihren Ruhestand warten, statt Kündigungswellen auszutragen und irgendwelche sozialverträglichen Kündigungsgeschichten da zu machen. Einfach leise, still und heimlich, schönen Ruhestand, Stelle weg. Das erleben wir nämlich auch am unteren Ende der Erwerbsbiografie. Denn die Arbeitslosigkeit bei jungen Menschen ist viel, viel höher als beim Durchschnitt der Menschen.
1: Genau.
0: Alex, du willst eingreifen?
1: Ich will massiv eingreifen. Dazu kommen wir nämlich jetzt. Ich will aber auch nicht eingreifen. Ich will dich bloß bestätigen. Denn genaueres verrät eben der Blick auf die Zahl der jungen Menschen, das ist ja eben angesprochen, die keine Arbeit finden. Was diesen Effekt eben auch nochmal bestätigt. Wir sehen das hier eingeblendet für unsere YouTube-Zuschauer. Und ich beschreibe es natürlich gern für die Radio-Zuhörer. Wir sehen die rote Linie. Die können Sie jetzt nicht sehen. Die müssen sich denken. Das ist die Entwicklung der Arbeitslosenquote insgesamt in Deutschland seit etwa 2022. Da erleben wir einen Anstieg um etwas mehr als 25%. Bei der gelben Linie ist es beinahe doppelt so viel. Und das ist nämlich die Arbeitslosenquote von Menschen unter 25 Jahren. Und der Arbeitsmarktexperte Holger Schäfer vom IW Köln, der schreibt dazu bei X Folgendes, ich zitiere: Seit Januar 2022 ist die Anzahl arbeitsloser Jugendliche um fast die Hälfte angestiegen. Das Problem: Betriebe stellen weniger ein. Berufseinsteiger finden weniger Beschäftigungsmöglichkeiten vor. Hier endet das Zitat. Und hier kann ich Julius eben auch nochmal bestätigen. Du sprachst ja bereits vom stillen Infarkt am Arbeitsmarkt. Ist es genau das, was wir hier erleben?
2: Ja, und es ist das mit den jungen Menschen, das ist ja ganz, ganz wichtig. Weil auch hier die Politik ihre Verantwortung hat. Denn durch dieses Ausbildungsformat, was wir in Deutschland haben, was ja weltweit bewundert wird eigentlich und was ja hier auch zu viel, viel niedrigeren Jugendarbeitslosigkeiten führt als in anderen europäischen Ländern beispielsweise. Also wir sind da ja immer noch relativ gut dabei. Aber natürlich ist es so in Deutschland, dass Betriebe immer weniger einstellen, A, weil sie weniger gut ausgebildete junge Menschen vorfinden, also was teilweise aus den Schulen kommt, ist auf dem Arbeitsmarkt sehr schwer vermittelbar. Und dann kommt aber hinzu, dass das Risiko ja für die Betriebe ganz enorm ist. Also man kann ja nicht sagen, wir geben dem jetzt einfach mal eine Chance, gucken, was passiert. Klar, es gibt die Probezeit, aber da kann man sich durchwursteln. Man wird Azubis halt nicht mehr los. Also wenn die Probezeit überstanden haben, die können fehlen, wie sie wollen, die können die Berufsschule nicht besuchen, die können Noten haben, wie sie möchten, die können schlecht arbeiten, wie sie möchten. Es ist fast unmöglich, sie zu kündigen. Also man verpflichtet sich als Betrieb dann 3 Jahre lang, einen jungen Menschen auszubilden. Wenn dieser junge Mensch ohnehin nicht die besten Voraussetzungen mitbringt, dann überlegt sich ein Betrieb 3-mal, ob er so jemandem eine Chance gibt. Eben deswegen, also es ist eine ganz, ganz schwierige Anreizsituation. Es würde vielen jungen Menschen viel mehr helfen, sie hätten mehr Chancen, wenn das flexibler gestaltet wäre, wenn Betriebe flexibler sagen könnten, wir geben euch jetzt mal ein halbes Jahr eine Chance und gucken dann, ob es was wird oder nicht und eben nicht nur diese 2-3 Monate Probezeit.
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1: Ich bin Tine Klimach. Mit einem Besuch heute in Kiew will Bundesaußenminister Johann Wadephul demonstrieren, dass Deutschland weiter an der Seite der Ukraine steht. Während seines Besuchs bekam Wadephul mit, was im Moment das größte Problem der Ukraine ist. Wegen eines russischen Angriffs mit ballistischen Raketen gab es Luftalarm.
2: Der Ukraine fehlt Munition für ihre Luftabwehr, um ballistische Raketen abzufangen. Präsident Zelensky bittet seine internationalen Unterstützer deshalb seit Wochen um weitere Patriot-Raketen. Deutschland hat der Ukraine schon 5 dieser Systeme zur Verfügung gestellt und die Bundeswehr sagt, nicht noch mehr entbehren zu können. Wadephul regt jetzt aber an, dass Verteidigungsminister Pistorius die Bestände noch einmal prüft. Außerdem will Wadephul bei anderen möglichen Lieferanten nachfragen, wie Griechenland, Italien oder Japan. Aus Berlin Jan-Henner Reitze.
1: Thüringens Ministerpräsident Mario Vogt steht weiter an der Spitze der CDU in Thüringen. Der 49-Jährige, der nach der Aberkennung seines Doktortitels politisch unter Druck steht, bekam auf einem Landesparteitag in Eisenach 82,4% der abgegebenen Stimmen. Vogt muss sich am kommenden Freitag im Landtag einem Misstrauensvotum der AfD-Fraktion stellen. AfD-Fraktionschef Höcke wirft Vogt in der Debatte um seinen Doktortitel fehlende moralische Integrität vor. Höcke wird bei dem Misstrauensvotum selbst für das Ministerpräsidentenamt kandidieren. Extremwetter in Spanien. In der Region Valencia breitet sich ein Waldbrand weiter aus. Wegen der Flammen bei der Gemeinde Gatova müssen rund 1000 Menschen evakuiert werden. Etwas weiter nördlich kam es aufgrund heftiger Regenfälle zu Überschwemmungen.
3: Während in der Region Valencia im Mittelmeer hunderte Feuerwehrleute gegen einen Waldbrand bei der Stadt Gatova kämpfen, stehen nur rund 270 Kilometer weiter nordöstlich an der Costa Dorada ganze Straßenzüge unter Wasser. Der Waldbrand wurde vermutlich durch einen Blitz ausgelöst. Bei Tarragona hingegen wurden bis zu 200 Liter pro Quadratmeter Niederschlag binnen weniger Stunden gemessen. Dort mussten rund 400 Menschen von einem Campingplatz und aus einer Diskothek gerettet werden. Aus Spanien, Jan-Uwe Ronneburger.
1: Zum Sport. Im DFB-Pokal hat es der FC Augsburg in die zweite Runde geschafft. Der Bundesligist besiegte den Zweitliga-Aufsteiger Energie Cottbus auswärts mit 2:0. Ebenfalls in der zweiten Runde ist Leverkusen nach einem 4:0-Sieg gegen Wiesbaden.
0: Soweit das Neueste. 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
1: Das Wetter, die Vorhersage des Deutschen Wetterdienstes. Heute Abend Wolken und Sonne und einzelne Schauer und kurze Gewitter, die nachts abklingen. Dann nur im Küstenumfeld einzelne Schauer. Die Tiefstwerte 14 bis 7 Grad in der Nacht. Morgen ähnlich an den Küsten und im Nordosten einzelne Schauer und auch Gewitter. Im Rest des Landes oft freundlich und meist trocken, im Südwesten mit den meisten Sonnenstunden. Die Temperaturen liegen bei 17 bis 25 Grad.
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2: Premiere bei Schuler Fragen, was ist? Freuen Sie sich auf eine Folge erstmals mit einer kompletten Band? Okay. Zwei Künstler sind bei mir zu Gast. Wandermaler, eine junge, hoffnungsvolle und sehr engagierte Band, die ich hier begrüßen kann. Elisaveta Katajewa und Dino Bett. Herzlich willkommen. Wandermaler, interessanter Name. Zwei Musiker nennen sich Maler. Warum eigentlich?
3: Der Begriff Wandermaler kommt ja eigentlich aus dem russischen Kunstraum. Und zwar gab es um 1870 gab es im Zarenreich eine Vereinigung von Künstlern, die dadurch entstanden ist, dass sie sich gegen ihre eigene Akademie gewandt haben. Und zwar war es eigentlich normalerweise im akademischen Raum damals so, dass die Künstler sich ja im Grunde genommen dazu entschieden haben, die nächsten Jahrzehnte für den Zaren zu malen. Und es war dann so, dass er sie normalerweise dafür ins Ausland schickte, dass sie dort ihre Ausbildung gemacht haben. Und als letzte Prüfung in der Akademie mussten sie dann ein Gemälde malen, was aber von der Akademie selbst ausgesucht wurde. Das heißt, eine Kopie. Und 14 Maler haben sich damals dagegen entschieden, wurden von der Akademie geworfen, durften ihre Ausbildung nicht mehr vollenden und sind dann durchs Land gezogen, weil sie sich entschieden haben, ihre eigene Kunst zu produzieren, nicht als Dienstleister, sondern wirklich als Künstler. Und die hießen Wandermaler, was auf Russisch Передвижники heißt, mit verschiedenen wandernden Ausstellungen. Und wir sehen uns in dieser Tradition. Wir möchten eine Kunst erschaffen, die sich nicht in den Dienst einer bestimmten politischen Struktur stellt oder einer Ideologie, sondern in den Dienst der Kunst selbst oder der Musik.
2: Im Prinzip Freiheitsdrang. Mhm. Wie frei ist denn die Kunst heutzutage, wenn man als junger Künstler unterwegs ist? Wie frei ist man da, sich so auszudrücken, wie man das gerne möchte?
4: Na, die Kunst bewegt sich hauptsächlich in Milieus. Das heißt, es gibt das Theatermilieu, es gibt die Musikerszene, es gibt die Musicals, die ihre Leute um sich herum scharen. Und man muss sich als Künstler, findet man sich zwangsläufig früher oder später in einem dieser Kreise wieder, wo die Freiheit es gibt da keine Freiheit, sich komplett selbst zu entfalten, sondern man fügt sich dem, was vorgegeben wird. Das ist soweit normal. Das Schöne an unserer neuen Zeit ist, dass wir durch technologischen Fortschritt immer mehr uns davon wegbewegen können und unsere eigenen Räume schaffen können, in denen wir uns ausdrücken können. Das heißt, obwohl wir in Strukturen gewachsen sind, werden diese jetzt durch technologischen Fortschritt zunehmend aufgebrochen.
2: Und Musikerinterview ohne Musik ist immer ein bisschen komisch. Wir versuchen mal reinzuhören. Es gibt manchmal Probleme mit YouTube, die Rechte dann kritisieren oder etwas sperren. Also wir hören mal rein und gucken, was ich da gefunden habe im Netz.
5: Du denkst, Rock'n'Roll ist heute noch Rebellion? Schau genauer hin. Dein Platz auf der Bühne hängt nicht mehr von deinem Talent ab, sondern von deinen privaten Likes. Das Festival schmeißt eine Band aus dem Line-up, weil ein Mitglied sich positiv zu Trump und dem Grenzschutz geäußert hat. Wir erleben eine neue Ära der Säuberung. Wenn nicht die richtige politische Gesinnung in seinem digitalen Stammbuch stehen hat, wird aussortiert. Die Szene, die sich immer als Hafen für Unbequeme und Außenseiter verkauft hat, baut jetzt ihre eigenen Mauern aus moralischer Überlegenheit. Es geht nicht mehr um die Musik. Es geht um totale Konformität. Das System will, dass du deine private Meinung einer kollektiven Prüfung unterziehst, bevor du ein Instrument in die Hand nehmen darfst.
2: Also Rock'n'Roll nicht mehr als Rebellion, sondern als Anpassung?
4: Ja, schon gewissermaßen. Also wir haben es ja an diesem Beispiel ganz gut gesehen. Es geht darum, dass man erstmal seine Zugehörigkeit zu den unterschiedlichen Milieus, die eine klare politische Stilrichtung, einen klaren politischen Weg vorgeben, dass man diese ausspricht. Also es geht alles, Musik geht heute auch mit einem Glaubensbekenntnis einher.
2: Und wer fragt das ab?
4: Das passiert in den Milieus selbst. Also es bilden sich, das habe ich in den letzten 10 Jahren erlebt, wo ich für verschiedene Musicals, für verschiedene Veranstaltungen, für verschiedene Künstler gespielt habe, dass zunehmend junge Leute aus den Akademien in diese Milieus eingedrungen sind und sie sehr stark politisiert haben und dieses Und es findet in den, es fand gerade in den letzten paar Jahren fand ein regelmäßiger Austausch vor den Vorstellungen statt, wo aktuelle Probleme besprochen wurden, aber die immer ganz klar, also es ging nicht um einen Austausch, sondern es geht um ein Abfragen, wer gehört dazu. Mhm. Und dieses führt natürlich dazu, dass auch in der Künstlerszene selbst so ist ein, wo es einen diversen Meinungskorridor eigentlich gibt, aber dieser wird dadurch klein gehalten. Also man wagt es nicht zu widersprechen, aus Angst davor, dass man die Obrigkeit erbost.
2: Wie politisch sollte denn Kunst eigentlich sein? Soll Kunst ein politisches Bekenntnis beinhalten und wie plump und direkt darf es sein?
3: Also die Frage ist immer, kann Kunst überhaupt losgelöst von allen anderen alltäglichen Dingen sein? Und vielleicht ist die Wahrheit eigentlich nicht, beziehungsweise es gibt auch sehr, sehr viele Menschen, die dann behaupten, jede Kunst ist im Grunde genommen von klein auf politisch. Aber es ist eine Sache, wenn ich eine politische Message durch rhetorische oder künstlerische Mittel versuche zu fangen und sie eben so an den Menschen heranzubringen, oder ob ich etwas ganz, ganz klar auf den Punkt bringe und es dann wirklich in der Kunst so ausspreche, dass es gar keine Kunst, sondern eher Aktionismus ist. Und ich glaube, dass man wirklich immer diese Mitte finden muss, dass man eben nicht in den Aktionismus rutscht, sondern immer noch einen Mehrwert in der Kunst hat. Wenn ich Künstler bin, beziehungsweise wenn ich einfach nur politische, ideologische Messages ausbrüllen möchte, dann gehe ich in die Politik, ich gehe nicht in die Kunst. Aber wenn ich ein Handwerk erlernen möchte, dann mache ich das aus dem Grund, dass meine Hauptaufgabe immer noch die Kunst ist und bleibt. Und ja, dieser Mehrwert, dass man danach trotzdem noch mehr mitnimmt, dass man sich Fragen stellen muss, dass man nicht alle Antworten sofort gesagt bekommt und in die Hand gelegt bekommt, dass man selbst nachdenken muss, was genau hieß es eigentlich, was ich jetzt gerade gelesen oder gehört habe. Das ist vielleicht der Hauptpunkt. Das heißt, Kunst darf politisch sein, aber sie muss mehr sein als das.
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2: Wenn Sie unbedingt wollen, können Sie für 7,10 Euro diese Ausgabe des Spiegel am Kiosk Ihrer Wahl erhalten. Der gefährlichste Mann Deutschlands, Ulrich Siegmund, AfD-Spitzenkandidat in Sachsen-Anhalt. Wenn Sie etwas mehr Geld auf der hohen Kante haben, können Sie auch über 500 Euro

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1: Schön, dass Sie zugeschaltet sind. Wir freuen uns sehr. Ja, wir sprechen ja jetzt erst einmal über die neuen Zahlen, die Sie erhoben haben, die Ihr Institut erhoben hat, aber auch über diesen Titel natürlich, Ulrich Siegmund, tituliert als der gefährlichste Mann Deutschlands, dazu abgebildet im Stil eines Fahndungsplakates. In der letzten Umfrage bei INSA hat ja die AfD in Sachsen-Anhalt 42% erreicht. Das ist also wirklich sehr, sehr viel. Die Frage ist nur natürlich, wie schätzen Sie das ein, Herr Binkert? Momentan gibt es keine neueren Zahlen, aber die wird es ja irgendwann auch wieder einmal geben. Haben solche Zeitschriftencover das Zeug, Herrn Siegmund in noch höhere demoskopische Umfragen zu katapultieren?
0: Also wir wissen ja aufgrund unserer Potenzialanalyse, dass die AfD zu diesen 42% in der Sonntagsfrage noch zusätzlichen Potenzial hat von 7%. Das heißt also, fast jeder zweite Wähler in Sachsen-Anhalt hat vor Sonntagsfrage 42% und kann sich vorstellen, diese 7%, die AfD bei der Wahl zu wählen. Das heißt also, alles, was da stattfindet an diesen ganzen Kampagnen, ob das jetzt der Spiegel ist, ob das diese taktisch wählen Leute sind, wird zu einer Mobilisierung beitragen. Wir hatten das letzte Mal in Sachsen-Anhalt eine Wahlbeteiligung von 60%. Ich würde mutmaßen, dass wir bei der Wahl am 6. September eine deutlich höhere Wahlbeteiligung haben werden, was es natürlich wieder erschwert, für die Parteien, die über die 5% wollen, diese 5%-Hürde zu erreichen. Man kann mehrere Dinge schon sicher sagen. Die AfD wird mit Abstand die stärkste Kraft werden. Es wird mit Sicherheit so sein, dass drei Parteien ganz sicher im Landtag sein werden. Das ist die AfD, die CDU und die Linkspartei. Und es wird so sein, dass eine Regierung ohne AfD oder Linkspartei nicht gebildet werden kann, also eine Mehrheitsregierung. Das heißt, das sind die Punkte, die man jetzt schon unabhängig davon, wie viele Parteien reinkommen, sagen kann, so wird's ausgehen.
1: Da möchte ich gleich nochmal nachfragen. Und wir sahen die Zahlen ja eben eingeblendet, 42%. Also meilenweit wird das Feld der Parteien angeführt von der AfD. Und jetzt mal auf diese vier, man muss sagen, kleinen Parteien. SPD 6%, BSW bei Ihnen momentan 5%, also knapp drin. FDP und Grüne mit knapp 4% draußen. Jetzt haben Sie eben ja was ganz Interessantes gesagt. Vielleicht können Sie das nochmal ausführen, Herr Binkert. Sie haben gesagt, auf den letzten Metern wird es zu einer hohen Mobilisierung kommen. Eine hohe Mobilisierung führt zu einer höheren Wahlbeteiligung. Und bei einer höheren Wahlbeteiligung haben es die kleineren Parteien schwerer, über die 5%-Hürde zu kommen. Ist das so?
0: Einfach weil ich brauche mehr Wählerstimmen, um die 5% im Blick auf alle Wahlberechtigten, auf die abgegebenen Stimmen zu erreichen, als wenn die Wahlbeteiligung geringer ist.
1: Das ist eine sehr interessante Ausgabe. Wir sprechen ja hier auch anlässlich der AfD-Debatte über diesen Spiegelcover. Wir haben gestern schon drüber gesprochen, Julia. Und danach hat ja Kupiowait nochmal diesen Titel verteidigt und hat gesagt, ja, wir klären eigentlich nur auf, aber wir haben nicht die Hybris zu glauben, dass wir mit unserem Journalismus Wahlergebnisse beeinflussen können. Ich glaube, wir sehen jetzt sehr wohl an diesem Titel, wenn auch vielleicht nicht in die von Herrn Kupiowait gewünschte Richtung, Wahlberichterstattung kann einen Einfluss haben auf Wahlergebnisse.
2: Also wenn Ulrich Siegmund am 6. September eine absolute Mehrheit holen sollte, dann wackelt nicht nur Friedrich Merz, dann wackelt nicht nur Lars Klingbeil, dann wackelt nicht nur Bärbel Baas, dann nach meiner Prognose wackelt auch ganz gewaltig der Chefredakteur des Spiegel, Dirk Kurbjuweit, denn dann wird man ihm, das geht schon los innerhalb der Spiegelredaktion, aber spätestens dann wird man ihm in dieser aktivistischen Redaktion ganz massiv den Vorwurf machen, zu diesem Wahlerfolg mit beigetragen zu haben. Denn man muss ja sagen, das würde mich jetzt auch nochmal von Hermann Binkert interessieren, Dirk Kurbjuweit hat mit diesem Spiegeltitel den Sachsen-Anhalt-Wahlkampf erst auf die bundespolitische Bühne gezaubert, muss man geradezu sagen. Der Sachsen-Anhalt-Wahlkampf hat hier eine große Rolle gespielt, aber in vielen Medien eben noch gar nicht. Dann auf einmal 3 Seiten Bild am Sonntag, Riesendebatte, Social Media, Legacy Media, alles Media, alle sprechen darüber. Das heißt natürlich, dass sehr viele Menschen auch wiederum in Sachsen-Anhalt medial viel, viel mehr auf einmal, viel mehr Druckbetankung, viel mehr mit dieser Frage, ist der wirklich so gefährlich? Warum wird der gefährlich genannt? Wird er gefährlich genannt, weil er gefährlich ist, oder wird er gefährlich genannt, weil er für Linke gefährlich ist? Ja, mit dieser Frage konfrontiert sind. Deswegen würde mich von Hermann Binkert, ich weiß,

0: er hat es mehr mit Zahlen als mit Gaskugeln und kluge Propheten halten sich mit Voraussagen über die Zukunft zurück. Trotzdem kann ich nicht widerstehen, Hermann Binker doch mal klar die Frage zu stellen. Wird dieser Spiegeltitel Ulrich Siegmund nutzen?
1: Also er trägt dazu bei, dass die Sachsen-Anhalt-Wahl, wie Sie zu Recht sagen, stärker in den Mittelpunkt kommt, auch bundesweit. Und natürlich für die Bürger in Sachsen-Anhalt ist das ja eine tolle Sache, dass ihr Land jetzt so im Mittelpunkt steht. Alle schauen darauf, wie wird das ausgehen. Und man kann mitgestalten. Und wir haben eine Situation, dass die Menschen ja extrem, das muss man vielleicht da ja auch sagen, extrem unzufrieden sind mit der Bundesregierung, mit dem Bundeskanzler. Und jetzt hat man die Chance bei einer Landtagswahl, jetzt haben die Bürger in Sachsen-Anhalt die Chance, hier ein Zeichen zu geben, hier praktisch das auch als Ventil zu nutzen zu dieser Unzufriedenheit. Und da kann man dem Spiegel und anderen, die da aktiv sind, sagen, sie helfen mit, diese Sachsen-Anhalt-Wahl hochzupuschen.
0: Noch einmal ganz kurz zu der Potenzialanalyse bei Ihnen, lieber Herr Binkert. Also 42% beantworten die Sonntagsfrage mit AfD, 7% sagen, sie könnten sich vorstellen, die AfD zu wählen. Da frage ich mich natürlich, wie konsolidiert ist das? Also können die sich das ganz entfernt vorstellen? Was bedeutet das Potenzial? Können die sich das mit einer hohen Wahrscheinlichkeit vorstellen? Können sie sich grundsätzlich vorstellen? Also wie viel von den 7% ist sozusagen in greifbarer Nähe für den AfD-Spitzenkandidaten? Und wie viel Prozent davon landen dann am Ende doch noch irgendwo woanders? Und dann noch eine Frage zum Thema Mobilisierung, die Sie gerade angesprochen haben, Wahlbeteiligung. Welche Rolle werden eben die Nichtwähler spielen? Wer wird bei den Nichtwählern, den bisherigen Nichtwählern nach Ihrer Prognose am meisten rausholen?
1: Wenn ich hinten anfange, bei den Nichtwählern sieht es so aus, dass im Schnitt die Nichtwähler eher ähnlich ticken wie so der Schnitt der Bevölkerung. Es ist also nicht so, dass die Nichtwähler jetzt ausschließlich links- oder rechtsorientiert sind, sondern das ist auch ein Querschnitt. Es ist sehr schwierig für Demoskopen, Nichtwähler in den Blick zu bekommen, weil Nichtwähler einfach seltener überhaupt an Umfragen teilnehmen. Warum sollen die an einer Sonntagsfrage teilnehmen und nachher sagen zu müssen, ich wähle sowieso nicht. Also das ist auch im Blick auf sozial erwünschtes Verhalten und so. Also Nichtwähler nehmen seltener an Umfragen teil, weil sie einfach keine Wahlabsicht haben, keinen Wahlwunsch haben. Jetzt zum Potenzial. Wenn wir die Sonntagsfrage stellen, fragen wir nicht nur, was würden Sie wählen, wenn am kommenden Sonntag Bundestagswahl, Landtag oder Landtagswahl wäre, sondern wir fragen auch, welche anderen Parteien können sich vorstellen zu wählen? Und wenn da die AfD auf 7% kommt, bei einer Basis, wo sie schon hat, bei der Sonntagsfrage von 42%, dann ist das schon ein deutliches Zeichen, weil die AfD ja sonst immer große Schwierigkeiten hat, da überhaupt zusätzlich mögliches Potenzial zu generieren, weil es gehört ja für viele schon so ein Sprung dazu, zu sagen, ich kann mir das vorstellen. Genauso wichtig wie die Potenzialanalyse nach oben ist aber der Punkt der sicheren Stimmen. Wir haben ja auch immer das Fragen, wie sicher sind Sie sich, dass Ihre Wahlabsicht bis zum tatsächlichen Wahltag hält? Und da sind die vier kleinen Parteien, die Sie auch aufgeführt haben, sind bei den sicheren Stimmen sämtlichst unter 5%, haben ein hohes zusätzlich mögliches Potenzial, haben also die theoretische Chance reinzukommen. Aber ihre Basis ist unter 5%. Das macht ja diese Wahl so spannend, auch im Blick darauf, dass man ja nicht Wähler wie irgendwelche Schachfiguren hin und her schieben kann. Also die sagen ja nicht, naja, jetzt wähle ich die Partei, weil das irgendeine Kampagne da wünscht. Sowas kann auch total schief gehen. Sie erinnern sich an die Landtagswahl in Niedersachsen, wo der damalige CDU-Ministerpräsident McAllister gesagt hat, jetzt wählen wir die FDP, damit die reinkommt und dann die FDP bei 10% lag und die CDU die Wahl deutlich verloren hat. Also auch da muss man aufpassen, dass man mit solchen Kampagnen nicht völlig andere Ergebnisse erzielt, was natürlich auch für die CDU in Sachsen-Anhalt zusätzlich gefährlich ist. Würden diese Kampagnen aufgehen und würde die SPD und die Grünen, vielleicht sogar die FDP noch reinkommen, dann würde da vieles zulasten der CDU passieren. Und auch da stellt sich natürlich die Frage, wo ist dann eine Schamgrenze, ab der eine Partei sagt, naja, also habe ich überhaupt noch ja, die Kraft zu sagen, ich habe da einen Anspruch.
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1: Ich bin Tine Klimach. Bundeskanzler Friedrich Merz hat 2 Tage nach der vollständigen Löschung des Großbrandes in der Eifelgemeinde Hüttgenwald den Helfern für ihren Einsatz gedankt. Ohne die Zusammenarbeit zwischen allen diesen Beteiligten wäre das nicht so glimpflich ausgegangen, sagte er mit Blick auf die vielen auch ehrenamtlichen Einsatzkräfte. Bei dem Großeinsatz waren zeitweise 1.400 Menschen beteiligt. Der Besuch in der nordrhein-westfälischen Gemeinde war der erste öffentliche Termin des Kanzlers nach seinem Sommerurlaub. Während des Besuchs von Außenminister Johann Wadephul in Kiew hat Russland einen Vorort mit ballistischen Raketen angegriffen und dabei mindestens 2 Menschen getötet. Auch in Kiew wurde Luftalarm ausgelöst. Das mache nochmal deutlich, dass man sich in einem Kriegsgebiet befinde, sagte er und betonte, dass er schon nächste Woche weiter versuchen werde, Bündnispartner zur Abgabe von Patriot-Abwehrraketen zu bewegen, um die Ukraine bei der Luftverteidigung zu unterstützen. Bundesfinanzminister Lars Klingbeil setzt sich gemeinsam mit 5 Kollegen aus anderen europäischen Ländern für eine Übergewinnsteuer ein. Diese sollen Mineralölfirmen auf Profite zahlen, die sie wegen des Iran-Kriegs eingefahren haben.
2: Klingbeil und seine Amtskollegen aus Portugal, Spanien, Österreich, Italien und Polen haben einen Brief an die irische EU-Ratspräsidentschaft geschrieben. In dem Brief heißt es: Wir erleben einen der größten Versorgungsschocks seit Jahrzehnten. Die bisher ergriffenen staatlichen Maßnahmen hätten nicht gereicht, um die Preise zu stabilisieren. Klingbeil riskiert mit diesem Vorstoß einen neuen Koalitionsstreit, denn CDU-Wirtschaftsministerin Reiche ist gegen eine Übergewinnsteuer. Aus Berlin, Uli Reitinger.
1: Zum Sport. Im Fußball geht es gleich um den ersten Titel der Saison. Borussia Dortmund und Doublesieger FC Bayern München spielen am Abend um den Franz-Beckenbauer Supercup.
3: Da die Bayern sowohl Meister als auch Pokalsieger sind, darf Dortmund als Tabellenzweiter der abgelaufenen Bundesliga-Saison am Supercup teilnehmen und hat auch noch ein Heimspiel.
4: Und ehrlicherweise möchte ich und glaube ich auch viele andere BVB-Fans jetzt nicht die Bayern bei uns im Stadion sehen, wir sind Titel feiern.
3: Sagt Dortmunds Sportgeschäftsführer Lars Ricken. Doch die Bayern wollen gegen Dortmunds neue junge Mannschaft sicher gleich mal wieder zeigen, wo der Hammer hängt. Moritz Einzel, Sportredaktion.
1: Anstoß in Dortmund ist heute Abend um 20.30 Uhr. Sat.1 überträgt die Partie live im Free TV.
0: Soweit das Neueste. 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
1: Das Wetter, die Vorhersage des Deutschen Wetterdienstes. Heute Abend Wolken und Sonne und einzelne Schauer und kurze Gewitter, die nachts abklingen. Dann nur im Küstenumfeld einzelne Schauer. Die Tiefstwerte 14 bis 7 Grad in der Nacht. Morgen ähnlich an den Küsten und im Nordosten einzelne Schauer und auch Gewitter. Im Rest des Landes oft freundlich und meist trocken. Im Südwesten mit den meisten Sonnenstunden. Die Temperaturen liegen bei 17 bis 25 Grad.
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1: Heute lautet unser Thema: Der erste AfD-Ministerpräsident rückt näher. Ulrich Siegmund ist nicht zu stoppen. Der AfD-Politiker hat einen Lauf, der ihn bis ins Amt des Ministerpräsidenten von Sachsen-Anhalt tragen könnte. Ihm gelingt, was bisher keinem AfD-Politiker gelang. Er präsentiert das eigene Programm als Manifest der Hoffnung. Knapp 4 Stunden sprach Siegmund im Podcast-Format Ben ungeskriptet. Sein Erfolgsgeheimnis wurde über diese lange Strecke deutlich. Die Konkurrenz kommt Siegmund nicht bei, weil Siegmund ganz bei sich ist. Man stelle sich vor, die Suse oder der Herr Schulze oder Professor Willingmann hätten sich 4 Stunden im Gespräch beweisen müssen. Susan Schiborra-Seitlitz, genannt Suse, hätte abwechselnd losgeprustet, dass die Tattoos beben oder alle als Faschos beschimpft, die an der allein selig machenden Politik der Grünen zweifeln. Herr Schulze von der CDU hätte gekämpft, sich aber dann in Phrasen verloren. Und Professor Willingmann von der SPD, der mit seiner kleinen Partei einen Damm gegen die, wie er sagt, blaue Flut bilden will, der hätte, wie in seinem Werbespot, die Alarmboje angeworfen und vor dem Untergang der Demokratie durch die AfD gewarnt. Wer hätte sich das 4 Stunden freiwillig angeschaut? Bei Ulrich Siegmund und Ben Berndt liegen die Abrufzahlen bei bisher rund 4 Millionen. Siegmund profitiert von jener digitalen Medienrevolution, die seine Partei sich früh zunutze machte. Nicht in der Magdeburger Volksstimme oder im öffentlich-rechtlichen Erziehungsfunk wird die Wahl entschieden, sondern dort, wo die Wähler längst zu Hause sind. Im Internet, in den sozialen Netzen, bei den neuen Medien. Siegmund ist der ungekrönte König des politischen Direktmarketings. Sein Motto lautet, das Normale wieder zur Norm machen.
2: Es ist nicht normal, dass wir in einem Land leben, wo man, wie gesagt, einmal im Jahr sein Geschlecht ändern kann, aber unsere ganze Industrie ins Ausland abwandert, weil wir hier der Meinung sind, das Weltklima in 500 Jahren ist für uns viel wichtiger als unsere heutige Umgebung. Also wir sind hier in einer Zeit, die ist sehr, sehr merkwürdig.
1: Man mag sich streiten, was denn nun normal sei. Siegmund aber hat die Mehrheit hinter sich, wenn er sagt, Merkwürdiges und Absonderliches darf nicht zur Norm erhoben werden. In diesem Sinn ist es weder normal, seinen Geschlechtseintrag willkürlich und mehrfach ändern zu dürfen, noch ferne globale Ziele wichtiger zu nehmen als das nationale Wohlergehen im Hier und Jetzt. Normal ist es auch nicht, das Rechtsextreme beim Konservativen beginnen zu lassen. Siegmunds Landesverband segelt am rechten Rand. Doch die allgegenwärtigen Warnungen vor rechts haben sich durch inflationären Gebrauch entwertet. Genau dadurch verspielt der Inlandsgeheimdienst seine Glaubwürdigkeit.
2: Das ist nicht rechtsextrem, das ist das Normalste der Welt. Wir sind nicht rechtsextrem, wir sind extrem im Recht und das ist der große Unterschied und deswegen habe ich das damals schon mit Humor gesehen. War eine harte Zeit, muss ich sagen, weil viele natürlich darauf reingefallen sind am Anfang und das mitgespielt haben, dieses Framing, aber jetzt sind wir mittlerweile nach 12 Jahren an einem Punkt, wo ich sage, oder 13 Jahre ja bald, dass das so inflationär verwendet wurde, dass diese Begriffe einfach so abgestumpft sind, dass das doch niemand mehr ernst nimmt. Also genau wie mit dem Verfassungsschutz. Wen interessiert das, ob wir vom Verfassungsschutz überwacht werden? Das interessiert niemanden. Die Leute lachen sich darüber kaputt, weil sie genau wissen, politisch gesteuert, CDU-Innenministerium unterstellt. Natürlich haben die eine gewisse politische Agenda.
1: Siegmunds Befund dürfte stimmen und er ist dramatisch. Der Verfassungsschutz überzeugt nur jene Parteien, die ihre schützende Hand über ihn halten. Er zeigt durch sein Tun, dass er eine abhängige Behörde im Dienst des jeweiligen Innenministeriums ist. Nicht normal war auch die Massenpsychose, die eine linke Aktivistenbude durch ihr Potsdamer Ammenmärchen entfachte. Der angebliche Bericht vom angeblichen Geheimtreffen war kurzfristig wirkungsvoll, langfristig aber ein Booster für die AfD. Als die Korrektivschnurre im Januar 2024 veröffentlicht wurde, lag die AfD bei rund 20%. Heute wird sie auf 28% taxiert. Die Mitgliederzahlen stiegen unmittelbar danach an.
2: Die Mitgliedsanträge bei uns haben geboomt. Es wollten so viele Mitglied werden wie noch nie. Also wirklich, ich weiß noch ganz genau, wir hatten zu dem Zeitpunkt irgendwie 130 Mitglieder bei uns in der Kreisstruktur. Dann habe ich das immer gemessen und ein halbes Jahr später hatten wir schon irgendwie 200. Also prozentual ein exponentielles Wachstum, wirklich wahnsinnig toll. Und dann ging es auch mit den Umfragen natürlich voran, dann ging es überall voran. Also ich glaube, es war rückblickend war das ein großer, großer Glücksgriff für alles bei uns, vor allem im regionalen Sachsen-Anhalt, diese ganze Potsdam-Kiste.
1: Ein Glücksgriff für die AfD, ein Eigentor der Geschichtenmanufaktur von Korrektiv. War das Journalismus oder sollte es weg? Normal ist schon gar nicht, wenn das Land die Kommunen zur Verspargelung der Landschaft nötigt. Siegmund sagt, wenn das Land die Kommunen zur Windenergie erpresst.
2: Aber aktuell haben wir den Umstand, dass Kommunen überlegen, setze ich jetzt ein Windrad ins Wald, wie bei mir oben in Seehausen, damit ich das Sporthallendach sanieren kann, weil ich es mir sonst nicht leisten kann. Und das ist eigentlich ein Skandal. Also Kommunen aktuell werden bei uns erpresst, Dinge zu tun, die sie eigentlich gar nicht wollen, damit sie das finanzieren können, was das Normalste der Welt ist.
1: Die Unzufriedenheit mit der Regierung und das Versagen weiter Teile der Medien befeuern die Erfolge der AfD. Siegmund weiß, dass er viele Hoffnungen bündelt. Ob er sie erfüllen wird? Ob er je in der Lage sein wird, sie erfüllen zu können? Das wird sich nach der Schicksalswahl vom 6. September zeigen. Klar ist schon heute, das bisherige System der Medien und Parteien liegt in den letzten Zügen. Das war Kissler Kompakt, der erste Kommentar des Tages, Ausgabe 342. Nur selber denken, macht schlau.
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2: Ich sag nur, wir brauchen keine Schlagersänger und keine Containerstars, um darauf zu kommen. Da frage ich nämlich meinen Nachbar zur Rechten, der repariert Fahrräder. Und meinen Nachbarn zur Linken, der ist Schneider. Und zwar vor 20 Jahren schon aus dem Iran eingewandert. Der denkt auch nicht anders als wir. Der normale Mensch, der denkt schon lange anders. Der Zeitgeist hat sich schon längst gedreht. Nur die Politblase hat nicht mitbekommen, dass sich der Zeitgeist endet und jetzt ändert. Und jetzt sozusagen die Schlagersänger und die Schauspieler aufzuziehen, die jetzt auch drauf kommen, weil sich der Zeitgeist ändert, ja, da setzen sie sich auch drauf und kommen wieder in die Talkshows und kommen auch in die Medien mit Aussagen, die beim normalen Volk, also ich meine es wirklich das normale Volk, nicht unsere Blase,

0: sagen, ich habe auf ganzer Linie versagt und trete zurück. Ihr Auftritt, Herr Milski.
1: Ja, ich weiß gar nicht, ob ihr alle das gestern mitbekommen habt. Es gab vom Meinungsforschungsinstitut gestern eine Umfrage. Und zwar ging es darum, wie zufrieden sind die Deutschen mit unserem Kanzler Merz? Und dabei ist rausgekommen, erstmal das Positive, also für Merz, 13% finden, dass der gute Arbeit abliefert. Und sage und schreibe, 85% der Befragten in Deutschland sind total unzufrieden mit Kanzler Merz. Jetzt mal meine Frage an euch. Was glaubt ihr, warum die Werte so schlecht sind? Ist eigentlich eine blöde Frage, aber könnt ihr mir gerne mal in die Kommentare schreiben. Und ich bin so ein Typ, ich gehe dann immer von mir aus. Und wenn ich jetzt Kanzler wäre und würde diese Umfragewerte lesen, da würde ich sagen, okay, ich habe auf ganzer Linie versagt. Ich stelle mein Amt zur Verfügung. Ich trete zurück. Weil ich persönlich glaube, dass eigentlich ein Kanzler mit solchen Werten, der das deutsche Volk so enttäuscht hat, auf ganzer Linie, und 85% sind ja, glaube ich, Beweis genug, sollte doch eigentlich dann sein Amt zur Verfügung stellen, oder? Warum? Was glaubt ihr, warum der das nicht macht bei solchen Werten? Könnt ihr mir gerne mal in die Kommentare schreiben? Ich bin wirklich sehr gespannt.
0: Ja, eine einfache, aber sehr berechtigte Frage. Warum stellt eigentlich Friedrich Merz sein Amt nicht zur Verfügung, wenn nur 13% mit seiner Arbeit zufrieden sind? Gestern hatten wir eine andere Umfrage, da hieß es 16% sind mit seiner Arbeit zufrieden. Auf jeden Fall sehr, sehr wenig. Ja, dann gebe ich dir mal diese einfache Frage weiter an Gunnar Schupelius. Warum zieht Herr Merz daraus keine Konsequenzen? Warum stellt er sein Amt nicht zur Verfügung?
2: Weil es ihm lieb geworden ist und er lange darauf hingearbeitet hat, Kanzler zu werden. Kann man auch verstehen. Ich glaube, er müsste vor allen Dingen, er könnte die Konsequenz ziehen, zurückzutreten, ja. Und er könnte die Konsequenz ziehen, etwas zu ändern in diesem Land. Diese Konsequenz würde bedeuten, mit dem Koalitionspartner ins Gericht zu gehen. Ich glaube, da kommen wir später in der Sendung auch noch drauf zu sprechen. Und festzustellen, dass es so nicht weitergeht und dass alles, was er selbst versprochen hat als Bundeskanzler, nicht umgesetzt werden kann, weil jemand auf der Bremse steht, und das ist die SPD. Und die SPD muss er abwerfen. Er hat nur noch zwei Möglichkeiten. Er kann entweder jetzt
3: Lastabwurf, ja, wie man im deutschen Strommarkt sagen würde.
2: Ja, genau. Genau. Das Netz ist überlastet, ja, genau. Also das heißt, er kann jetzt zurücktreten und sagen, es tut mir leid, mit mir geht's nicht weiter, ich ziehe die Konsequenz und ziehe mich zurück und mache das Feld frei für einen anderen, vielleicht für eine Persönlichkeit, die die Deutschen mehr beeindruckt. Oder er sucht den Befreiungsschlag darin, die Koalition zu beenden. Dann allerdings kommt er am nächsten Problem an, und das ist auch ein Problem seiner Partei, und das ist die Brandmauer. Das heißt, nach den Gesetzen, die sich die CDU selbst gegeben hat, gibt es keine andere Koalition im Deutschen Bundestag, weil die große andere Oppositionspartei aus Sicht der CDU nicht zur Verfügung steht, die AfD. Also Schwarz-Blau wird abgelehnt, das heißt, sie ketten sich weiter an die SPD. Es ist eine Sackgasse, und deswegen hat unser Freund hier in seinem Video wahrscheinlich recht. Wahrscheinlich ist es am Ende die einzige Möglichkeit für Friedrich Merz, zurückzutreten.
0: Jürgen Milski beklagt also die Mittelverschwendung in seinen Worten durch Entwicklungshilfe. Er beklagt die wahnsinnige Unzufriedenheit mit Friedrich Merz. Und was er auch noch beklagt, und auch das, glaube ich, ist sehr nachvollziehbar, tanken wird immer teurer und da ist dann kein Geld da. Bitte sehr.
4: Ich bin ja gerade in Österreich. Und wenn man in Österreich ist und die Benzinpreise sieht, so, zeige ich euch jetzt mal. Hier kostet zum Beispiel Liter Diesel 2,03 Euro, Super 1,71. Dann weiß man, wie verlogen der deutsche Staat ist. Wenn das in anderen Ländern geht, dass man die Steuern senkt, damit die Bürger nicht so horrende Spritpreise bezahlen müssen, warum geht das dann in Deutschland nicht? Also Deutschland ist der verlogenste Staat und wirtschaftet einfach nur gegen seine Bürger. Wirklich voll assi.
0: Der Staat wirtschaftet gegen seine Bürger, aber er macht ja einen Punkt. Im Ausland sind die Spritkosten günstiger. Also ist dem deutschen Staat das Wohl seiner Bürger einfach zu wenig wert, Herr Herles?
5: Also davon reden wir hier auf dem weißen Sofa seit dem Beginn des Irankriegs. Also Februar war das, glaube ich. Das ist alles nichts Neues. man muss unterscheiden.

0: entscheiden. Die Demokratie funktioniert nicht aufgrund von Meinungsumfragen. Das hat die repräsentative Demokratie. Er kann nicht so wankelmütig sein wie eine Meinungsumfrage, die sehr viel volatiler ist. Das ist gar nicht der Punkt. Dass Merz zurücktreten müsste, haben wir ja auch schon konsumiert, die Tatsache, nur so funktioniert es ja nicht. Wenn wir jetzt einen anderen Bundeskanzler uns sich vorstellen, das ist es eben, die Meinungsumfragen simplifizieren, die vereinfachen. Da wird eine simple Frage gestellt, wünscht ihr euch einen anderen Kanzler? Ja, wünschen wir uns alle. Müssen wir gar nicht drüber reden, da ist die Diskussion oder ist die Sendung nach 5 Minuten zu Ende. Die Frage ist, was dann, was anstelle von Merz, kann man den Kanzler einfach tauschen, wenn man ihn tauscht, in wen will man denn eintauschen? Schupelius hat das Richtige gesagt. Das Entscheidende ist die Koalition. Ja? Mit wem regiert wer? Weil ja keiner mehr allein regieren kann. Und das ist also nicht eine Frage, die Merz entscheiden kann. Merz hat schlecht verhandelt mit der SPD, ohne Zweifel. Merz knickt dauernd ein. Merz macht dauernd Versprechen, die er nicht halten kann. Alles klar, er ist nicht der richtige Mann für diesen Job. Aber mir fällt im Moment keiner ein, der ihn wesentlich besser ausüben würde unter den Bedingungen, die wir nun mal haben.
1: Aber die Zahlen sind doch massiv. 85% sind nicht zufrieden.
0: Ja klar, aber da muss man
2: die Zahlen auf die Wahlen sind natürlich massiv. Das sind geradezu SED-Werte, nur umgekehrt. Genau, ja. Aber Wolfgang Herrles hat an dem Punkt natürlich trotzdem recht, dass die Mechanismen unserer Demokratie es jetzt auch nicht so leicht machen. Ja. Also wenn der Merz jetzt hinschmeißt, dann müsste ein neuer Bundeskanzler auch erstmal gewählt werden. Ja. Vermutlich würde der keine Mehrheit mehr im Bundestag finden. Dann würde es Neuwahlen geben, was aus meiner Sicht das beste Szenario überhaupt wäre, weil man muss an der Stelle sagen, um nochmal den gerechten Zorn von Herrn Milski abzuholen, die Deutschen sind einfach betrogen worden von Friedrich Merz. Ganz einfach. Deswegen hat Friedrich Merz jede Legitimation verloren. Sie sind mehrfach betrogen worden. Sie sind schon von Friedrich Merz betrogen worden, bevor der Bundestag ihn zum Bundeskanzler gewählt hat, weil er einen alten Bundestag missbraucht hat, einen abgewählten Bundestag, um sein wichtigstes Wahlversprechen ins Gegenteil zu verkehren. Ich will mal klar sagen, warum ich bei der Schuldenbremse so klar bin, ja, erinnere ich mich bei Sandra Maischberger. Dann hat er einen abgewählten Bundestag, einen Fiskalputsch, nichts anderes. Ja. So, das ist das, was er gemacht hat. Und dann hat er das Geld benutzt, um jedes andere Wahlversprechen zu brechen. Natürlich gehört Friedrich Merz abgewählt. Allein, da hat Wolfgang Herrles recht, so leicht ist es nicht. Aber es stehen, glaube ich, tatsächlich gewaltige politische Erschütterungen bevor, die Karten neu mischen werden. Ja. Wie sie neu gemischt werden, darüber spekulieren wir hier jeden Tag, analysieren jeden Tag, in welche Richtung bewegt sich das. Meiner Meinung nach, wenn Friedrich Merz sich noch retten wollte, aber dazu wird er nicht den Schneid haben, ist es immer noch möglich, und zwar Lars Klingbeil anrufen, sagen, guten Morgen Lars, du bist entlassen, sag's Bärbel, weil ich keine Lust mehr habe, mit ihr zu sprechen. Ihr seid alle entlassen, wir machen jetzt allein Regierung. So, dann müsste er aber auch den Schneid haben, seine Überzeugung durchzusetzen mit allen Stimmen des Bundestages, hieße dann mit der AfD ausgeschlossen bei Friedrich Merz. Deswegen wird er scheitern. Das ist im Moment inzwischen eine mathematische Gewissheit. Letzter Punkt zu dem, was der Milski sagt, weil ich es dann doch ein Hauch relevanter finde als Wolfgang Herrles. Beim Spritpreis, nur um das noch mal ganz kurz reinzuholen, wir verballern 612 Millionen Euro im Ausland für vollkommen durchgeknalltes ideologisches Genderzeug. Es beginnt gerade die Rückreisewelle und ich bin wahrlich kein Interventionist am Ölmarkt. Ja, widerspricht eigentlich meinen Überzeugungen, aber trotzdem muss man diese Frage mal stellen. Wir verballern 612 Millionen Euro für Genderquark im Ausland. Ja, es beginnt gerade die Rückreisewelle der Sommerferien. Die nächsten 2,5 Wochen wird die, glaube ich, dauern von Bundesland zu Bundesland. An der Autobahn zahle ich 2,70 Euro für einen Liter Diesel. Polen sagt, alles klar, das können wir unseren Bürgern nicht zumuten. Wir senken die Mehrwertsteuer, das, was der Staat auch noch abgreift am finanziellen Leid der Bürger, von 23% auf 8%. Und in Deutschland, das wäre nicht mal Interventionen in den Markt, eine Steuersenkung. Es wäre ja nicht, das wäre kein Preisdeckel oder was. Der Staat würde nur einfach darauf verzichten, uns noch mehr abzunehmen. Und dann wird es besonders pervers in Deutschland, weil der Staat erhebt die Mehrwertsteuer auch noch auf die CO2-Steuer. Ja. Mhm. Der macht eine Fantasiesteuer auf die Luft, die auch nochmal besteuert wird. Das ist dem Staat aber vollkommen wurscht. Warum ist dem Staat wurscht? Weil er sich nicht leisten kann.
0: Er besteuert die Steuer.
2: Er besteuert die Steuer.
0: Ja, das ist der eigentliche Skandal.
2: Das ist der eigentliche Skandal. Er besteuert die Steuer und sagt, kann man nichts machen, weil wir es uns nicht mehr leisten können, weil lieber deutscher Autofahrer, du hast hinten die drei plärrenden Kinder, dann wann sind wir endlich da? Und dann siehst du, um Gottes Willen, jetzt kommen noch die 2,70 Euro pro Liter auf mich zugerollt. Wann sind wir endlich da? So. Und der Staat sagt, können wir leider nichts machen, lieber Bürger, weil dein Geld ist in Skopje im Theaterstück über die über den Engel mit den 8 Vaginen. Und das ist ein Skandal. Das ist ein Skandal und dieser Skandal findet in die Breite. Und dieser Skandal zernagt, zerfrisst das Vertrauen in Politik, weil diese Politik einfach bürgerfeindlich ist. Ganz einfach.
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1: Ich bin Tine Klimach. Bundeskanzler Friedrich Merz hat das Brandgebiet im Hürtgenwald in der Eifel besucht und allen Helfern für ihren Einsatz gedankt. Es war der erste Termin für Merz nach seinem Sommerurlaub.
2: Die Bundesregierung werde schon kommende Woche überlegen, was politisch getan werden könne, damit Einsätze bei Waldbränden noch besser laufen, versprach Merz. Sein Besuch wurde von Protesten begleitet. Auf Plakaten stand zum Beispiel »Der Wald brennt und Friedrich pennt«. Merz hielt dem entgegen, dass er auch am vergangenen Wochenende, als die Lage brenzlig war, mit dem Landrat von Hürtgenwald telefoniert und der ihn gebeten habe, noch nicht zu kommen. Zu diesem Zeitpunkt vor Ort gewesen ist NRW-Ministerpräsident Wüst. Jan-Henner Reitze, Berlin.
1: Bundesjustizministerin Stefanie Hubig will nach dem islamistischen Terroranschlag am Rande des Christopher Street Day in Berlin das Grundgesetz ändern. Sie spricht sich dafür aus, das Diskriminierungsverbot um die sexuelle Identität zu ergänzen, sagte sie der Rheinischen Post.
3: In der Bundesregierung sind noch Gespräche nötig, so Hubig. Kanzler Merz hatte sich nach dem CSD-Anschlag persönlich an die queere Community gewandt und klargestellt, dass der Staat sich für ihren Schutz einsetzen wird. Eine Ergänzung des Grundgesetzes ist aus Sicht der SPD-Politikerin daher die logische Konsequenz. Bei dem Terroranschlag vor 4 Wochen im Berliner Tiergarten war eine Frau getötet worden, mindestens 31 Menschen wurden verletzt. Der 21-jährige Attentäter wurde am Tag nach der Tat von Polizisten erschossen. Aus Berlin, David Riemer.
1: Mit dem Iran-Krieg sind die Spritpreise stark gestiegen. Nun will Finanzminister Klingbeil Mineralölunternehmen stärker zur Kasse bitten. Zusammen mit 5 weiteren EU-Amtskollegen fordert er in einem Brief auf EU-Ebene, dass die Mineralölkonzerne eine Übergewinnsteuer auf kräftig gestiegene Profite wegen des Iran-Kriegs zahlen sollen. Das Thema Übergewinnsteuer, so die Forderung, solle auf einer Tagung der EU-Wirtschafts- und Finanzminister Mitte September in Dublin auf die Tagesordnung kommen. Zum Sport. Hertha BSC hat im DFB-Pokal bei Saarbrücken knapp die 2. Runde erreicht. Erst im Elfmeterschießen gewann der Fußball-Zweitligist mit 4:2. Die weiteren Ergebnisse. Viktoria Köln, Nürnberg 4:5. Lüneburger SK, Werder Bremen 0:3. Duisburg, Elversberg 1:3. Hemmelingen, Hannover 1:9. Erzgebirge Aue, Hoffenheim 0:4. Cottbus, Augsburg 0:2. Und SV Wehen gegen Leverkusen 0:4.
0: Soweit das Neueste. 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
1: Das Wetter, die Vorhersage des Deutschen Wetterdienstes. Heute Abend Wolken und Sonne und einzelne Schauer und kurze Gewitter, die nachts abklingen. Dann nur im Küstenumfeld einzelne Schauer. Die Tiefstwerte 14 bis 7 Grad in der Nacht. Morgen ähnlich an den Küsten und im Nordosten einzelne Schauer und auch Gewitter. Im Rest des Landes oft freundlich und meist trocken, im Südwesten mit den meisten Sonnenstunden. Die Temperaturen liegen bei 17 bis 25 Grad.
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2: Unzählige in der CDU denken genauso wie Bernd Prange, aber keiner. Keiner von ihnen hatte den Schneid, das auch öffentlich zu sagen. Bernd Prange hat es getan und er wird damit, da lege ich mich fest, die Republik verändern. Was ist in diesem Land nur plötzlich los? Der Vibe-Shift erfasst die ganze Gesellschaft. Selbst die Fanatiker von gestern geben sich heute zerknirscht. Hier ist der Vorsitzende der Grünen Partei, Felix Banaschak.
3: Die Grünen waren Teil eines Kulturkampfes, der dieses Land weiter gespalten hat. Und deswegen arbeite ich und deswegen arbeiten wir so stark daran, diese grüne Politik aus dem Kulturkampf herauszuholen.
2: Die Grünen haben das Land gespalten. Ups. Das ist mal ein bemerkenswertes Geständnis von Felix Banaschak. Und hier ist der linke Journalist Christoph von Marschall, der im öffentlich-rechtlichen Fernsehen plötzlich eingesteht, dass die sogenannte Brandmauer am Ende ist.
4: Um die PiS abzuwählen, mussten sich alle anderen Kräfte von links über Grün, die Liberalen, die Sozialdemokraten bis in die Konservativen hinein zusammenschließen. Eine solche Koalition hat eine sehr geringe gemeinsame Politikbasis.
5: Es gibt und andere
4: deswegen
5: Wege
4: auch. Sind die heute schlecht dran. Also mein Punkt ist nur, wenn ich das zum Ende sagen darf, die Brandmauer kommt faktisch an ein Ende. Das ist jetzt nicht ein Urteil, ich wünsche mir das so oder seht ihr so, sondern so sind die Verhältnisse. Sie kommt entweder Lars an das
5: Sänger,
4: Ende, weil die AfD die absolute
5: Mehrheit hat. Lars Sänger lebt und arbeitet.
2: Das Beste ist, wie Sandra Maischberger viermal versucht, ihn zu unterbrechen bei dieser ganz einfachen Feststellung und das im öffentlich-rechtlichen Fernsehen. Die Brandmauer kommt an ihr Ende. Apropos öffentlich-rechtliches Fernsehen. Die altehrwürdige FAZ nennt den öffentlich-rechtlichen Rundfunk plötzlich umstritten, wie Sie hier eingeblendet sehen. Das war ein Einschüchterungsattribut, das bisher eigentlich Rechten vorbehalten war, nicht dem in der Tat umstrittenen linksgrünen Staatsfernsehen. Oder sehen Sie hier. Bei der fabelhaften Welt schreibt man die sogenannte Brandmauer plötzlich in Anführung, so wie Axel Springer das früher mit der DDR gehandhabt hat. Oder schauen Sie hier, was die FAZ über ein Sat.1-Interview mit dem schwitzend sozialistischen Umverteiler der Nation Lars Klingbeil schreibt. Die Überschrift lautet, Achtung, nach diesem Interview wählt auch der letzte Arbeiter die AfD. Und dann weiter. Nichts an diesem Sommerinterview ist berichtenswert. Nichts hat inhaltliche Bedeutung. Das Gespräch mit Vizekanzler Lars Klingbeil bei Sat.1 ist scharlatanhafteste Rosttäuscherei und missbraucht den Begriff des Politischen. Dass Klingbeil dann am Ende ernsthaft noch den abgedroschensten aller Phrasensätze sagt, ich will den Sozialstaat fit für die Zukunft machen, dazu fällt einem dann nichts weiteres mehr ein als die traurige These, dass nun wohl auch noch der letzte Arbeiter die AfD wählen wird. Jedenfalls, wenn er sich dieses Sommerinterview angesehen und damit um einen der vielleicht vorerst letzten schönen Sommerabende gebracht hat. Ich sage Ihnen, was der Grund für diese großartige Schonungslosigkeit ist. News. Ihre neue Medienmarke hat dieses Land verändert. Mit unumstößlichen, unausweichlichen Fakten und furchtlosen Worten haben wir die Kraft und die Macht des Offenkundigen zurückgebracht. Der neue Geist, der herrscht, gibt Menschen den Mut zurück, nicht mehr stumpf zu behaupten, nachzuplappern, was die Herrschenden von ihnen verlangen, sondern auszusprechen, was sie doch mit ihren eigenen Augen sehen. Die Tyrannei der politischen Lügen, wo wir leugnen sollten, was unsere Augen doch sehen können, sie bricht zusammen. Und das ist großartig. Das ist, liebe Zuschauer, auch Ihr Verdienst, weil Sie mit dazu beigetragen haben, neue Medien wie News in diesem Land zu etablieren. Und dafür von Herzen danke. Der hart linke Musiker Jan Gorko, auch bekannt als Monchi, Frontmann der linken Band Feine Sahne Fischfilet, stand 2018 in Chemnitz auf der Bühne beim sogenannten Wir sind mehr Konzert, das Konzert gegen den Hass. Man muss sich die damalige Zeit noch einmal in Erinnerung rufen, weil es einfach so verrückt war. 3 illegale Migranten aus Syrien und dem Irak hatten am Rande eines Stadtfestes in Chemnitz den Deutschen Daniel H. mit einem Messer geradezu abgeschlachtet. Politische Empörung gab es damals aber nicht etwa über diesen barbarischen Mord, oh nein, sondern darüber, dass sogenannte Rechte gegen die illegale Massenmigration in Chemnitz demonstrierten. In den Medien wurden Hetzjagden gegen Ausländer erfunden, die so niemals stattgefunden haben. Es wird noch verrückter. Der illegale somalische Migrant Abdirahman J. Punkt, der damals fälschlich behauptete, von Neonazis gejagt worden zu sein, wurde 3 Jahre später selber zum islamistischen Terroristen und ermordete in der Würzburger Innenstadt 3 Frauen. Dabei, ich muss es leider sagen, stach er so heftig auf eine dieser Frauen ein, die sich noch schützend vor ihr Kind stellte, dass die Klinge durch die Frau hindurch das Kind lebensgefährlich verletzte. Das sind alles Geschichten, die man kaum glauben kann, nicht glauben will, besonders wenn man sich daran erinnert, dass für die Unterstützer dieser Klientel dann ein Konzert, ein Solidaritätskonzert veranstaltet wurde. Und bei diesem Konzert stand Monchi als einer der Frontmänner auf der Bühne. Heute schreibt Monchi in einem bemerkenswerten Buch folgenden Satz. Ich zitiere. Wie schaffe ich es, auf mich aufzupassen, damit ich nicht auch irgendwann überlege, mein Kreuz bei der AfD zu setzen? Ups, das sagt Monchi. So sagen Linke, dass man eigentlich AfD wählen müsste, ohne zu sagen, dass man eigentlich AfD wählen müsste. Hier ist noch einmal Monchi im Gespräch mit Paul Ronsheimer.
0: Ich meine, dass ich hier sitze, ja, das hätte ich vor 10 Jahren nie gemacht. Hier Ronsheimer, früher hätte ich gesagt, auf keinen Fall. Jetzt denke ich, Digga, heul leise, okay, alles klar.
6: Glaubst du, du kriegst du da, ist das noch so, dass man da Gegenwind bekommt? Ich habe ja,
0: dass ich hier sitze?
6: Ja, weil ich
0: bestimmt. Und da gebe ich in dem Nordkurier ein Interview. Da sagen Leute, das geht gar nicht. Du kannst dich, gib Bands die Arbeit nicht mit dir zusammen. Das ist ein rechtes Blatt. Dann sage ich, Dicker, das ist das einzige Lokalblatt, was es bei uns noch gibt, ja? Also, mit denen ich reden, bei uns, da liegt nicht die Taz, ja? So. Oder dann sagen die, ja, oh Gott, Ostdeutsche Allgemeine Zeitung, das sind Putin-Freunde. Ich feiere die Zeitung auch nicht total. Aber nicht mit denen reden, die liegen mehr an den Tankstellen als, was weiß ich, teilweise der Spiegel. Beispielsweise eine Frau, die ich seit 20 Jahren kenne, wenn wir uns sehen und uns umarmen. Und wo ich das gar nicht glauben konnte, als sie mir gesagt hat, dass sie die AfD wählt. Was mir dann auch wehtut. Was, wo ich denke, fuck, du doch nicht auch noch, ja? Und wo ich dann, warum, weshalb, wieso? Und
6: was sagt sie?
0: Der rote Faden ist einfach die Abgegessenheit von Berlin sozusagen, ne, von der Berliner Politik.
6: Und wenn du dann in einer bestimmten Bubble bist, aber das kannst du auf keinen Fall machen, mit dem darfst du nicht reden.
0: Das weißt du, das ist das Schöne am Dorf.
6: Das kennen
0: wir
6: alle.
0: Dass es da gar nicht so eine Bubble es gibt. Der Unterschied ist, wenn ich in der Stadt gewohnt habe, da ist es mir viel einfacher gefallen, alle AfDler über einen Kamm zu scheren. Ja? Und aber umso mehr näher ich an den Menschen bin, umso schwerer fällt mir auch das Hassen.
2: Das, meine Damen und Herren, nennt man Vibeshift. Liebe Freunde von der CDU, wer zu spät kommt, den bestraft das Leben. Das habt ihr mal besser verstanden als alle anderen im Land. Wenn nicht einmal mehr Monchi von Feine Sahne Fischfilet an die Brandmauer glaubt, dann könnt ihr entweder umkehren oder mit eurer gescheiterten Ideologie untergehen.
1: Das war ein Ausschnitt von Achtung Reichelt.
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2: Friedrich Merz sagt ja, allen, die von Neuwahlen sprechen, kann ich nur sagen, was soll denn dabei noch rauskommen?
3: Ja, was wohl?
2: Das ist ein Zitat von Friedrich Merz. Ja. Also, die wissen einfach, es ist vorbei, aber sie haben keine verbliebene Antwort mehr darauf. Ja. Die letzte Patrone ist abgefeuert.
4: Die CDU sieht wirklich Friedrich Merz als Punching Ball. Das ist auch mein Eindruck. Du hast Oettinger erwähnt, Schnieder. Ich las noch ein Interview mit der, ja, muss man sagen, geschassten Sportministerin aus dem Osten, Frau Schenderlein, die jetzt auch ein Interview gegeben hat. Das sei ja ganz unglücklich abgelaufen. Sie habe damit wenig Verständnis. Das hat man früher vielleicht auch gehabt mit Entscheidungen von Frau Merkel oder anderen Kanzlern. Aber dass jeder CDU-Funktionär, der sich ungerecht behandelt fühlt, vor die Kamera geht und sagt, also Friedrich Merz hat dort ganz schlecht gehandelt, das ist schon eine neue Qualität der Erosion.
5: Frau Schenderlein kennt kein Mensch.
6: Aber das ja klar, aber es nimmt sie. Das liegt auch daran, dass Friedrich Merz eben so ungeschickt vorgeht. Also man hat das Gefühl, wenn er quasi durch das politische Berlin läuft, tritt er bei jedem Tritt jemandem auf die Füße von seinen eigenen Leuten und hinterlässt halt lauter Leute, die einerseits unzufrieden sind und die zweitens aber auch keine Angst mehr vor seiner Autorität haben, weil er keine Autorität mehr hat. Also unter Merkel hat auch viele Leute vor den Kopf gestoßen, die wären dann halt nicht in die Medien gerannt und hätten das erzählt, weil sie gewusst hätten, sie werden von ihrer Partei vernichtet.
2: Jetzt hoffen wir mal alle, dass die schreckliche Prognose von Herrn Buri nicht wahr wird und die CDU ein Glaubwürdigkeitsproblem bekommt.
4: Bitte nicht.
2: Dann wäre es ja noch schlimmer.
5: Es gibt ja das Malen nach Zahlen. Ich glaube, bei Friedrich Merz trifft zu Fettnäpfe nach Zahlen. Er trifft alle in der richtigen Reihenfolge.
4: Auf dem Weg zum Status der sonstigen Parteien ist die SPD schon weiter fortgeschritten als die Union. Sie ist bei 12% momentan und klar, mit

0: Lars Klingbeil, 48, ist an diesem Mittwoch auf dem Zenit seiner Macht und in seiner tiefsten Krise zugleich. Während der Parteichef zwischen seinen Ämtern jongliert, ist die Geduld der Funktionäre und der Basis mit ihm und seiner Co-Parteichefin Bärbel Baas am Ende. In den wichtigen Wochen vor den Landtagswahlen in Ostdeutschland scheint niemand in der SPD außerhalb des engeren Umfelds der Parteiführung den beiden noch die Wende zum Besseren zuzutrauen. Zitat Ende. Ergänzung: auf dem Zenit meint den formalen Zenit, weil er am Mittwoch in seiner Funktion als Vizekanzler die Kabinettssitzung in Vertretung von Friedrich Merz leiten durfte. Hier also der nächste Flächenbrand. Es gibt offene Briefe aus NRW, aus Bielefeld, aus Hessen. Bärbel Baas, Lars Klingbeil, ihr könnt es nicht. Also wird der 6. September auch ein Schicksalstag für die deutsche Sozialdemokratie?
1: Definitiv. Der 6. September wird für alle Parteien ein Tag der Abrechnung. Für die SPD wird dann nochmal besonders interessant, wie die Wahl in Mecklenburg-Vorpommern ausgeht, wie Manuela Schwesig abschneidet und ob sie sich womöglich als Nachfolgerin auch positionieren kann. Ich finde ja ganz interessant, ich habe es vorhin schon angedeutet, dass dieses Brandmauerkonzept sowohl für die CDU natürlich nicht auch aufgeht, als auch für die SPD. Und ja, interessanterweise innerhalb der SPD sich die Lesart durchgesetzt hat, dass die Partei nicht genug eigene Inhalte durchsetzen konnte und dass sie zu links ist. Also zu wenig links ist, meine ich. Eine Analyse, die wir hier jetzt nicht teilen würden. Aber ganz offensichtlich zeigt sich ja, dass dieses Regierungsbündnis beide Seiten unglücklich macht. Beide Seiten nicht zu dem führt, was man eigentlich möchte und von dem abbringt, wohin man eigentlich will. Also ich glaube, dass die SPD, wenn man sich die Gesamtwahlergebnisse anschaut, natürlich gerade dieser linke Flügel eher eine gesellschaftliche Minderheitsposition erfüllt, dass das jetzt keine Mehrheit ist oder keine Mehrheit hat. Aber es ist eben mittlerweile eine relevante Zahl von Leuten innerhalb der SPD, die sagen, Lars Klingbeil und Bärbel Baas lassen sich von Merz über den Tisch ziehen. Wie gesagt, eine Analyse, die ich nicht teile. Aber es zeigt eben, dass dieses Brandmauer-Konzept auch für die SPD interessanterweise gescheitert ist.
0: Und sie stehen sich wirklich ständig mit Rücktrittsforderungen konfrontiert. Der Jungsozialisten-Chef Thürmer hat es schon große Kritik angemeldet. Was ich auch interessant fand, Julian, Bärbel Baas wurde dann gefragt, ja, Schicksalswahl 6. September, was wird denn danach mit der SPD passieren? Da sagt sie ganz patzig, das wissen sie jetzt doch auch nicht. Also die merken schon, die Einschläge kommen näher beim Führungsduo.
2: Also, bei einer Sache lege ich mich absolut fest. Lars Klingbeil, mutmaßlich auch Bärbel Baas, aber Lars Klingbeil definitiv, überleben diesen Herbst politisch an der Spitze der SPD nicht. Wenn die SPD in Sachsen-Anhalt aus dem Landtag fliegt, ist schon am 7. September Schluss für die beiden. Wenn sie es noch reinschaffen, ist nach dem 20. September Schluss. Baas und Klingbeil werden gestürzt werden an der Spitze der SPD. Da bin ich mir sicher, da lege ich mich absolut fest. Und daraus leiten sich natürlich sehr, sehr spannende Fragen ab. Also die CDU guckt natürlich auf das eigene Ergebnis in Sachsen-Anhalt. Das wird katastrophal. Friedrich Merz, wir haben es hier schon letzte Woche analysiert, hat schon, wenn man so die Daumen so doll drückt, dass es unter den Fingernägeln weiß wird. Ja, so doll drückt Friedrich Merz Ulrich Siegmund die Daumen, dass der die absolute Mehrheit holt, damit ihm die Debatte, macht die CDU es mit der AfD oder mit der Linkspartei, damit ihm die wenigstens noch erspart bleibt. Wenn ihm die erspart bleibt, bliebe, dann könnte man mit einer geringen Chance dieses Ergebnis vielleicht aussitzen, das CDU-Ergebnis. Aber wenn Ulrich Siegmund die absolute Mehrheit holt, heißt das im Umkehrschluss hochwahrscheinlich, er holt die absolute Mehrheit, weil die SPD raus ist. Das ist das wahrscheinlichste absolute Mehrheitsszenario für Ulrich Siegmund. Ist die SPD raus, sind Klingbeil und Baas weg. Was passiert dann? Logischerweise neue Vorsitzenden. Was passiert dann für Friedrich Merz? Und da wird es in gewisser Weise historisch ironisch, denn dann reißt Lars Klingbeil, an den Friedrich Merz sich ja gekettet hat, wie in so einem Comic, den einfach mit in den Abgrund. Also, wenn Klingbeil weg ist und das wird passieren, dann wird Friedrich Merz irgendwann, entweder in der Woche nach dem 6. September oder in der Woche nach dem 20. September, seiner CDU-Fraktion in einer laufenden Haushaltsverhandlung erklären müssen, wo die CDU sowieso nichts mehr von den Schulden will, die Friedrich Merz zugesagt hat, nichts von den Steuerbelastungen will, für die sogenannten Reichen, die Friedrich Merz den Sozis ja versprochen hat. Es ist so haarsträubend, was dieser Mann angerichtet hat. Ja. So, in der Situation wird die SPD dann diese Schmachergebnisse für die CDU neu aufmachen und sagen, genau das, was Pauline gerade gesagt hat, war uns noch nicht links genug. Also wir brauchen noch mal, wir müssen noch mal

0: Spitzensteuersatz ran. Bei der superreichen Steuer, wie die es nennen, müssen wir eigentlich über 50%. Und wir brauchen vermutlich noch mehr Schulden. Was ist denn jetzt mit der Schuldenbremse? Die muss raus aus dem Grundgesetz. Also Friedrich Merz muss dann der CDU erklären, während der trübselige Lars, der es mit Zahlen nicht so hat, möglicherweise weiter dann Finanzminister bleibt, warum er an der Spitze der SPD weltanschaulich jetzt nochmal nachsteuern müsste, aber nicht in Richtung CDU, sondern nach links. Aus meiner Sicht ist es vollkommen ausgeschlossen, wie das noch als Regierungskoalition in irgendeiner Weise überlebbar sein soll. Also selbst dann, wenn die Debatte, machen wir es jetzt mit AfD oder mit Linkspartei der CDU, erspart bleiben sollte, wird der stürzende Lars Friedrich Merz mit in den Abgrund reißen. Und da kann man einfach nur sagen, das hat er jetzt davon, das hat Friedrich Merz davon, dass er sein politisches Schicksal an diesen schrecklichen Finanzminister Lars Klingbeil gekettet hat.
1: Und da steckt ja noch was drin, nämlich wird diese Wahl in Sachsen-Anhalt am 6. September die Regierungskoalition noch weiter auseinandertreiben, weil beide natürlich sicher schon ein desaströses Ergebnis einfahren werden. Es ist noch nicht ganz klar, wie desaströs es ausfallen wird, aber beide Parteien oder beide Parteifamilien, die Union und die SPD, werden hinterher sagen, wir müssen jetzt noch mehr unser Programm pur quasi sein. Die CDU wird sagen, wir müssen CDU pur sein. Die SPD wird sagen, wir müssen SPD pur sein. Das heißt, man bewegt sich auch inhaltlich so weit auseinander. Man hat beide Parteien werden das Gefühl haben, sie müssen sich jetzt profilieren und ihren Wählern beweisen, dass sie ihre eigene Politik noch machen können. Und das werden sie zusammen nicht können.
2: Es war ja noch eine Personalie, die uns letzte Woche etwas beschäftigt hat, Julian. Eine wichtige Person wurde ja ausgetauscht im Finanzministerium von Lars Klingbeil, hat auch für große Debatten gesorgt, für Anzeichen von Panik, Nervosität, durchregieren.
0: Ja, er hat da seine Chefhaushälterin rausgeworfen, die offenbar ein bisschen zu zickig und patzig geworden ist. Und immer, so wird berichtet, in so ironisch-sarkastischer Weise deutlich gemacht hat, dass Lars Klingbeil es einfach mit Zahlen, mit Zählen, mit Dreisatz nicht so richtig hat. What could possibly go wrong im Finanzministerium? Die hat er dann jetzt entsorgt. Auch das ist in Richtung CDU natürlich ein Anzeichen, dass da einfach Auflösungserscheinungen herrschen und sozusagen ein Regime sich an die Macht klammert, ja, und typisch dafür ist, dass man dann die Unliebsamen erstmal wegräumt und sich damit vielleicht nochmal ein paar Stunden zusätzliche Atemluft zu verschaffen, versucht aus meiner Sicht alles Mätzchen, alles Kinkerlitzchen. Ich persönlich glaube auch nicht mal mehr, dass es so weit kommen wird, wie Pauline sagt, dass die Parteien noch dann nach dem Debakel von Sachsen-Anhalt, CDU und SPD diese Selbstanalyse betreiben werden. Wir müssen jetzt mehr CDU pur oder SPD. Ich glaube, das wird in einer Art und Weise unter diesen beiden ehemaligen Volksparteien explodieren, wie wir uns noch gar keine Vorstellung davon machen. Der Economist nennt das, was in Sachsen-Anhalt passiert, die wichtige, historisch wichtigste Wahl in der Geschichte der Bundesrepublik. Das ist bei denen noch gar nicht angekommen. Das ist einfach Endspiel. Da geht's nicht mehr um Nachsteuern, da geht's um die schiere Existenz. Wenn CDU und SPD, und darauf deutet ja alles hin, so weiter marschieren, wie sie es derzeit tun, in diesem 6. September, endet ihre Existenz bei der SPD in den Resten von Volkspartei und bei der CDU als Volkspartei am 6. September um 18.01 Uhr.
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1: Ich bin Tine Klimach. Bundeskanzler Friedrich Merz sieht in dem inzwischen gelöschten Waldbrand in der Eifelgemeinde Hürtgenwald eine Folge des Klimawandels. Wir müssen damit rechnen, dass wir häufiger solche Ereignisse haben. Das ist Klimawandel, sagte er.
2: Und wir werden am nächsten Dienstag und am nächsten Mittwoch im Bundeskabinett genau über diese Themen miteinander reden. Wie können wir in Zukunft besser vorbereitet, noch besser vorbereitet sein auf solche Großschadensereignisse? Und der bedauerliche Befund ist, wir müssen damit rechnen, dass die Zahl häufiger wird.
1: Merz hat außerdem den Helfern für ihren Einsatz gedankt. Der Besuch in der nordrhein-westfälischen Gemeinde war der erste öffentliche Termin des Kanzlers nach seinem Sommerurlaub. Während des Besuchs von Außenminister Johann Wadephul in Kiew hat Russland einen Vorort mit ballistischen Raketen angegriffen und dabei mindestens 2 Menschen getötet. Auch in Kiew wurde Luftalarm ausgelöst. Das mache nochmal deutlich, dass man sich in einem Kriegsgebiet befinde, sagte er. Und betonte, dass er schon nächste Woche weiter versuchen werde, Bündnispartner zur Abgabe von Patriot-Abwehrraketen zu bewegen, um die Ukraine bei der Luftverteidigung zu unterstützen. Wochenlange Hitze, kaum Regen. Das Wetter war in diesem Sommer für eine üppige Ernte keine Hilfe. Drohen nun leere Regale und Preisexplosion bei bestimmten Produkten? Experten sagen, leere Regale? Nein. Höhere Preise? Zum Teil.
3: Von der Agrarmarkt-Informationsgesellschaft heißt es, Engpässe gibt's nicht, der Markt wird versorgt. Aber zum Beispiel Salatgurken, Äpfel und Kartoffeln sind oder werden in diesem Jahr teurer als im Vorjahr. In den Bäckereien wirkt sich die schlechte Getreideernte nicht auf die Preise aus, schätzen die Experten. Denn in diesem Bereich gibt es viele Prozesse zwischen der Getreideernte und dem Verkauf von Brot. Hier sind die hohen Energiekosten eher das Problem. Aus Berlin, Uli Reitinger.
1: Zum Sport. Hertha BSC hat im DFB-Pokal bei Saarbrücken knapp die 2. Runde erreicht. Erst im Elfmeterschießen gewann der Fußball-Zweitligist mit 4:2. Die weiteren Ergebnisse. Viktoria Köln, Nürnberg 4:5. Lüneburger SK, Werder Bremen 0:3. Duisburg, Elversberg 1:3. Hemmelingen, Hannover 1:9. Erzgebirge Aue, Hoffenheim 0:4. Cottbus, Augsburg 0:2. Und SV Wehen gegen Leverkusen 0:4.
0: Soweit das Neueste. 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
1: Das Wetter, die Vorhersage des Deutschen Wetterdienstes. Heute Abend Wolken und Sonne und einzelne Schauer und kurze Gewitter, die nachts abklingen. Dann nur im Küstenumfeld einzelne Schauer. Die Tiefstwerte 14 bis 7 Grad in der Nacht. Morgen ähnlich an den Küsten und im Nordosten einzelne Schauer und auch Gewitter. Im Rest des Landes oft freundlich und meist trocken. Im Südwesten mit den meisten Sonnenstunden. Die Temperaturen liegen bei 17 bis 25 Grad.
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2: Für die heutige Folge von Schuler, Fragen, was ist, habe ich weder Kosten noch Mühen gescheut. Erstens habe ich einen wunderbaren Gast, Katja Adler ist bei mir. Sie hat das Buch geschrieben, Rolle rückwärts DDR. Und das ist ein spannendes Thema, jetzt wo 35 Jahre Wende gerade ins Haus steht. Und ich habe die offizielle FDP-Krawatte im Fanshop der FDP, die gibt's noch, erworben, weil Katja Adler für die FDP im Bundestag gesessen hat. Aber zuerst mal über das Buch. Herzlich willkommen.
3: Vielen Dank.
2: Wolfgang Kubicki hat mir mal erzählt, dass im Ältestenrat des Bundestages die Debatte darüber geführt wurde, ob auf allen vier Türmen des Reichstags die Regenbogenflagge gehisst wird oder nur auf einem. Und er hat dann wohl irgendwie durchgesetzt, dass einer dann reicht. Also die Massierung von bestimmten politischen Symbolen ist natürlich auch ein interessantes Zeichen.
3: Ja, das ist nur die Frage, welche bestimmte Symbole. Also wir sind, oder wenn wir über den Bundestag sprechen und beim Bundestag darüber reden, ob wir da eine Regenbogenflagge drauf hissen und auf allen vier Türmen, dann frage ich mich schon, wo oder welche Wirkung oder welches Bewusstsein wir noch für die deutsche Nationalflagge haben. Ja, und das geht mir zuweilen tatsächlich verloren, dass wir auch einen gewissen Nationalstolz auch uns trauen, wieder zu zeigen. Und das ist, diese Diskussion zu führen, Regenbogenflagge oder Deutschland-Nationalflagge, halte ich für verfehlt tatsächlich.
2: Mhm. Ist ein interessanter Punkt. In der FDP ist ja lange Zeit gestritten worden über den nationalkonservativen Flügel und den liberalen Flügel. Es gab mal die von Stahl-Fraktion. Mhm. Also das, insofern finde ich das interessant, dass Ihnen das gerade auffällt. Ich wollte aber noch auf was anderes hinaus. Im Verfassungsschutzbericht 2021 sind DDR-Vergleiche ausdrücklich als ein Zeichen der Delegitimierung staatlicher Strukturen erwähnt worden. Also da muss man vorsichtig sein. Welche Reaktionen bekommen Sie denn auf Ihr Buch?
3: Also ich habe mich entschieden, mir keinen Bademantel zuzulegen, trotz allem. Die Menschen, die das Buch gelesen haben, die sind dankbar, die, also ganz viele, insbesondere ja auch aus dem Osten Deutschlands, die sagen, hey, ich habe mich da erinnert gefühlt, du sprichst mir aus der Seele, das stimmt. Und letztendlich geht es ja um Vergleiche, die ja selbst in Abiturprüfungen werden Systemvergleiche als Abituraufgabe gestellt. Mhm. Ja, und vergleichen bedeutet nicht gleichsetzen. Und wir müssen vergleichen. Also wenn wir nicht vergleichen, dann können wir im Zweifel nicht lernen. Und wir sollten uns die DDR genau anschauen, um daraus zu lernen, wo wir nämlich genau nicht wieder hinwollen.
2: Bademantel ist bei vielen ein Zeichen dafür, dass man frühmorgens Polizei vor der Tür stehen hat und im Bademantel ist. Ja. Also nur, falls jemand diese Metapher nicht dechiffrieren können sollte. Sie sind ja im Buch nicht gerade zimperlich. Sie vergleichen zum Beispiel den öffentlichen Rundfunk und schreiben da sehr von linksgrüner Ideologie dominiert. Und das wecke mitunter Erinnerungen an Karl Eduard von Schnitzler und die aktuelle Kamera. Hier sehen wir gerade Karl Eduard von Schnitzler. Die Jüngeren werden ihn nicht mehr kennen. Der Schwarze Kanal jeden Montagabend beschäftigte sich mit der ideologischen diversanten Tätigkeit der Westmedien. Also ganz schlimme Propagandasendung. Das ist natürlich harter Tobak.
3: Ja, also sich damit zu beschäftigen oder zu schauen, wie die aktuellen Medien, gerade der öffentlich-rechtliche Rundfunk, der einen Staatsauftrag hat. Und zwar hat er den Auftrag, objektiv, neutral zu informieren und zur öffentlichen Meinungsbildung beizutragen oder dafür zu sorgen, dass wir uns eine eigene Meinung bilden können. Was im Augenblick passiert, ist, dass wir einen Meinungsjournalismus erleben. Also genau das, was im DDR-Fernsehen letztendlich gelaufen ist. Wir brauchen uns nur die Gaza-Berichterstattung anzuschauen. Wir brauchen uns jetzt, was über den Tod von Charlie Kirk auch teilweise berichtet wurde, das ist wirklich meinungsuntersetzt. Und das kann man durchaus tun. Also ich möchte jetzt nicht sagen, dass gar keine Meinung mehr publik gemacht werden darf. Aber muss es auch gekennzeichnet werden. Das wird es nicht. Also es wird in der Tagesschau oder in der Heute-Journal, da werden Nachrichten präsentiert als angebliche Informationen, die aber wirklich meinungsuntersetzt sind. Und im Buch, ich habe mich, ich glaube, über 100 Seiten mit dem öffentlich-rechtlichen Rundfunk befasst. Und ich habe mir Jan Böhmermann angeguckt, ich habe mir Welke angeguckt. Insbesondere Bossetti will reden über ganz, ganz viele Seiten, als sie da mal so ein Gesellschaftsrat sich damit befasst hat. Es ist schon heftig, was teilweise passiert, was auch in Kindersendungen passiert. Da geht es nicht mehr darum, dass Kindern das Selbstdenken beigebracht wird, sondern sie werden permanent irgendwie bespaßt und bespielt mit irgendwelchen Gender- oder Klimathemen, aber auch schon wirklich meinungsuntersetzt. Und das halte ich für gefährlich,
2: ja. Da haben Sie sich natürlich die ganz harten Drogen gegeben im öffentlichen Rundfunk. Das Interessante ist ja, dass man im Grunde genommen jedem seine Meinung zubilligt, nur wenn es nur eine Meinung ist, dann wird es irgendwie monoton. Und Sie haben im Buch auch eine Umfrage zitiert, dass 60% den öffentlich-rechtlichen Rundfunk als staatliche Propaganda wahrnehmen. Das ist natürlich interessant. Also Sie nehmen es nicht wahr als die Meinung eines Journalisten, der dort steht, sondern Sie nehmen es wahr als eine Verlängerung des Staates in Form von Medien.
3: Ja, möglicherweise, weil man das noch auch von früher sich so vorstellt. Jedoch gibt es einen Unterschied. Es gibt einen Unterschied zwischen Journalismus in der DDR und dem aktuellen Journalismus, in meinen Augen. In der DDR, da wurde auch dem Journalisten beigebracht, dass er im Prinzip den Menschen zu einem guten Sozialisten herausbilden will, herausbilden muss, auch durch seine Berichterstattung. Er hat also genau das zu tun, was die SED ihm sagt. Und das hat er dann teilweise ja auch gemacht. Dann ist er aber nach Hause gegangen und hatte dann sein Privatleben. Mhm. Ich möchte jetzt nicht von allen, aber die meisten, die waren im Prinzip in der Scheinwelt unterwegs, in der Scheinwelt des Journalismus und dann in ihrer Privatwelt. Der heutige Journalist, Restle ist zum Beispiel ein Thema, die haben ihre ganz eigene Agenda. Und sie machen das nicht, weil ihnen das gesagt wird, sondern sie machen das aus ihrer ganz eigenen inneren Überzeugung heraus. Also von daher würde ich fast gar nicht sagen, dass das ein staatlicher Staatsapparat ist oder Staatsfunk, sondern das ist ein ganz eigener Mainstream-Funk, wo Journalisten ihre Reichweite nutzen, ihre eigene Agenda unter die Menschen zu bringen.
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2: Es gibt also internationale Vertreter von Polizisten, die sagen, wir müssen den Holocaust, wir müssen das nie wieder operationalisieren. Wie will man das denn tun? Ja, ein beliebtes Mittel ist auch, wer hätte gedacht, dass wir dabei enden jetzt wieder? Ja, die Regulierung sogenannter Hassrede in sozialen Netzwerken. Die Allianz will nämlich diese Hassrede, wie sie sagt, aufspüren. Ein US-Forscherteam für Netzwerkansteckung, ja, so heißt das, sammelt Internetposts, um diese zu analysieren und an die Polizei weiterzuleiten. In einem Text über die Allianz heißt es, Zitat, ein zentraler Schwerpunkt der Schulung liegt auf den Auswirkungen sozialer Medien und der Frage, wie sie Hass und Intoleranz verstärken und beschleunigen. Hass und Intoleranz in sozialen Medien, da sind wir wieder gelandet. Das ist doch wirklich, ja, man kann drüber lachen, aber bei jeder aktivistischen Wendung unserer Gegenwart landen wir irgendwann beim Begehren, Hass und Hetze regulieren in den Netzwerken.
3: Am Ende hat man immer den Eindruck, man kommt bei einem neuen sozialistischen Unrechtsstaat heraus, wenn es um diese Dinge geht. Und auch hier wird eine schreckliche Verbindung gezogen zwischen sogenanntem Hass in sozialen Netzwerken und einer Art neuem Holocaust. Also das ist, wenn man diesen Leuten zuhört, die Begründung. Man sagt, man muss Hass im Netz bekämpfen, weil quasi das direkt in einen neuen Holocaust führen würde. Und das ist auch wieder eine solche Instrumentalisierung des Holocaust, aber auch eine Instrumentalisierung natürlich zur Sicherung der eigenen Macht. Also am Ende geht es diesen Leuten immer darum, die eigene Machtbasis zu sichern, dadurch, dass man Leute einschüchtert in dem, was sie sagen und dadurch, dass man eben Journalisten direkt attackiert und dadurch, dass man Wahlergebnisse attackiert. Also alles, was ein sozialistischer Unrechtsstaat so an sich hat, die Bekämpfung der freien Presse, die Bekämpfung der Meinungsfreiheit, die Bekämpfung der Gedankenfreiheit, all das vereint sich hier in einem Kampf, der eben online geführt wird, aber auch angedroht wird, mit Gewalt zu führen. Und genau das ist die Ideologie, die man immer dahinter findet. Und ich finde es wirklich mittlerweile faszinierend, dass egal zu welchem Thema man recherchiert, man irgendwann auf diese Formulierung kommt, Hass im Netz, wir durchsuchen jetzt. In dem Fall werden diese Daten auch an die Polizei in den USA weitergeleitet. Also ein Forschungsinstitut, was mit der Polizei zusammenarbeitet.
4: Da sehen wir es übrigens gerade, Pauline, Operationalizing Never Again, der Kopelke neben diesem Slogan. Entschuldigung.
3: Genau, das ist Jochen Kopelke direkt neben diesem wirklich furchterregenden Slogan und der heißt ja eben nichts anderes, als dass man den Holocaust nutzt, um ihn als Instrument gegen die eigene Bevölkerung zu wenden und zur Not auch zu Gewalt zu greifen.
4: Vielleicht noch einmal ganz kurz auf Jochen Kopelke zurückkommen und die GdP, wie gesagt, das ist ja auch die maßgebliche Polizeigewerkschaft in Deutschland. Die Polizeigewerkschaft in Deutschland, die Gewerkschaft der Polizei, richtet sich an ihrer Spitze gegen das komplette Fundament unserer freiheitlich-demokratischen Grundordnung. Wir haben also das Element Überwachung und Einschränkung der Meinungsfreiheit, was hier ganz, ganz eindeutig gefordert wird, nämlich zu durchsuchen, was sagen Menschen und dann gegen diese Menschen vorzugehen. Dann haben wir das Element Aufruf zum Putsch gegen Wahlergebnisse, hinter das sich der Kopelke mit diesem Statement, muss man sagen, ganz klar stellt. Also ein ehemaliger Mauerschütze ruft zum bewaffneten Putsch und zum bewaffneten Unterdrücken von Wahlergebnissen auf. Und sein Vorsitzender sagt nicht etwa, der ist verrückt geworden, damit haben wir nichts zu tun, sondern er stellt sich dahinter. Und dann setzt er sogar noch einen drauf und droht den Leuten, die diesen schrecklichen Missstand versuchen, durch wiederum freie Meinungsäußerung, also durch Pressefreiheit abzuwenden, indem sie darüber berichten, mit klickenden Handschellen, ja, also mit dem Strafrecht. Das ist nichts anderes als ein Anschlag auf die freiheitlich-demokratische Grundordnung. Ich weiß gar nicht, ich bin jetzt nicht ganz sicher, wie sozusagen das Dienstverhältnis von Herrn Kopelke bei der Polizei aussieht, wie dessen Beamtenstatus aussieht. Nur der gehört überprüft, weil ein Beamter in Deutschland hat fest auf dem Boden der freiheitlich-demokratischen Grundordnung zu stehen. Das ist ja die Begründung, mit der AfDler von der Wahl ausgeschlossen werden. Und der Kopelke tut es nicht. Der tut es ganz eindeutig nicht. All das, was unsere Demokratie gewährleistet und sichert, jetzt habe ich auch noch unsere Demokratie gesagt, das ist nämlich so, die Demokratie sichert und gewährleistet, will der Kopelke angreifen und zwar mit bewaffneten Kräften. Also es ist an der höchsten Zeit, den Beamtenstatus dieses Mannes zu überprüfen, weil seine Gesinnung lässt sich mit dem Polizeidienst ganz erkennbar nicht mehr in Einklang bringen.
2: Es gibt Widerstände innerhalb der GdP, große Widerstände nach Hübners Hübers Putschaufruf und auch

0: sehr gereizt. Die Distanzierung der Landesgruppe Baden-Württemberg kommentierte auf Instagram mit mehreren, tja, ich muss das so sagen, Kotz-Emojis. Wir sehen sie eingeblendet. 1, 2, 3, 4, 5 Kotz-Emojis von Sven H. 2020. Sven Hüber ist das. Also er sieht dort also sich im Recht und ärgert sich über das Statement seiner eigenen Landesorganisation. Und um die eigenen Leute auf Linie zu bringen, das kommt jetzt noch hinzu zu diesem Fall, hat die GdP eigens eine Remonstration-Checkkarte entwickelt. Remonstration, was ist das? Das ist das Recht von Beamten, gegen dienstliche Anordnungen Bedenken beim Vorgesetzten anzumelden, wenn sie etwa befürchten, dass die Anordnung rechtswidrig oder gar verfassungsfeindlich sein könnte. Und diese Checkkarte der Gewerkschaft liefert passende Textbausteine, die Polizei verwenden können, wenn sie sich gegen die Anordnungen stellen möchten. Etwa, jetzt darf ich mal zitieren, ich halte diese Anordnung für strafbar, deshalb werde ich sie nicht befolgen. Zitat Ende. Ja, wenn es mal so einfach wäre, wir hatten den Anwalt Ralf Höcker bei uns hier, der sagt, also so ist ja, in meinen Worten jetzt, so ist ja Remonstration nicht gedacht, dass der Einzelbeamte sagt, oh, im Prinzip, da habe ich ein Problem mit, da verweigere ich also den Befehl.
1: Remonstration bezeichnet nicht, dass man die Polizei nach Belieben für seine eigenen politischen Zwecke einsetzen kann. Genau das wird ja hier insinuiert. Und diese Checkkarte zeigt eben, dass es keineswegs nur eine Einzelmeinung von Hüber ist, sondern dass sich die GdP in ihrer Spitze hinter diesen Putschaufruf von Hüber gestellt hat. Denn sonst würde man ja nicht unter diesem Artikel, das ist unter diesem Artikel von Hüber verlinkt, diese Remonstrationscheckkarte, mit der der einzelne Beamte eben zur Remonstration, also zur Verweigerung der dienstlichen Anweisungen animiert werden soll, hier Tipps an die Hand bekommt, wie und in welchem Fall er gegen diese Anweisungen sich stellen kann, was er da sagen kann, was er tun kann. Also wirklich eine, muss man ja wirklich sagen, eine gezielte Aufstachelung der eigenen Leute, die eben im Dienst dazu angeleitet werden sollen, die dienstlichen Weisungen bei einer unliebsamen Regierung sich denen zu widersetzen.
2: Ich glaube übrigens, es gibt extrem viele Polizisten, zum Beispiel in Sachsen-Anhalt, die sich enorm über einen AfD-Wahlsieg freuen würden und auch über die möglichen Zustände und Verhältnisse, die mit einem AfD-Sieg in Sachsen-Anhalt enden könnten, wenn man der Wahlprogrammatik der AfD an dem Punkt einmal folgt. Ich möchte trotzdem noch einmal darauf hinweisen, warum passiert das eigentlich gerade alles? Um welches Politikfeld, um welches konkrete Politikfeld geht es diesen Fanatikern an der Spitze der GdP denn da wohl? Geht es da um Ladendiebstahl? Geht es da möglicherweise um die Messerverbotszone, dass sie die noch härter durchsetzen wollen? Nein, es geht hier um ein ganz klar erkennbares Politikfeld. Es geht um die Abschiebung. Abschiebung zu verhindern, den Rechtsstaat durch Abschiebung wieder durchzusetzen, dieses Gedankengut hat es an die Spitze der GdP geschafft. Das ist das, wogegen sich das richtet. Deswegen ist die Bundespolizei dabei. Denn dort ist natürlich das Thema Abschiebung ein ganz wesentliches. Das Thema Grenzschutz logischerweise. Eigentlich kannte sich der Hüber mit Grenzschutz ja gut aus. Inzwischen möchte er das Gegenteil, muss man sagen. Gute Nachricht für alle, die kommen. Der Hüber schießt nicht mehr, sondern will jetzt das Gegenteil. Das ist das, worum es hier geht. An der Spitze der deutschen Polizei hat sich ein Weltbild durchgesetzt, das ganz klar pro offene Grenzen, Anti-Abschiebung und pro unkontrollierte illegale Massenmigration ist. Das ist der weltanschauliche Kampf, um den es hier tatsächlich geht. Das ist das, wo remonstriert werden soll. Ihr wollt abschieben, machen wir als Polizei nicht mit. Das ist das, worum es am Ende Herrn Hüber und Herrn Kopelke hier wirklich geht.
1: Und noch ein Satz vielleicht zu dem, was du gesagt hast, dass viele Polizisten sich einen AfD-Wahlsieg wünschen. Ich glaube das auch. Und natürlich muss man umgekehrt sagen, unter linken Regierungen im ganzen Land gibt es auch viele Polizisten, die deren Meinung nicht teilen und trotzdem tun, was ihnen die Regierungschefs sagen, weil sie eben wissen, diese Regierungen sind gewählt und wir sind am Ende diejenigen, die den Willen des Volkes umzusetzen haben. Also das staatliche Gewaltmonopol sprießt oder fußt ja darauf, dass die Macht eben vom Volk ausgeht und nicht von einer quasi tyrannischen Regierung, sondern eben von einer gewählten Regierung. Und genau deren Anweisungen umzusetzen, das passiert, obwohl viele Polizisten deren Ziele nicht teilen. Ich glaube auch, dass viele Polizisten zum Beispiel sich gar nicht bewusst sind, was die GdP eigentlich für eine, mittlerweile muss man sagen, in Teilen linksextreme Organisation geworden ist. Und gerade deswegen erklärt sich ja auch, dass immer mehr

0: Leute dort sagen, wir wechseln jetzt in andere Polizeigewerkschaften, weil uns das einfach dieses Gedankengut nichts mehr mit dem zu tun hat, wofür wir als Polizisten antreten. Also dieser Richtungsstreit, über den wir eben auch kurz gesprochen haben, der wird weitergehen, der ist dort am Brodeln, da zerteilen sich einzelne Ortsgruppen quasi. Es gibt wirklich einen erbitterten Streit darum. Und ich glaube, dass viele Polizisten sagen werden, was geschieht da eigentlich quasi mit unserem Siegel in unserem Namen? Wir wollen das nicht. Wir sind angetreten für einen demokratischen Staat und nicht für einen Gesinnungsstaat.
1: Viele Polizisten, die aus der GdP raus wollen, wollen jetzt so sehr aus der GdP raus, dass sie eigentlich nur noch mit Schießbefehl aufzuhalten sind. Und da wäre Sven Hüber ja der richtige Mann für, muss man sagen.
2: Aber er geht ja bald in Rente, also muss er sich anstrengen.
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1: Ich bin Tine Klimach. Mit einem Besuch heute in Kiew will Bundesaußenminister Johann Wadephul demonstrieren, dass Deutschland weiter an der Seite der Ukraine steht. Während seines Besuchs bekam Wadephul mit, was im Moment das größte Problem der Ukraine ist. Wegen eines russischen Angriffs mit ballistischen Raketen gab es Luftalarm.
2: Der Ukraine fehlt Munition für ihre Luftabwehr, um ballistische Raketen abzufangen. Präsident Zelensky bittet seine internationalen Unterstützer deshalb seit Wochen um weitere Patriot-Raketen. Deutschland hat der Ukraine schon 5 dieser Systeme zur Verfügung gestellt und die Bundeswehr sagt, nicht noch mehr entbehren zu können. Wadephul regt jetzt aber an, dass Verteidigungsminister Pistorius die Bestände noch einmal prüft. Außerdem will Wadephul bei anderen möglichen Lieferanten nachfragen, wie Griechenland, Italien oder Japan. Aus Berlin Jan-Henner Reitze.
1: Bundeskanzler Friedrich Merz hat 2 Tage nach der vollständigen Löschung des Großbrandes in der Eifelgemeinde Hüttgenwald den Helfern für ihren Einsatz gedankt. Ohne die Zusammenarbeit zwischen allen diesen Beteiligten wäre das nicht so glimpflich ausgegangen, sagte er mit Blick auf die vielen auch ehrenamtlichen Einsatzkräfte. Der Besuch in der nordrhein-westfälischen Gemeinde war der erste öffentliche Termin des Kanzlers nach seinem Sommerurlaub. Extremwetter in Spanien. In der Region Valencia breitet sich ein Waldbrand weiter aus. Wegen der Flammen bei der Gemeinde Gatova müssen rund 1000 Menschen evakuiert werden.
3: Während in der Region Valencia im Mittelmeer hunderte Feuerwehrleute gegen einen Waldbrand bei der Stadt Gatova kämpfen, stehen nur rund 270 Kilometer weiter nordöstlich an der Costa Dorada ganze Straßenzüge unter Wasser. Der Waldbrand wurde vermutlich durch einen Blitz ausgelöst. Bei Tarragona hingegen wurden bis zu 200 Liter pro Quadratmeter Niederschlag binnen weniger Stunden gemessen. Dort mussten rund 400 Menschen von einem Campingplatz und aus einer Diskothek gerettet werden. Aus Spanien, Jan-Uwe Ronneburger.
1: Zum Sport. RB Leipzig ist in die 2. Runde des DFB-Pokals eingezogen. Die Sachsen gewann bei Eintracht Trier überlegen mit 6:0. Die weiteren Ergebnisse: 1860 München, Holstein 0:2, Saarbrücken, Hertha BSC 2:4, Viktoria Köln, Nürnberg 4:5, Lüneburger SK, Werder Bremen 0:3, Duisburg, Elversberg 1:3, Hemmelingen, Hannover 1:9, Erzgebirge Aue, Hoffenheim 0:4, Cottbus, Augsburg 0:2 und SV Wehen, Leverkusen 0:4.
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1: Das Wetter, die Vorhersage des Deutschen Wetterdienstes. Heute Abend Wolken und Sonne und einzelne Schauer und kurze Gewitter, die nachts abklingen. Dann nur im Küstenumfeld einzelne Schauer. Die Tiefstwerte 14 bis 7 Grad in der Nacht. Morgen ähnlich an den Küsten und im Nordosten einzelne Schauer und auch Gewitter. Im Rest des Landes oft freundlich und meist trocken. Im Südwesten mit den meisten Sonnenstunden. Die Temperaturen liegen bei 17 bis 25 Grad.
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1: Ich bin David Riemer. Mit einem Besuch in Kiew will Bundesaußenminister Wadephul demonstrieren, dass Deutschland weiter an der Seite der Ukraine steht. Während seines Aufenthalts bekam Wadephul mit, was im Moment das größte Problem der Ukraine ist. Wegen eines russischen Angriffs mit ballistischen Raketen gab es Luftalarm.
2: Der Ukraine fehlt Munition für ihre Luftabwehr, um ballistische Raketen abzufangen. Präsident Zelensky bittet seine internationalen Unterstützer deshalb seit Wochen um weitere Patriot-Raketen. Deutschland hat der Ukraine schon 5 dieser Systeme zur Verfügung gestellt und die Bundeswehr sagt, nicht noch mehr entbehren zu können. Wadephul regt jetzt aber an, dass Verteidigungsminister Pistorius die Bestände noch einmal prüft. Außerdem will Wadephul bei anderen möglichen Lieferanten nachfragen, wie Griechenland, Italien oder Japan. Aus Berlin Jan-Henner Reitze.
1: Bundeskanzler Merz hat das Brandgebiet im Hürtgenwald in der Eifel in Nordrhein-Westfalen besucht. Es war der erste Termin für Merz nach seinem Sommerurlaub. Dafür wurde er von der Opposition scharf kritisiert. Merz sagte dazu:
3: Wir haben in der Tat am vorletzten Wochenende mehrfach miteinander telefoniert und ich habe angeboten, hierher zu kommen, aber sie haben gesagt, kommen Sie danach. Und dann habe ich gesagt, so schnell wie möglich komme ich gern, um mir das anzuschauen, was hier passiert ist. Aber auch anzuschauen, was wir hier gemeinsam daraus lernen können.
1: Merz lobte vor Ort alle Helferinnen und Helfer, die den Brand eingedämmt und schließlich gelöscht hatten. Angesichts hoher Spritpreise startet Finanzminister Klingbeil zusammen mit 5 europäischen Kollegen einen neuen Vorstoß auf EU-Ebene. In einem Brief fordern sie eine Übergewinnsteuer, die Mineralölkonzerne auf kräftig gestiegene Profite wegen des Iran-Kriegs zahlen sollen. Die bisherigen staatlichen Maßnahmen hätten nicht gereicht, um die Preise für Unternehmen und Bürger dauerhaft zu senken, heißt es in dem Schreiben. Deshalb braucht es ein gemeinsames Vorgehen. Zum Fußball. Der FC Bayern hat den ersten Titel der neuen Saison gewonnen. Der deutsche Rekordmeister besiegte auswärts Borussia Dortmund im Franz-Beckenbauer Supercup mit 2:1. 50 Millionen Euro Zugang Nathaniel Brown traf zur Führung für den Doublesieger. Kurz vor der Pause erzielte Michael Olise das 2:0 für die Bayern. Der eingewechselte Fabio Silva verkürzte schließlich für den BVB.
0: Soweit das Neueste. 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
1: Zum Wetter die aktuelle Vorhersage des Deutschen Wetterdienstes. In der Nacht nur an den Küsten noch vereinzelte Schauer, sonst gebietsweise klar. Im Süden örtlich Nebel, Tiefstwerte zwischen 14 und 7 Grad. Tagsüber im Norden viele Wolken und vor allem im Nordosten Regen und einzelne Gewitter möglich. Sonst oft freundlich und meist trocken, im Südwesten auch länger sonnig. Maximal 17 bis 25 Grad mit den höchsten Werten am Oberrhein.
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1: Ich bin David Riemer. Bundeskanzler Merz hat das Brandgebiet im Hürtgenwald in der Eifel in Nordrhein-Westfalen besucht und allen Helferinnen und Helfern für ihren Einsatz gedankt. Es war der erste Termin für Merz nach seinem Sommerurlaub. Von der Opposition war ihm Untätigkeit vorgeworfen worden. Während des Besuchs von Außenminister Wadefuhl in Kiew hat Russland einen Vorort der ukrainischen Hauptstadt mit Raketen angegriffen und dabei mindestens 2 Menschen getötet. Auch in Kiew wurde Luftalarm ausgelöst. Wadefuhl betonte, dass er schon nächste Woche weiter versuchen werde, Bündnispartner zur Abgabe von Patriot-Abwehrraketen zu bewegen. Die Dringlichkeit, die Ukraine mit weiteren Luftverteidigungssystemen zu unterstützen, werde hier noch einmal deutlich, sagte er.
2: Der Ukraine fehlt Munition für ihre Luftabwehr, um ballistische Raketen abzufangen. Präsident Zelensky bittet seine internationalen Unterstützer deshalb seit Wochen um weitere Patriot-Raketen. Deutschland hat der Ukraine schon 5 dieser Systeme zur Verfügung gestellt und die Bundeswehr sagt, nicht noch mehr entbehren zu können. Wadefuhl regt jetzt aber an, dass Verteidigungsminister Pistorius die Bestände noch einmal prüft. Aus Berlin Jan-Henner Reitze.
1: Zum Fußball. Eine Woche vor dem Start der Bundesliga hat der FC Bayern den ersten Titel der neuen Saison gewonnen. Die Münchner besiegten auswärts Borussia Dortmund im Franz-Beckenbauer Supercup mit 2:1. Bayern-Spieler Joshua Kimmich war trotz des Sieges mit der Leistung seiner Mannschaft nicht zufrieden. Bei Sky sagte er:
3: Ja, ich fand, wir waren nicht so aktiv mit Ball, haben es da nicht immer so geschafft, uns zu unterstützen, haben dann noch ein bisschen zu viel zugelassen, vor allem nach Flanken. Ja, da müssen wir uns deutlich verbessern. Auch, dass wir dann in der zweiten Halbzeit es nicht geschafft haben, das Spiel zu kontrollieren, zu beruhigen. Weil ich glaube, da wäre schon einiges möglich gewesen. Trotzdem, wie gesagt, sind wir mit dem Ergebnis zufrieden, aber mit der Art und Weise nicht unbedingt.
1: Neuzugang Nathaniel Brown traf zur Führung für die Bayern. Kurz vor der Pause erzielte Michael Olise das 2:0. Der eingewechselte Fabio Silva verkürzte schließlich für den BVB zum 1:2 Endstand. Und in der ersten Runde des DFB-Pokals hat Drittliga-Aufsteiger SG Sonnenhof Groß Asbach für die erste Überraschung gesorgt. Das Team bezwang Zweitligist und Vorjahresfinalist Arminia Bielefeld mit 3:0 im Elfmeterschießen. Und der neue Leipziger Coach De Michelis sah beim 6:0 gegen den Viertligisten Eintracht Trier einen überlegenen RB-Sieg. Eine Runde weiter sind außerdem Leverkusen, Augsburg, Hoffenheim, Bremen, Elversberg, Nürnberg, Hertha BSC, Hannover und Kiel.
0: Soweit das Neueste. 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
1: Zum Wetter die aktuelle Vorhersage des Deutschen Wetterdienstes. In der Nacht nur an den Küsten noch vereinzelte Schauer, sonst gebietsweise klar. Im Süden örtlich Nebel, Tiefstwerte 14 bis 7 Grad. Tagsüber vor allem im Nordosten Regen und vereinzelte Gewitter, im Rest freundlicher und meist trocken. Im Südwesten auch länger sonnig, maximal 17 bis 25 Grad mit den höchsten Werten am Oberrhein.
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1: Ich bin David Riemer. Mit einem Besuch in Kiew will Bundesaußenminister Wadephul demonstrieren, dass Deutschland weiter an der Seite der Ukraine steht. Während seines Aufenthalts bekam Wadephul mit, was im Moment das größte Problem der Ukraine ist. Wegen eines russischen Angriffs mit ballistischen Raketen gab es Luftalarm.
2: Der Ukraine fehlt Munition für ihre Luftabwehr, um ballistische Raketen abzufangen. Präsident Zelensky bittet seine internationalen Unterstützer deshalb seit Wochen um weitere Patriot-Raketen. Deutschland hat der Ukraine schon 5 dieser Systeme zur Verfügung gestellt und die Bundeswehr sagt, nicht noch mehr entbehren zu können. Wadephul regt jetzt aber an, dass Verteidigungsminister Pistorius die Bestände noch einmal prüft. Außerdem will Wadephul bei anderen möglichen Lieferanten nachfragen, wie Griechenland, Italien oder Japan. Aus Berlin Jan-Henner Reitze.
1: Bundeskanzler Merz hat das Brandgebiet im Hürtgenwald in der Eifel in Nordrhein-Westfalen besucht. Es war der erste Termin für Merz nach seinem Sommerurlaub. Dafür wurde er von der Opposition scharf kritisiert. Merz sagte dazu:
3: Wir haben in der Tat am vorletzten Wochenende mehrfach miteinander telefoniert und ich habe angeboten, hierher zu kommen, aber Sie haben gesagt, kommen Sie danach. Und dann habe ich gesagt, so schnell wie möglich komme ich gern, um mir das anzuschauen, was hier passiert ist. Aber auch anzuschauen, was wir hier gemeinsam daraus lernen können.
1: Merz lobte vor Ort alle Helferinnen und Helfer, die den Brand eingedämmt und schließlich gelöscht hatten. Angesichts hoher Spritpreise startet Finanzminister Klingbeil zusammen mit 5 europäischen Kollegen einen neuen Vorstoß auf EU-Ebene. In einem Brief fordern sie eine Übergewinnsteuer, die Mineralölkonzerne auf kräftig gestiegene Profite wegen des Iran-Kriegs zahlen sollen. Die bisherigen staatlichen Maßnahmen hätten nicht gereicht, um die Preise für Unternehmen und Bürger dauerhaft zu senken, heißt es in dem Schreiben. Deshalb braucht es ein gemeinsames Vorgehen. Zum Fußball. Der FC Bayern hat den ersten Titel der neuen Saison gewonnen. Der deutsche Rekordmeister besiegte auswärts Borussia Dortmund im Franz-Beckenbauer Supercup mit 2:1. 50 Millionen Euro Zugang Nathaniel Brown traf zur Führung für den Doublesieger. Kurz vor der Pause erzielte Michael Olise das 2:0 für die Bayern. Der eingewechselte Fabio Silva verkürzte schließlich für den BVB.
0: Soweit das Neueste. 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
1: Zum Wetter die aktuelle Vorhersage des Deutschen Wetterdienstes. In der Nacht nur an den Küsten noch vereinzelte Schauer, sonst gebietsweise klar. Im Süden örtlich Nebel, Tiefstwerte 14 bis 7 Grad. Tagsüber vor allem im Nordosten Regen und vereinzelte Gewitter, im Rest freundlicher und meist trocken. Im Südwesten auch länger sonnig, maximal 17 bis 25 Grad mit den höchsten Werten am Oberrhein.
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1: Ich bin David Riemer. Tagelang kämpften Feuerwehrleute und viele Helfer im Hürtgenwald in der Eifel in Nordrhein-Westfalen gegen die Flammen. Nach seinem Sommerurlaub